0: ersten Morgenfrühe eines herbstlichen Tages Mitte September 1877. Dunkle, tiefgehende Wolken jagten wie eine von Wölfen gescheuchte Herde über die Stadt hin, denn es wehte ein heftiger und ziemlich kalter Wind. Aber obwohl es noch gar nicht richtig hell war und das Wetter zum Frühaufstehen nicht eben verlockte, regte sich doch bereits das pulsierende Leben der ruhelosen Großstadt. Vor allem waren es Hunderte von Handwerkern und Fabrikarbeitern, die eiligen Schrittes den meist weit entlegenen Werkstätten zueilten, wo sie ihr tägliches Brot verdienten. Den wohl weitesten Weg hatten diejenigen zurückzulegen, die in der Klosperschen Möbelfabrik arbeiteten, da diese Fabrik außerhalb der Stadt lag. Es war ein Unternehmen von so großer Ausdehnung, dass es den Anblick eines kleinen Dorfes darbot. Aus dem turmhohen Schornstein des Dampfkessel- und Maschinenhauses wirbelten dunkle Rauchwolken in die Lüfte empor. Sie deuteten an, dass der Maschinist, dem die Bedienung der Hauptbetriebsmaschine oblag, bereits an der Arbeit war. In langem Zuge kamen die zahlreichen Arbeiter auf dem zur Fabrik führenden Wege daher. Es waren Männer und Jünglinge, meist kraftvolle und rüstige Leute. Die ersten Arbeiter waren bereits vor dem Eisengitter angelangt, das die weiträumigen Gebäude umschloss. Und schon hatten einige das offene Tor durchschritten, als urplötzlich ein furchtbarer Knall, ein entsetzliches Prasseln und Krachen die Luft erschütterte. Wie von dämonischen Mächten erfasst, zerbarsten Wände und Dach des Maschinenhauses und der angrenzenden Gebäude. Zugleich auch stürzte der riesige Schornstein mit Donnergetöse nieder, alles unter sich zerschmetternd. Nun schlugen aus den Trümmern riesige Feuerflammen empor. Alle Arbeiter hatten für Tode erschrocken der Katastrophe zugesehen. Doch aus dem sich nun ergebenden Getümmel stach die Stimme eines der jungen Männer besonders hervor.
1: Mein Vater, mein unglücklicher Vater!
0: Dieser Ruf kam aus dem Munde eines jungen Burschen von vielleicht 18 Jahren mit hübschem, klugem Gesicht. Er war der Sohn des Maschinisten, der dort unter dem Trümmerwerk verschüttet lag. Vom Winde gepeitscht schlugen mittlerweile die Flammen auch über die noch unversehrten Gebäude hin und bedrohten somit die ganze Fabrik. Zwar kämpften die Fabrikarbeiter unter Aufbietung aller Kräfte, um des Brandes Herr zu werden. Zwar kam auch kurz nach geschehenem Unglück die Feuerwehr zu Hilfe herbei. Allein, was vermag Menschenkraft, gegen die Wut eines entfesselten Brandes auszurichten? In kurzer Zeit lagen so ziemlich sämtliche Gebäude in Asche und Trümmern.
2: Arbeitslos, brotlos, was soll jetzt aus uns werden?
3: Welch ein Schreckensgedanke! Wie soll ich nur meine Familie durch den Winter bringen?
0: Überall in den Städten gab es schon jetzt Arbeitslose in großer Zahl. Welcher unsicheren und wenig erfreulichen Zukunft sahen die Betroffenen entgegen? Fassungslosesten von allen zeigte sich aber der junge Bursche, dessen Vater durch die Explosion zu Tode gekommen war. In Tränen aufgelöst saß er nahe der Unglücksstelle.
4: Armer Junge, du hast mehr verloren als wir alle. Gott möge dich und deine Angehörigen trösten. Hoffentlich erbarmen sich mildherzige Menschen über euch.
5: Komm, Martin, wir wollen nach Hause gehen.
0: Ein etwa gleichaltriger Bursche legte seinen Arm um den schluchzenden Martin, dessen Gesicht man es auf den ersten Blick ansah, dass ein gutes, liebevolles Herz in seiner Brust schlug.
6: Ich komme auch mit, Martin. Wir drei wohnen ja unter einem Dach.
7: Das ist recht von dir, Karl Weller. Und auch von dir ist recht, David Sprengel, dass ihr den armen Jungen auf seinem traurigen Heimweg nicht alleine lassen wollt. Versucht jedoch, Frau Bastian, Martins kranker Mutter, die Nachricht von dem schrecklichen Unglück in möglichst schonender Weise beizubringen. Hört ihr?
8: Meine arme Mutter, meine armen Geschwister, o gütiger Gott, wie werden sie es ertragen?
9: Ach, wenn ich dich nur trösten könnte, weine dich nur aus.
0: Dem guten Freund Karl Weller lief dabei selber eine Träne an den Wangen herab.
6: Das Weinen nützt freilich auch nichts. Was geschehen ist, ist geschehen. Da lässt sich leider nichts mehr dran ändern. Drum ist's am besten, man sucht sich da hineinzufinden. Hab ja ebenfalls keinen Vater mehr. Und du, Karl, bist schon längst ganz ohne Eltern.
0: Ein ernst tadelnder Blick Karls war die einzige Antwort auf diese wenig zartsinnigen Äußerungen Davids. Alsdann schritten die drei Arbeitsgenossen Martin in der Mitte der Stadt zu. Indessen versammelte Herr Klosper, der Fabrikbesitzer, ein schon älterer Mann, seine bisherigen Arbeiter um sich, ehe sie sich von der Brandstätte entfernten.
9: Liebe Leute, es ist ein schweres Unglück, von dem wir alle heimgesucht worden sind. Wie die Kesselexplosion sich ereignet hat, vermag niemand zu sagen. Der Einzige, der vielleicht Auskunft darüber geben könnte, der Maschinenmeister Bastian, kam bei der Katastrophe ums Leben. Wie ihr alle wisst, war er ein tüchtiger und gewissenhafter Mann, den sicherlich keine Schuld trifft. Es ist mir von Herzen leid um ihn. Leider muss ich euch sagen, dass es mir unmöglich ist, euch je wieder Beschäftigung und Verdienst zu gewähren. Bei meinem schon vorgeschrittenen Alter und bei meiner oft schwankenden Gesundheit bin ich nicht in der Lage, die Fabrik wieder aufzubauen. Seht euch am besten sofort anderweitig nach Arbeit um. Und Gott gebe euch seinen Segen dazu.
0: Tiefe Seufzer und hier und da ein unterdrücktes Schluchzen, dies waren die einzigen Antworten der Arbeiter auf die so betrübende Mitteilung ihres Fabrikherrn.

0: langsamen Schrittes verfolgten indessen die drei jungen Arbeitslosen ihren Weg. Martin Bastian schien es wie Blei in den Füßen zu liegen. Er kam darum gar nicht recht vorwärts. Oft blieb er sogar stehen und warf angstvolle, verwirrte Blicke um sich.
1: Wie graut mir davor, es der Mutter und den Geschwistern zu sagen.
2: Ich glaube es, armer Freund, und fühle allen Jammer mit dir tief im Herzen.
3: Wenn ich dir einen Gefallen damit tue, Martin, so kann ich deiner Mutter beibringen, was sie so oder so erfahren muss. Für einen Freund wie dich tue ich es gern. Damals, als mein Vater durch ein Unglück ums Leben kam, war auch ich zufällig mit dabei. Es blieb mir infolgedessen auch nichts weiter übrig, als der Mutter selber die Hiobsbotschaft zu überbringen. Natürlich hat die Mutter, als sie von dem Unglück Kunde erhielt, arg gejammert und geweint. Aber jetzt, nachdem 4 Jahre verflossen sind, ist auch über diese traurige Geschichte nach und nach Gras gewachsen. Also, nimm auch du dir euer Ungemach nicht so sehr zu Herzen, Martin.
2: Du solltest bedenken, David, dass die Lage deiner Mutter damals bei weitem nicht so traurig war, als es gegenwärtig die von Frau Bastian ist. Du warst das einzige Kind deiner Eltern und bereits aus dem Schulalter heraus, als dein Vater starb. Deine Mutter war eine gesunde und kräftige Frau. Sie konnte dir durch eigene Arbeit eine Tischlerlehre ermöglichen. Später verdientest du als Fabrikarbeiter selber schönes Geld. Wie viel schlimmer steht es jedoch um Martin und seine Angehörigen. Seine Mutter ist nun schon seit 2 Jahren gelähmt. Von 4 Geschwistern ist Martin der Älteste. Martha, obwohl erst 16 Jahre alt, muss die Wirtschaft führen. Sie kann daher auch nichts verdienen. Paul und Kurt gehen aber gar noch zur Schule. Mithin ist Martin der Einzige in der Familie, der durch seine Hände Arbeit etwas zu erwerben vermag. Wie traurig, dass er nun aber durch dasselbe Unglück, das seinem Vater den Tod brachte, arbeitslos und brotlos wurde. Da ist es doch wahrhaftig kein Wunder, wenn Martin vor Schmerz, Angst und Sorge nicht aus noch ein weiß.
1: Du bist doch mein bester Freund. Ich danke dir, Karl.
3: Es wäre ja auch wirklich undankbar von dir, Karl, wenn du dich jetzt nicht auf Martins Seite stellen würdest.
2: Ja, da hast du ganz recht. Welch einen großen Dank ich Martins Eltern schulde, das kannst du höchstwahrscheinlich nicht ermessen.
3: Es ist mir allerdings nicht bekannt, wie groß die Zahl der Wohltaten ist, die dir die Familie Bastian schon zuteil werden ließ. Darum habe ich mich bisher nicht gekümmert.
2: Na, dann sollst du es jetzt erfahren. Ich verlor schon in frühester Jugend die Eltern. Meine Mutter starb, als ich erst wenige Stunden alt war. Mein Vater hat mir oft von ihr erzählt und immer wieder betont, ich sei dem Äußeren nach ihr getreues Ebenbild. Den Vater raffte eine schlimme epidemische Krankheit hinweg, als ich 14 Jahre alt war. Einen Bruder oder eine Schwester habe ich nie gehabt. Sonstige Verwandte waren auch nicht vorhanden. Zwar hatte meine Mutter einen Bruder, Fiedler war sein Name. Der stand sich mit dem Vater nicht gut und kümmerte sich infolgedessen auch wenig um die Schwester. Kurz vor meiner Geburt wanderte Onkel Fiedler nach Amerika aus. Seitdem hat er nichts mehr von sich hören lassen. Niemand weiß, ob er noch am Leben ist. Das geringe Erbteil meiner Eltern reichte gerade aus, um genau wie ihr beide das Tischlerhandwerk zu erlernen. Leichten Herzens und mit noch leichterem Beutel wanderte ich vor etwa 1 Jahr, eben erst zum Gesellen ernannt, durch diese Gegend. An wen sollte ich mich wenden, um ein Unterkommen und Arbeit zu finden? Gott weiß alle Wege, Rat. Als ob es gestern geschehen wäre, so lebhaft sehe ich es noch vor mir, wie ich unter den Strom der Arbeiter der Klosperschen Fabrik geriet. Sie hatten gerade Feierabend gemacht und eilten hastigen Schrittes nach Hause. An den einen und anderen dieser Leute

0: Fast winterlichen Abends saß Frau Bastian, ihre Kinder bis auf Martin um sich versammelt, in dem großen Lehnsessel, an den sie durch ihr körperliches Leiden nun schon über Jahre gefesselt war.
1: Mutti, ich soll übermorgen eine neue Schiefertafel mit zur Schule bringen. Der Lehrer sagte, die alte sei schon zu stark abgenutzt. Das viele Schreiben und Abwischen hat sich ganz uneben und tückerig gemacht. So eine Tafel darf ein kleiner Schüler haben, sagte der Lehrer. Da kann man nicht sicher und gut schreiben lernen.
2: Da wird der Herr Lehrer wohl recht haben. Die Tafel bekam ich, als ich zur Schule musste. Danach hat sie auch Kurt benutzt, solange er in den unteren Klassen saß. Da ist es wahrlich kein Wunder, wenn es der Lehrer für nötig hält, dass sie durch eine neue ersetzt wird.
3: Ich wollte dich auch um etwas bitten, Mutter. Mein Lehrer hat schon öfters gesagt, mein Lesebuch sei so sehr abgegriffen und beschädigt, ob ich mir nicht ein neues kaufen könne. Sonst sollte ich wenigstens das alte neu einbinden lassen. So ginge es nicht länger mehr. Das Buch fällt ja fast auseinander.
4: Ja, es ist wirklich in einem unschönen Zustand und es muss darum unter allen Umständen etwas daran getan werden. Schon als du es bekamst, mein Kurt, war es nicht mehr neu, sondern bereits recht abgenutzt. Nun, es wird ja hoffentlich nicht allzu viel kosten, wenn das Buch neu gebunden wird. Bringe es also in den nächsten Tagen zum Buchbinder, Kurt. Martha aber wird dafür sorgen, dass Paul schon morgen eine neue Schiefertafel mit zur Schule nehmen kann.
0: Während Frau Bastian diese gut gemeinten Anweisungen gab, glitt es wie ein Schatten der Bekümmernis über ihr gutes, sanftes, aber schmales und abgehärmtes Gesicht.
4: Wie weise war es von eurem Vater, dass er ein wenig für Notzeiten angespart hat. Wie viel Geld ist davon noch übrig geblieben, Martha?
2: Es sind nur noch knappe 10 Mark. Freilich geht aber auch unser Kohlenvorrat zur Neige. Der Laib Brot, den ich vorgestern kaufte, ist fast aufgezehrt. Das Mehl im Mehlfässchen ist auch bis auf einen kleinen Rest verbraucht. Der Eiervorrat ist schon gänzlich dahin. Und Eier muss ich unter allen Umständen gleich morgen früh wieder kaufen. Der Arzt sagt, dass du, liebe Mutter, zum Frühstück unbedingt ein weichgekochtes Ei genießen sollst. Das dürfen wir nie versäumen.
4: Herr Dr. Fritsche hat mich schon monatelang nicht mehr besucht. Er weiß ja wohl, dass er mich doch nicht wieder gesund machen kann. Deswegen hat es auch keinen Zweck mehr, so viel Geld für frische Eier auszugeben. Man muss in schlechten Zeiten alle unnötigen Ausgaben zu vermeiden suchen.
3: Mütterchen, ich könnte doch vielleicht mit dem alten Lesebuch noch auskommen. Dem Herrn Lehrer sag ich, dass wir gerade kein Geld hätten, das Buch neu binden zu lassen. Er ist ein herzensguter Mann. Sicherlich wird er nicht darauf bestehen, dass das Buch gleich jetzt hergestellt werden müsse. Damit wäre so viel Geld erspart, dass Martha ein paar Eier für dich kaufen kann.
1: Dann will ich auch meinen Lehrer recht höflich bitten, ob er mit meiner schlechten Schiefertafel noch ein Weilchen Geduld haben kann. Das wird er gewiss tun.
4: Nein. Mit solchen Bitten sollt ihr euren Lehrern nicht lästig werden. Das Buch und die Schiefertafel sind notwendiger als die Eier zu meinem Frühstück.
2: Vielleicht ist es Martin heute wieder geglückt, ein paar Nickel zu erwerben.
3: Da kommt er ja eben. Ich kenne seinen Gang genau.

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0: Ein kleines Samenkorn fällt in die dunkle Erde, damit daraus ein Halm, dann eine Ähre werde.
1: Die Sonne scheint aufs Land, es fällt ein warmer Regen. Das Samenkorn geht auf und wächst dem Licht entgegen.
0: 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Gott lässt sie für uns wachsen, wir leiden keine Not.

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1: Zeitschrift weitergegeben. Eine Frau kommt zu ihm, um die Vermisstenmeldung für ihren Mann aufzugeben, und er sagt: Wie groß ist denn Ihr Mann? Sagt die Frau: Weiß ich nicht so genau. Ja, dick oder dünn? Ja, irgendwas dazwischen. Ja, und die Augenfarbe? Ja, kann ich mich nicht mehr so richtig erinnern. Und Haarfarbe? Eher weniger. Ja, was hat er denn getragen? Ja, sagt sie, wahrscheinlich doch eine Jacke und eine Hose. Ja, hat ihn denn jemand begleitet? Ja, ja, unser Neufundländer Hasso. Schwarzes Fell mit seidenschimmerndem Glanz, 78 cm Schulterhöhe, braune Augen, dunkelbraunes Lederband mit goldenem Plakette und Namensgravur, ein weißer Fleck vorne auf der linken Vorderpfote. Er bellt wenig. Okay, sagt der Polizist, wir geben eine Suchmeldung nach dem Hund raus. Den Mann finden wir dann schon. Ja, dachte ich, die hat das mit dem Rezept für die Liebe irgendwie auch nicht so richtig verstanden. Weiß nicht genau, wie das so in ihrer Beziehungsebene aussieht. Wenn Sie, so wie ich, im Februar Fernsehen geschaut haben, da gab es eine kurze Dokumentation über einen jungen Mann. Sein Name ist Chris Medina. Chris Medina wollte eine Dame ehelichen, sie heißt Juliana Ramos. Und zwei Wochen bevor die Hochzeit stattfinden sollte, hat diese junge Dame einen schweren Autounfall. Und die Folgen dieses Unfalls sind, dass sie schwer verletzt ins Krankenhaus kommt. Man glaubt nicht, dass sie überleben wird. Irgendwie kriegen die Ärzte es hin, aber das Ende vom Lied ist, diese Frau bleibt schwerst Pflegefall, total gelähmt im Rollstuhl. Und Chris bricht sein Studium ab, um mit der Mutter von Juliana seine Freundin rund um die Uhr zu pflegen. Nimmt in der Zwischenzeit drei verschiedene Jobs an, um irgendwie das dann zeitlich so durchzutakten, dass er immer da sein kann. Diese Geschichte wird dadurch in der Medienwelt präsent, als er an einem Wettbewerb teilnimmt, sowas ähnliches wie bei uns, Deutschland sucht den Superstar, in Amerika heißt das American Idol, und er singt ein Lied, und dieses Lied wird weltbekannt. Das Lied heißt What Are Words? Was sind Worte? Und ich zitiere aus einem dieser Strophen folgende Worte. Er sagt, was wären Worte wert, wenn man sie sagt und sie nicht so meint? Was sind Worte wert, wenn sie nur in guten Zeiten gelten sollten? Jedes einzelne meiner Versprechen, ich werde es halten. Denn was wäre ich für ein Mann, wenn ich dich gerade dann im Stich ließe, wenn du mich am meisten brauchst? Da habe ich gedacht, wow. Eine junge Frau, unglaublich hübsch. Durch den Unfall bis zur Unendlichkeit verändert. Kann ihren Kopf noch ein bisschen bewegen und das war's. Und der Mann entscheidet sich und sagt, Liebe ist nicht dann zu lieben, wenn sie sowieso jeden Modelpreis gewinnt, sondern sie dann zu lieben, wenn das offensichtlich Liebenswerte im Rollstuhl sitzt. Und ich dachte, das ist eine Form von Liebe, über die würde ich gerne reden. Das andere kann jeder. Wenn die Sonne scheint, wir alle super gut drauf sind, das zarte Alter von 25 noch nicht überschritten haben, dann kann ich auch über Beziehung reden, ja? Dann bist du kein Held. Aber wenn das mal anders wird, man merkt, dass die Stürme des Lebens dir langsam im Gesicht geschrieben stehen, dann wird das Ding spannend. Liebe, nach der wir uns sehen, ist eine Liebe, die uns immer noch liebt, selbst wenn wir nicht mehr so furchtbar liebenswert sind. Liebe, die dich liebt, obwohl sie dich kennt, das ist spannend. Die meisten Leute lieben wir, weil wir sie nicht so gut kennen. Aber es fängt doch wirklich da erst an, oder? Ein weiser alter Lehrer stand vor seinem Sterben und wollte seine Arbeit in guten Händen wissen. So holte er die drei engsten Mitarbeiter, seine Schüler zu sich und wollte rausfiltern, wer von ihm, von diesen dreien sollte dann jetzt sein Nachfolger werden. Und er stellte diesen drei Männern eine Frage und gab ihnen bis zum Abend Zeit, die richtige Antwort zu finden. Er fragte sie Folgendes: Wenn ein Ehepaar sich liebt, aber eines Tages kommt Sand ins Getriebe ihrer Beziehung, wann ist der Punkt erreicht, an dem man sich trennen sollte? Gute Frage. Fragen sich eine Menge Menschen. Wie lange muss ich durchhalten? Wie lange muss ich den anderen ertragen? Wann ist die Chance, endlich den Absprung zu wagen? Ich dachte, das ist eine gute Frage. Der Erste kam am Abend und sagte: Sie sollten sich trennen, wenn sie nicht mehr die Kraft haben, einander die Wahrheit zu sagen. Der Alte war nicht wirklich zufrieden. Der Zweite kam und sagte: Sie sollten sich trennen, wenn sie nicht mehr liebe- und verständnisvoll miteinander umgehen können. Auch die Antwort machte den alten Mann nicht wirklich zufrieden. Der Dritte sagte: Sie dürfen sich niemals trennen, weil die Liebe genug Kraft hat, jede Schwierigkeit zu überwinden. Da traten dem Alten Tränen in die Augen. Und er sagte: Deine Antwort ist weiser, als meine Frage es gewesen ist. Liebe, die durchkämpft, wenn man eigentlich schon alles losgelassen hat. Und Sie merken schon, es geht uns nicht um dieses allgemeine Blabla, so Hollywood-Klischee, Schmetterlinge im Bauch, ich glaube, ich bin verliebt. Könntest auch eine Grippe haben, ja? Fühlt sich gleich an. Ja, ehrlich, habt ihr schon mal Magen- und Darmgrippe gehabt? Der Unterschied ist gar nicht so einfach rauszufinden. Außer wenn du denn das Abo auf dem Klo hast, aber... Ich hatte einen Pastorenkollegen und der wurde interviewt, weil er hatte schon über 40 Jahre Ehe auf dem Puckel. Und dann fragt der junge Mann ihn und sagt: Pastor, hast du in deiner Ehe jemals an Scheidung gedacht? Und er antwortet: An Scheidung nie, an Mord schon öfter. Auch nicht schlecht. Der war wenigstens ehrlich, ja. Der wollte nicht belastet mit Sünde in die ewigen Jagdgründe eingehen. Aber ehrlich, was ist Liebe, wenn sie uns nichts kostet? Dummes Geschwätz. Liebe macht sich doch erst da bemerkbar, wenn es wirklich in die harten Zeiten kommt. Und wegrennen, liebe Freunde, das ist einfach. Das Dumme ist, man nimmt sich selber beim Wegrennen immer mit. Und deshalb muss man bei der nächsten Beziehungsebene, die man dann wieder eingeht, noch tiefer starten, als man eh schon stand. Deswegen ist es clever, diesen Gedanken der Liebe nachzudenken. Es gibt einen Weltbestseller, der heißt: Wenn Liebe hält, was sie verspricht. Dieses Buch hat der ehemalige Universitätsprofessor Robertson McCalkin geschrieben. Er war gerade auf dem Sprung, eine Uni-Professur zu übernehmen und damit auch die Leitung dieser Universität, als man bei seiner Frau Muriel, 55 Jahre alt, Alzheimer-Erkrankung feststellte. Das hatte sich ganz zart angedeutet, dass sie vergesslicher wurde, aber irgendwann nahm das so einen Schub, dass er merkte, irgendwas verändert ihre Persönlichkeit. Und jetzt hatte er zwei Möglichkeiten: seine Karriere auszubauen, seine Frau ins Heim zu geben oder aber auf seine Karriere zu verzichten, seine Professur abzugeben, sich in irgendeinen mittelmäßigen Lebensstandard reinzubewegen, aber seiner Frau zu Hause zu garantieren. Und der Mann entscheidet sich, seine Frau zu pflegen. Und in seinem Buch schreibt er, und hier würde ich jetzt den Titel der Predigt verstanden wollen, das Geheimnis oder das Rezept von Ehe. Und er schreibt, jeden Tag lerne ich das Geheimnis der Liebe Gottes. Liebe bis zum Ende, Treue durch Leid und Tränen hindurch und Geduld, die aus der Nähe zu Gott wächst. Drei starke Punkte. Liebe bis zum Ende, Treue, die durch Leid und Tränen durchgeht und Geduld, die aus der Nähe zu Gott wächst. Klingt irgendwie nicht so wie Hollywood, oder? Aber Gott hat auch nicht gesagt, dass unser Leben wie Hollywood verläuft. Blöderweise ist bei diesen Filmen, geht es ja immer nur, bis sie geheiratet haben, wie dann der Ehealltag aussieht, wird der elenderweise gar nicht gezeigt, stimmt's? Oder? Das ist doch komisch, stimmt's? Ja, weil da kommt die eigentliche Bewährungsprobe. Alles andere konnte jeder. In der griechisch-römischen Welt damals gab es ein Spezialwort für Liebe. Und dieses Wort hieß Eros. Da haben wir das Wort Erotik her. Also bewusst diese aus dem Gefühl, aus dem Trieb heraus gesteuerte Form der Liebe. Das, was ich sehe, fasziniert mich, bringt meine Gefühle in Wallung. Und solange ich Gefühle habe, liebe ich. Und wenn die Gefühle weg sind, ist scheinbar auch die Liebe weg. Auf diesem schwachen Niveau standen schon die Griechen und die Römer. Und wenn wir dann in 2000 Jahre Geschichte nicht mehr gelernt haben, stehen wir auf demselben niedrigen Niveau. So Marienhof und wie immer diese ganzen komischen Schmachtfilme da heißen und komischen Soapserien. Da wird uns eine Form von Liebe verkauft, die derartig rückständig ist, dass man sich fragt, ob die Neandertaler nicht schon weiter waren. Und die Frage ist, ob man sich auf dieses Niveau runterbewegen will. Ich fand eine nette Geschichte im Internet. Da stand als Warnung, wenn dir eines Morgens ein schöner Mann begegnet, dessen Augen glänzen, seine Lippen feucht sind und der ganze Körper zittert, lass die Finger weg, er hat wahrscheinlich Grippe. Also wenn wir nur auf das fixiert sind, was wir sehen, und das dann unseren Liebespegel schafft, dann sind wir arme Leute. Weil der einzige Gedanke von dieser Sorte Liebe ist diese Gier. Solange du mich faszinierst, solange brauche ich dich. Und wenn du mir nicht mehr gibst, was ich will, lasse ich dich halt fallen und suche mir den Nächsten. Damit ist Ehebruch, Trennung, Zerstörung, Tür und Tor geöffnet. Interessanterweise finden wir dieses Wort in der gesamten Bibel nicht. Gott kennt diese Form von Liebe als tragende Basis der Beziehung nicht. Sondern Gott hat ein völlig anderes Wort, wenn er über Liebe redet. Und man hat Jesus gefragt, was wünscht sich Gott im Leben des Menschen am meisten? Und Jesus hat in Matthäus 22 Folgendes gesagt. Er hat gesagt, das ist total simpel. Gott hat einen wichtigen Gedanken und der ist in seiner Wesensprägung bis ins Tiefste hinein verankert. Nämlich, liebt Gott und liebt deinen Nächsten wie dich selber. Interessant, dass Gott diesen Gedanken an die erste Stelle stellt. Stimmt's? Er hätte ja auch sagen können, das Wichtigste ist, 6 Tage in der Woche sollst du arbeiten, ja? Dritte Gebot. Also wenn er deutscher Arbeitgeber gewesen wäre, wäre das bestimmt der erste Satz geworden. Ja? So Habseligkeiten, ja. Wie immer man darauf kommen kann. Aber das ist nicht Gottes Hauptanliegen, dass du puckelst, ja, wie ein Tier. Wäre der Herr ein Mafiosi gewesen, hätte er das vierte Gebot gebraucht. Du sollst Vater und Mutter ehren, ja, damit der Familienclan erhalten bleibt. Aber das war ihm auch nicht das Wichtigste, interessanterweise, stimmt's? Sondern das Wichtigste ist, liebe Gott von ganzem Herzen mit allem, was du hast und deinen Nächsten wie dich selber. Und meine Frage war, wieso setzt Gott die Liebe zu ihm an die erste Stelle? Die Antwort ist total simpel. Weil zuerst brauchst du mal eine Quelle von Liebe, aus der du schöpfen kannst, bevor du anderen was weitergeben kannst. Stimmt's? Das ist wie mit dem Einatmen und Ausatmen. Wenn du permanent versuchst auszuatmen, ohne eine Quelle zu haben, um einzuatmen, bist du irgendwann ziemlich luftarm. Und das ist mit Lieben genauso. Wenn Gott uns das Gebot gibt, du sollst lieben, er würde uns aber keine Quelle empfehlen, wo wir die Liebe herholen, Freunde, dann wären wir relativ schnell mit unserem Latein am Ende. Und deshalb sagt Gott, die erste entscheidende Position, die du entdecken musst, ist, es gibt eine Quelle von Liebe, die größer und stärker ist als deine eigene. Und wenn du die nicht entdeckst, dann wirst du in jeder Beziehung am Ende scheitern, weil deine eigene Kraft zur Liebe reicht einfach nicht aus. Und das ist der Grund, warum wir in unserem Land eine derartig hohe Trennungsziffer haben, weil alle Leute merken, ich komme mit meiner eigenen Kraft zu lieben relativ schnell ans Ende. Und deshalb gefällt mir dieses Angebot Gottes, zu sagen, es gibt eine Quelle, wo du Liebe herholen kannst. Und Jesus selber war clever. Von ihm heißt es in Johannes 15 folgendermaßen. Er sagt, wie mich der Vater geliebt hat, so wo hat er seine Liebe her? Von Vater, von Gott. Er holt sie erst von Gott. So liebe ich euch. Total cleverer Zusammenhang. Zuerst hole ich die Liebe aus dem Kontingent der Möglichkeiten Gottes und dann bin ich in der Lage, was weiterzugeben. Und ich liebe diesen Ansatz, dass Gott uns nicht verdonnert, ja, und sagt, ey, lieben. Und du sagst, ja, würde ich ja gerne, ich weiß bloß nicht wie. Ja, das ist doch der Punkt. Wir lesen so ganz schlaue Anweisungen. Nimm mal diese Selbsthilfebücher, ja. Geh nach Hause und sag deiner Frau jeden Tag, du bist die Beste, Größte, Schönste und Tollste. Ja, das kannst du ja eine Weile probieren, ja. Aber wenn du nicht wirklich von Gott her Liebe in dein Herz bekommst, sodass das wirklich aus deinem Inneren herauskommt, dann sind das Blabla-Sprüche. Und der andere merkt das auch ganz schnell, stimmt's? So positiv denken Geschwätz. Ja, wo kommt's denn her, wenn es nicht aus deinem Herzen kommt? Und deshalb gefällt mir, dass Gott sagt, zuerst musst du dir Liebe gefallen lassen. Zuerst musst du dich mal lieben lassen, bevor du liebesfähig wirst. Das ist großartig, stimmt's? Und manchmal empfinde ich, da haben wir unsere größte Hürde. Wer lässt sich schon gerne lieben? Da muss man ja zugeben, dass man es nötig hat. Ich liebe diese Erinnerung, als meine kleinen Kinder noch wirklich kleine Kinder waren. Ich sage zwar heute auch noch meine kleine Tochter, aber das mag sie schon nicht mehr. Und wisst ihr, was das Schlimmste ist, was Kindern passiert? Einen knutschwütigen Vater zu haben, ja? So, wenn du sie denn schnappst und die können sich nicht wehren. Ja, weiß einer, worüber ich rede? Ja, wenn du länger schon im Geschäft der Familie bist. Solange sie klein sind und nichts sagen können, ist noch alles in Ordnung. Ja, aber wehe, sie werden älter. Aber wir brauchen das. Wir haben es nötig, geliebt zu werden. Und Gott wusste das. Deswegen ist die erste Anweisung immer die, lass dich lieben. Weil ansonsten bist du nicht in der Lage, Liebe weiterzugeben. Und das finde ich großartig. Gott erwartet nicht von mir, irgendwas zu produzieren, was er mir nicht vorher erst zur Verfügung stellt. Und das ist das Gute an dieser wunderbaren Liebe Gottes. Wir können lieben, weil er uns zuerst geliebt hat. Und darüber musst du nachdenken. Ja, und dann kommen wir ganz schnell auf diesen Gedanken, was um alles in der Welt fand Gott an dir und an mir so großartig, dass er mich lieben wollte? Völlig falscher Ansatz. Das ist unser Ansatz. Du musst erstmal was beweisen, dass du liebenswert bist, ja? Du musst mir erstmal was Tolles zeigen. Ja, wann loben wir Leute? Wenn die dann hoffentlich was Großartiges gemacht haben. Gott ist nicht so. Sondern Gott hat sich entschieden, dich zu lieben. Völlig egal, ob du liebenswert warst oder nicht. Und dass er dich liebt, das macht dich tatsächlich wertvoll. Erstaunlicherweise. Meine kleine Tochter hat das bis zum wirklich allerletzten Punkt überzogen. Sie hatte eine Puppe. Der fehlte ein Auge und ein Arm und die sah auch ganz komisch aus und die Haare waren auch schon zur Hälfte raus und so. Aber das war ihre Lieblingspuppe und mit der ist sie immer nachts eingeschlafen. Und als wir umgezogen sind, damals von Aufschlag nach Rendsburg, da habe ich die einfach in die Entsorgungskiste gepackt. Ja, fertig. Und als wir dann umgezogen waren und sie in ihrem Bett lag, dann kam natürlich die Frage, wo ist die Puppe?
2: Ja, die muss irgendwo, glaube ich, im Umzug irgendwie verloren gegangen sein.
1: Man will ja auch nicht direkt lügen, aber so direkt sagen, mag man sie auch halt nicht.
2: Ich kann aber nicht schlafen, wenn ich da bin.
1: Okay, also den ersten Nacht irgendwie haben wir sie dann hingebracht, am nächsten Abend dasselbe. Das ging so lange, bis ich irgendwann alle Kartons durchgesucht habe, um diese elende Puppe wieder rauszuholen. Und dann schlief sie und alles war in Ordnung. Und ich dachte, das ist doch spannend, oder? Diese blöde Puppe hatte keinen Wert. Aber was machte sie trotzdem so unglaublich wertvoll? Die Liebe des Mädels. Dass du und ich, dass wir so wertvoll sind, das macht unser Geliebtsein von Gott aus. Das ist so unglaublich. Und wenn du dich fragst, was macht mich wertvoll? Woran merke ich, dass ich wertvoll bin? Also Leute, das ist auch eine ganz simple Frage, die man genauso simpel beantworten kann. Wer von euch hat schon mal Geburtstag gefeiert? Ja, oh wunderbar. Einige melden sich schon nicht mehr, die haben schon abgeschrieben. Ja, hilft nichts, du wirst trotzdem älter, ja, auch wenn du es dir nicht eingestehen willst. Wisst ihr, was das Tolle ist? Woran merkt man, dass man wertgeschätzt ist, wenn man Geburtstag hat? Oh, jetzt kommen die Durchgeheiligten, ja. Am Frühstück, das mein Mann mir ans Brett bringt. Ja, ja, ja, ja, ja. Ja, und im Brötchen hat er den Brillantring versteckt und so. Ich wusste es schon. Leute, ehrlich, unseren Wert erkennen wir daran, was andere bereit sind, dafür an Preis zu bezahlen. Stimmt das? Bei mir habe ich das immer so erlebt. Unsere Nachbarin, da haben wir dann zum Geburtstag irgendwie Livio-Öl geschenkt. Oma kriegt die Klosterfrau Philistergeist. Ja. Und meine Frau kriegt die Chanel Nummer 5. Ja. Ist doch klar. Das habe ich nie umgekehrt gemacht. Also meiner Nachbarin habe ich nie so ein tolles Parfum geschenkt. Wir werten das schon. Ey Leute, ehrlich, oder? Oder bin ich nur so komisch? Also ich überlege mir das schon. Am Wert kannst du zum Teil sehr klar ablesen, wie wertvoll dir jemand ist, stimmt's? Was für einen Preis bin ich bereit zu zahlen? Und dann komme ich auf Gott. Und Gott zahlt das Höchste, was es gibt, seinen eigenen Sohn. Im ersten Petrusbrief steht das. Wir sind nicht erkauft mit Silber und Gold, sondern mit dem Höchsten, was es gibt. Dem Blut Jesu Christi. Gott lässt seine Liebe zu uns nicht was kosten, indem er das Beste gibt, was er hat, seinen eigenen Sohn. Wissen Sie, was mir dabei klar wird? Gott hat uns in der Wertigkeit noch über seinen Sohn gesetzt. Versuchen Sie, den Gedanken mal zu fassen. Wir sind Gott so unglaublich wertvoll, dass er sogar seinen Sohn für uns gibt. Es ist nicht zu glauben, aber das ist die Wahrheit. damit versucht Gott ein für alle Mal klarzumachen, Mensch, du bist das Kostbarste, was es gibt in meinen Augen. Ich wünschte, das würde jeder für sein Leben begreifen. Wir würden nie mehr an Minderwertigkeitskomplexen leiden, nie mehr. Wenn das wirklich in unser Herz geht, wir sind von dem Höchsten, von dem Schöpfer des gesamten Universums so hoch geadelt, dass er seinen eigenen Sohn gibt, weil es nichts Kostbareres gab, was er geben konnte, um uns zu sagen, ich liebe dich und ich will dich bei mir haben. Unglaublich. Und dann merkst du plötzlich, warum dieser Vers, Johannes 3, Vers 16, immer der Zentralvers der Bibel blieb. Weil genau da wird diese Aussage auf den Punkt gebracht, wenn es heißt, so sehr hat Gott die Welt, dich und mich geliebt, dass er seinen einzigen Sohn gab. Was für ein Riesengeschenk. Wer von uns wäre bereit, das Höchste, das Einzigartigste zu geben, was er hat, nur um seine Liebe zu demonstrieren? Und wenn du das verstehst, dann merkst du plötzlich, nicht die Liebe und die Anerkennung von Menschen ist der entscheidende Punkt meines Lebens, sondern dieses Bewusstsein, ich bin von Gott geliebt und in den Augen Gottes bin ich wertvoll und Gott investiert alles an Hoffnung und an Glauben in mein Leben rein. Das gibt mir eine völlig neue Lebensperspektive. Ich fand eine Begebenheit, die ein Indonesien-Missionar erzählt hat, die fand ich total klasse. Die hat mich richtig tief berührt. Als er mit seiner Missionsarbeit anfing, hörte er immer von einem Mann, der hieß Johnny Lingo. Johnny Lingo war der super, hyper, mega Star auf diesen Inseln. Der konnte alles, der wusste alles, der hatte die größten Geschäfte, der hatte die größte Flotte, um die Handelsschiffe durch die Gegend fahren zu lassen. Und dieser Mann war der Held überall. Aber sie erzählten, dass dieser Mann von dem Häuptling des Dorfes, in dem der Missionar seine Arbeit begonnen hatte, von dem war er übers Ohr gehauen worden. Und zwar hatte dieser Häuptling eine Tochter. Und die war nicht besonders hübsch, nicht besonders hässlich, alt, irgendwie Durchschnitt. Und der Häuptling hatte es geschafft, Johnny Lingo die Frau für 7 Kühe zu verkaufen. Also im Schnitt zahlte man für eine Frau 2 Kühe. Wenn sie besonders toll aussah, 3. Aber das war wirklich das Maximum. Und der Häuptling hatte das geschafft, Johnny Lingo 7 Kühe für die Frau abzuknüpfen. Der Missionar beschreibt, dass er für bestimmte Geschäfte auf diese andere Insel, wo dieser Johnny Lingo wohnte, fahren musste. Und er kam da an und besucht diesen Mann. Und als er in dieses Haus kommt, wundert er sich. Weil in diesem Haus kommt ihm eine unglaubliche Frau entgegen. Ein Wahnsinnscharisma, eine Riesenausstrahlung, eine unglaublich schöne Dame mit einem absolut königlichen Gehabe. Und er denkt, ey, ich muss mal fragen, wer das ist. Und als er mit dem Mann die Geschäfte fertig hat, sagt er, ich habe bei Ihnen so eine Frau bemerkt. Können Sie mir sagen, wer das ist? Ja, sagt er, das ist meine Frau. Er guckt, weil er denkt, ich habe das gehört, die ist irgendwie so ganz komisch, also so na, mehr hässlich als hübsch, aber das ist mit der ja gar nicht zu vergleichen. Sagt er, wir reden schon über die Tochter von dem Häuptling. Ja, sagt er, natürlich reden wir davon. Ja, sagt der Missionar, also mir haben die ganz anders geschildert. Wieso ist die, wie die ist? Sagt er, das ist total simpel. Ich wollte, dass wenn alle Frauen sich treffen und sie darüber reden, wie wertvoll sie in den Augen ihres Mannes ist, meine Frau immer sagen kann, ich bin das Beste und das Kostbarste, weil mein Mann war bereit, den höchsten Preis zu bezahlen, der jemals auf irgendeiner Insel gezahlt wurde. Und ich dachte, clever. Was wusste diese Frau hundertprozentig? Ich bin geliebt und mit dem höchsten Preis bezahlt, den man jemals zahlen konnte. Und das veränderte ihre Persönlichkeit. Ich will dir wünschen, dass du begreifst, dass Gott dich mit dem höchsten Preis erkauft hat, der jemals möglich war. Und das ist der Grund, warum du nicht mit deiner Kinnlade über den Boden schleifen musst, sondern dich gerade hinstellen kannst und sagen kannst, ja, ich bin Kind Gottes, ja.
3: mich hat das, ich weiß nicht, ob ich Ihnen das erzählt habe, mich hat das so berührt von diesem kleinen Mädel, das nach Hause kommt, weil sie irritiert ist. Der Biologielehrer hat gesagt, wir würden vom Affen abstammen. Und sie ist so erschüttert und fragt die Mama. Und die Mama sagt, nein, das stimmt überhaupt nicht. Sondern Gott hat uns gemacht. Gott wollte uns. Gott hat uns nach seinem Ebenbild geschaffen. Wir sind wirklich genial. Das kleine Mädel ist ein bisschen irritiert, weil der Lehrer war ja auch irgendwie ein wichtiger Mensch. Also denkt sie, ich frag Papa. Also Papa kommt abends nach Hause, so ein intellektueller Ingenieur,

Also wenn du denn unbedingt in deiner Vorfahrenliste ein paar Affen brauchst wegen mir, ja, kein Stress. Aber ich habe mich entschieden, dass ich glaube, dass es einen wunderbaren Gott gibt, der einen riesenguten Plan für mich hat. Ja, und ich finde diesen Gedanken sehr tröstlich. Und immer wenn ich in den Spiegel gucke, dann merke ich, da muss was dran sein, ja. Wenn du das verinnerlichst, dann verstehst du dieses Herz Gottes. Wir sind geliebt. Und mich hat diese Bibelstelle fasziniert, wo es heißt, Gott erweist seine Liebe zu uns, dass Jesus Christus, als wir noch Sünder waren, als wir noch Feinde Gottes waren, hat er uns schon geliebt. Wissen Sie, was das bedeutet? Nicht meine guten Werke, nicht meine scheinbar richtigen Entscheidungen, nicht mein mehr oder weniger pseudo-heiliges Leben hat Gott irgendwo bewogen, mich zu lieben. Sondern er hat mich schon geliebt, als ich noch sein Feind war. Das ist spannend, oder? Wir können manchmal die eigenen Hausgenossen nicht lieben. Aber Gott hat uns geliebt, als wir noch Feinde waren. Das ist nicht zu fassen. Das ist eine Form von Liebe. Da merken wir, kommen wir nicht nur an unsere Schmerzgrenze, das geht sogar weit über die Schmerzgrenze raus. Und Jesus hat ein Riesenbeispiel dafür hinterlassen. Die meisten von Ihnen können sich noch an diese Passionsgeschichte erinnern. In der Passionsgeschichte kommt ein Mann so in so einem kurzen Spot einmal vor. In Matthäus 27 nachzulesen. Der Mann heißt Barabbas. Der war ein Raubmörder. Und er sitzt im Kerker. Und neben ihm sind noch zwei andere Kollegen. Diese drei bereiten sich auf die Kreuzigung vor. Und sie alle hatten so viel Dreck am Stecken, dass klar war, die sitzen da aus guten Gründen. Und Barabbas wartet darauf, dass der Schlüssel in der Kerkertür sich umdreht, die römischen Soldaten kommen, ihn packen, ihm das Kreuz geben und ihn auf diesen Hügel Golgatha jagen. Und tatsächlich, der Punkt kommt. Mit Mal hört er, wie im Gang die Schritte der Soldaten zu hören sind. Und dann dreht sich der Schlüssel im Schloss und die Tür öffnet sich und man packt ihn und man sagt, ey, raus! Und er denkt, wie raus? Ja, du bist frei, geh nach Hause. Wie, geh nach Hause? Ja, wegen dir muss ein anderer ans Kreuz und du bist frei. Der, den sie für dich ans Kreuz hängen, heißt Jesus Christus. Und Barabbas erlebt diesen unglaublichen Moment, dass jemand an seiner Stelle stellvertretend seine ganzen Strafen und alles das, was er hätte tragen müssen, wird auf diesen Jesus gelegt. In der Bibel wird nicht gesagt, ob er an diesem Fuß des Kreuzes gestanden hat, um zuzugucken, wie ein anderer für ihn die Strafe bekommt. Aber es zeigt mir dieses Bild der Liebe Gottes, das uns liebt und uns vergibt, obwohl wir Sünder sind. Und wir empfangen diese Gnade als ein Geschenk. Die Fachleute, die sich mit diesem Wort Barabbas auseinandergesetzt haben, die sagen, das heißt Barabbas, Sohn des Vaters. Und ich dachte, was für eine Symbolik. Gott gibt seinen eingeborenen, sündlosen Sohn, um uns, die verlorenen, sündigen Söhne, freizusetzen. Was für ein unglaubliches Bild. Und nicht, weil du und ich, weil wir das verdient haben, sondern weil Gott sich in seiner Liebe festgelegt hat, dich lieben zu wollen. Ich stand mit meinem Freund zusammen in Helmstedt auf einem großen Parkplatz, wir hatten so einen umgebauten Doppeldeckerbus, da stand Jesus lebt drauf. Wir wollten zumachen, weil es schon relativ spät war und dann klopft jemand an die Tür und wir haben das nochmal geöffnet und dann steht da ein Mann und man sah seinem Gesicht an, dass er irgendwas Furchtbares erlebt haben musste und er setzt sich zu uns, wir machen nochmal einen Tee warm, setzen uns zu ihm und erzählt seine Geschichte. Maurer war er. Hat in so einer Kolonne gearbeitet. Und eigentlich war alles gut. Reichte es.

0: Sie hatten sich ein Häusle gebaut, seine Frau und er, und sie hatten eine kleine Tochter, alles war im Lot. Das Problem war nur, wenn er mit seiner Kolonne unterwegs war, dann gingen sie abends in die Kneipe und dann wurde halt so lange gesoffen, bis man den richtigen Pegel hatte, um auch zu schlafen gehen zu können. Und an einem dieser Abende, er konnte sich nicht mehr genau erinnern, warum das so kam, kam einer der Kollegen auf einen ganz blöden Gedanken, ihm nämlich ins Ohr zu flüstern, dass seine Frau ihn betrügen würde. Und in dieser Nacht, das war ein Freitagabend, sie hatten wieder viel zu viel getrunken, fuhr er betrunken mit seinem Auto nach Hause, ging in sein Haus, nahm das Brotmesser und stach seine Frau und seine Tochter tot. Ging dann in die JVA und wurde nach Jahren entlassen. Er war schon mehrere Wochen da in Helmstedt und an diesem Abend lief er nachts durch die Stadt, weil er nicht schlafen konnte, weil er sagt, jede Nacht sehe ich diese Bilder. Und dann sitzt er da bei uns. Und irgendwann überkommt ihn dieses Elend und er weint wie so ein Kind. Und dann schaut er uns plötzlich an und sagt, sagen Sie mal, kann Gott so ein Schwein wie mich lieben? Und während ich da sitze, kommt der Gedanke in meinen Kopf und ich sage, wissen Sie, es gibt eine Szene in der Bibel, die ist so ähnlich. Da hängt Jesus Christus, unser Erlöser, am Kreuz und rechts und links neben ihm hängen zwei Mörder. Und der eine dreht sich zu Jesus um und sagt, Herr, wenn du in dein Reich gehst, denk doch und nimm mich mit. Und Jesus schaut ihn an und sagt, heute noch wirst du mit mir im Paradies sein. Es gibt Gnade. Ich habe diesen Mann angeschaut und ich habe gesagt, es gibt Gnade für Leben. Wenn dieser Mörder von Jesus Vergebung bekommen kann, dann hat er ihre Sünde und ihre Schuld und unser Versagen, hat er alles mitgenommen und ihr es auch, wenn sie wollen. Und dann haben wir uns da in diese Hütte hingekniet, in unseren Bus, und dann haben wir gebetet. Und dann haben wir diesen Mann entlassen und am nächsten Tag war er wieder da und den nächsten und so weiter. Und heute sitzt er in Braunschweig in der Baptistengemeinde mit einer Frau und zwei Kindern. Weil Gott ein Gott der Gnade ist, der Dinge wiederherstellt. Wenn du dich fragst, hat der Mann Liebe verdient? Wahrscheinlich würden wir nein sagen. Aber guck dein Leben an, hast du Liebe verdient? Stimmt's? Es ist ein Geschenk. Liebe muss man annehmen. Und ich finde das so großartig, auf diese Frage, kann Gott uns lieben, ist die Antwort, weil Jesus gekommen ist und alles auf sich genommen hat, kann er dich lieben, mit aller Kraft, die er hat, mit aller Gerechtigkeit, mit aller Reinheit. Es ist überhaupt kein Problem. Die Frage ist, ob du dich lieben lassen willst. Ich glaube, das ist der viel größere Punkt. Dass Gott seine Hände nach uns ausstreckt, ist nicht die Frage. Die Frage ist, will ich mich lieben lassen? Bei uns stand in der Zeitung ein Artikel aus Eitracht, da war es ein 9-jähriger Junge. Der hat sich mit seinem Fahrrad auf den Weg gemacht und ist auf die A96 gefahren, Richtung Lindau auf der Autobahn. Und irgendwann hat ihn die Polizeistreife abgefangen. Dann haben sie den kleinen Jungen gefragt und haben gesagt, was um alles in der Welt machst du hier auf der Autobahn? Dann hat er gesagt, mein Papa wohnt in Konstanz. Meine Eltern haben sich scheiden lassen und ich wollte doch so gerne meinen Papa besuchen. Und ich dachte, hey, das ist der Punkt. Was bist du bereit, dafür zu bezahlen, diesem Papa zu begegnen, der dich liebt? Was bist du bereit, es dich kosten zu lassen, wirklich diese Liebe Gottes auch abholen zu wollen? Was bist du bereit? Es ist nicht das Problem, dass Gott uns nicht lieben würde, sondern die Frage ist, willst du diese Liebe annehmen? Mich hat diese Geschichte immer fasziniert. Hemingway erzählt sie in seinem Buch Die Hauptstadt der Welt. Da war Korrespondent in Madrid und arbeitete dort in der Zeitung. Und er erlebte, wie ein Vater in die Redaktion kam und eine Annonce aufgab. Und auf dieser Anzeige stand: Paco kommt Dienstagabend ins Hotel Montana. Alles ist vergeben, ich erwarte dich, dein Papa. Und Hemingway schreibt, wie er mit seinen Kollegen diese Annonce anguckte und sich darüber lustig machte und sagte, wie blöd muss man sein? Paco ist so ein Allerweltsname in Spanien, das kann jeder oder auch nicht heißen. Und sie haben dann beschlossen, wir gehen hin und gucken mal nach, ob irgendein Dussel wirklich sich bei diesem Hotel am Dienstagabend verläuft. Und Hemingway schreibt, wir warteten alle. Und bevor es Abend war, standen 800 junge Männer mit dem Vornamen Paco vor diesem Hotel und erwarteten, dass der Vater kommen würde, der in Vergebung und Annahme zusprechen würde. Und ich las das und dachte, ganz tief in unserem Herzen ist das unser Wunsch. Das ist ganz tief in unserem Herzen das, warum wir so ein Heimweh haben und merken, egal was wir anstellen, wir kriegen das auf unserer Erde nicht geregelt. Trotzdem bleibt immer diese Sehnsucht, die uns sagt, irgendwas fehlt mir noch. Und was dir fehlt, ist dieses Geliebtsein Gottes. Diesen Zuspruch, den Jesus von seinem Vater hört, wo er sagt, du bist mein geliebter Sohn. Ich bin stolz auf dich, ich habe Wohlgefallen in dir. Das ist, was jeder von uns am Ende sucht. Dieses Geliebtsein, das wir nicht bekommen, weil wir was Tolles geleistet haben. Das wir nicht bekommen, weil wir alles richtig gemacht haben. Sondern dieses Geliebtsein, das uns bis in die Tiefe hinein annimmt und sagt, ich liebe dich, koste es mich, was es wolle. Und das gibt uns das, was wir brauchen. Das gibt dir kein Mensch, das gibt dir keine Ehe, das gibt dir keine Familie, das gibt dir keine Gehaltserhöhung, was immer du sonst suchst, um das rauszukriegen. Dieses Bewusstsein bekommst du nur, wenn du nach Hause kommst zu Gott, dem Vater. Das ist der Schlüssel. Und bis dahin rennst du rum und suchst an jeder Stelle. Und diese Liebe Gottes, die wartet auf uns. Und die lässt sich auch von unserer Schuld nicht abhalten. Die meisten von uns können sich an Petrus erinnern. Und Jesus sagt zu ihm, bevor er gekreuzigt wird, sagte zu ihm, Petrus, du bist einer meiner besten Freunde, aber in der Nacht wirst du mich dreimal verraten. Und Petrus streitet das ab. Und Jesus schaut ihn ganz lieb an und sagt, du, wenn du dich nach deinem Versagen wieder zu mir hinwenden lässt, dann stärk deine Brüder. Ich finde diesen Satz so unglaublich. Jesus sagt nicht zu ihm, mein Freund, versteck dich, damit du keinen Fehler machst, sondern Jesus sagt, ich weiß, du wirst einen Riesenfehler machen. Du wirst das Ding richtig gegen die Wand fahren. Aber wenn du dann wieder zu dir kommst und dann wieder zurück zu mir kommst, hey, dann werde ich was Großartiges mit deinem Leben machen. Gott ist über unser Versagen nicht erschreckt. Über unseren Fehler hat Gott keine Katastrophenstimmung, sondern er liebt dich einfach weiter. Und er liebt dich so lange, bis du liebenswert geworden bist. Wussten Sie, dass das in der Bibel steht? In Johannes 13 steht das so. Er liebt uns bis zur Vollendung. Dein Ehepartner hat schon längst die Hoffnung aufgegeben, der Herr nicht. Der Herr nicht. Ich glaube, das ist für mich eines der dramatischsten Argumente, warum ich glaube, dass Gott Scheidung nicht will. Weil Gott an dich glaubt und er liebt dich so lange, bis du zur Vollendung kommst. Das ist nicht zu fassen, aber Gott glaubt an das Projekt Liebe in dir. Und solange Gott Glauben in dich hat, ja, kannst du auch Glauben an dich haben. Ja, und jetzt kannst du deinem Ehepartner in die Augen gucken und sagen, ey, der Herr hat noch Glauben an dich, ich auch. Ja, Halleluja. Solange der Herr nicht aufgehört hat, mit seiner Liebe an dich zu glauben und an dir zu arbeiten, hey, warum solltest du die Flinte vor der Zeit ins Korn werfen? Freunde, beim Fußballspiel, da gehen wir doch nicht nach der ersten Halbzeit nach Hause, oder? Dann warten wir, bis der Schlusspfiff kommt und die zweite Halbzeit entscheidet, wie das Ding dann ausgeht. Wer mitten in der Krise nach Hause geht, der hat das Beste verpasst. Wenn die Jünger bei Karfreitag stehen geblieben wären, hätten sie die Auferstehung nie miterlebt. Leute, wir bleiben bei Karfreitag nicht stehen und gehen nach Hause. Manche Leute erzählen sie mir, oh, weißt du, Bruder, ich gehe gerade durch das dunkle Tal. Ja, mach ja sein. Oh, ich liebe Churchill. Churchill hat gesagt, ja, wenn du gerade durch die Hölle gehst, ja, geh einfach weiter. Bleib nicht stehen, Mensch. Wenn du gerade drin steckst und das richtig hart ist, dann musst du da nicht Tapeten an die Wand machen und wohnhaft werden wollen und den Koffer auspacken, sondern geradeaus weitergehen. Wir haben das alle gelernt, stimmt, Psalm 23. Ich glaube, die wenigsten haben den verstanden. Ich höre das, wie die Leute zu mir sagen, oh Pastor, ich muss durch das dunkle Tal. Jo, steht da. Und ich will das auch nicht runterspielen. Es gibt wirklich Phasen, die richtig schwer sind. Aber bitte, lies weiter. Da steht nicht, dass du da stehen bleiben sollst, stimmt's? Sondern wenn du den nächsten Vers liest, dann steht da, er bereitet vor mir. Manchmal sehe ich den Herrn nicht mehr, aber er ist schon einen Schritt weiter und bereitet gerade den Tisch für mich mit all dem Guten, was ich brauche. Und wenn ich so blöd bin und stehen bleib im dunklen Tal, erlebe ich das Barbecue dahinter nicht mehr. Und die meisten Leute bleiben in dieser Katastrophenstimmung und erleben nicht, dass Gott schon einen Schritt weiter ist und dass die eigentliche Sache, der überfließende Becher mit dem Segen Gottes, der steht schon da. Gott hat sich die Schürze schon umgebunden, ja, um deine Füße zu waschen und zu sagen, ich warte, dass du kommst, um dich mit meinem Segen zu erfrischen, um in deine Ehe eine neue Liebe reinzusetzen, um mit meinem Heiligen Geist dich neu liebesfähig zu machen. Weil die Liebe Gottes wird ausgegossen durch den Heiligen Geist in unser Herz. So, und das kommt nicht durch dich, aber du musst dich lieben lassen. Du musst in diesen Prozess einwilligen wollen. Und mit einem Mal setzt sich das Wunder der Liebe frei. So bleib ja nicht im dunklen Tal stehen, sondern geh so lange, bis der Becher der Liebe wieder überfließt. Halleluja! Ja, bis du in diesen Zustand der ersten Liebe wieder zurückkommst. Das ist doch gewaltig, oder? Dass Gott sagt, du kannst zurück in diese Flitter-Glitter-Wochen kommen. Das finde ich unglaublich, dass der Herr daran glaubt, dass wenn seine Liebe uns neu durchflutet, wir tatsächlich auch in diese Kraft der ersten Liebe zurückkommen können. Das ist großartig. So, warum sollten wir vor der Zeit die Flinte ins Korn werfen? Das Beste kommt noch und du hast es vergeigt. Das ist dramatisch, oder? Nur weil wir nicht weitergegangen sind und dachten, oh, sieht wirklich duster aus. Ja, na klar, aber wenn es duster aussieht, dann würde ich nicht noch schwarze Tapeten rankleistern. Sondern dann gehe ich einfach weiter. Hier liegt der Riesenschlüssel. Gott glaubt daran, dass mit seiner Liebe alle Dinge möglich sind. Warum sollten wir weniger Glauben haben, wenn Gott schon an uns glaubt? Ich schließe mit diesem Gedanken. Meine Mama hat immer von ihrer Ehe erzählt. Immer wenn wir Weihnachten alle zu Hause waren, hat meine Mama angefangen, aus dem Nähkästchen zu plaudern. Ich habe erst viel später den pädagogischen Effekt dahinter gesehen. Irgendwann, als sie kurz vor ihrem Heimgang war, hat sie gesagt, ich habe das immer gemacht, weil ich dachte, ihr sollt wenigstens meine Fehler nicht noch nachmachen. Und dann hat sie was Interessantes gesagt. Mein Vater war halbseitig gelähmt Und er fühlte sich als Mann nicht mehr liebens- und begehrenswert. Und neben dem, dass meine Mutter jeden Tag für seine Heilung gebetet hat, hat sie jeden Tag sein Gesicht in ihre Hand genommen und hat gesagt, Horst, du bist der schönste Mann und der einzige Mann und der Mann, den Gott mir gegeben hat. Und wir werden miteinander alt werden. Und als Gott meinen Papa geheilt hat und ihn noch 30 Jahre dazugegeben hat, da erfüllte sich die Gnade Gottes. Aber sie hat ihm das jeden Tag gesagt. Und mein Vater sagt, das hat mich am Leben gehalten. Ich weiß nicht, was du tust, wenn dein Partner gerade krank ist, sterbenskrank. Ich weiß nicht, was du tust, wenn er gerade so schräg drauf ist, dass er nicht mehr liebenswert ist. Dann merke ich, ich brauche nicht meine menschlichen Liebesschwüre, sondern ich brauche diese Liebe Gottes, die übernatürlich in mich reinfließt und mich liebesfähig macht. Deshalb redet die Bibel, wenn sie von Liebe redet, von Agape, dieser göttlichen Liebe, die aus dem Himmel kommt und unsere Erde in den Himmel verwandeln kann. Weil was vom Himmel kommt, kann auch Himmel schaffen. Denk gut drüber nach. Ich bin zum Ende gekommen. Und ich möchte mit euch beten. Und ich möchte euch einladen, euch auf diesen Weg zu machen, diese Berührung der Liebe Gottes ganz neu zu holen. Wir werden das heute so machen, dass ich dich einlade, wenn dieser Gottesdienst mit den Bekanntmachungen rum ist, bleib einfach sitzen oder komm zu uns und dann lass uns miteinander beten.
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Jesus Christus spricht: Das Reich Gottes gleicht einem Senfkorn, das ein Mensch nahm und in seinen Garten säte. Und es wuchs.

Und es wird gepredigt werden, das Evangelium vom Reich in der ganzen Welt zu einem Zeugnis über alle Völker, und dann wird das Ende kommen.

Ihr kennt die Gnade unseres Herrn Jesus Christus. Obwohl er reich ist, wurde er doch arm um euretwillen, damit ihr durch seine Armut reich würdet.

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1: Kapitel 1. Das da von Anfang war, dass wir gehört haben, dass wir gesehen haben mit unseren Augen, dass wir beschaut haben und unsere Hände betastet haben vom Wort des Lebens. Und das Leben ist erschienen, und wir haben gesehen und bezeugen und verkündigen euch das Leben, das ewig ist, welches war bei dem Vater und ist uns erschienen. Was wir gesehen und gehört haben, das verkündigen wir euch, auf dass auch ihr mit uns Gemeinschaft habt. Und unsere Gemeinschaft ist mit dem Vater und mit seinem Sohn Jesus Christus. Und solches schreiben wir, auf dass unsere Freude vollkommen sei. Und das ist die Botschaft, die wir von ihm gehört haben und euch verkündigen, dass Gott Licht ist und in ihm ist keine Finsternis. Wenn wir sagen, dass wir Gemeinschaft mit ihm haben und wandeln in der Finsternis, so lügen wir und tun nicht die Wahrheit. Wenn wir aber im Licht wandeln, wie er im Licht ist, so haben wir Gemeinschaft untereinander, und das Blut Jesu Christi, seines Sohnes, macht uns rein von aller Sünde. Wenn wir sagen, wir haben keine Sünde, so verführen wir uns selbst und die Wahrheit ist nicht in uns. Wenn wir aber unsere Sünden bekennen, so ist er treu und gerecht, dass er uns die Sünden vergibt und reinigt uns von aller Untugend. Wenn wir sagen, wir haben nicht gesündigt, so machen wir ihn zum Lügner, und sein Wort ist nicht in uns. Meine Kindlein, solches schreibe ich euch, auf dass ihr nicht sündigt. Und ob jemand sündigt, so haben wir einen Fürsprecher bei dem Vater, Jesus Christus, der gerecht ist. Und derselbe ist die Versöhnung für unsere Sünden, nicht allein aber für die unseren, sondern auch für die der ganzen Welt. Und an dem merken wir, dass wir ihn kennen, wenn wir seine Gebote halten. Wer da sagt, ich kenne ihn und hält seine Gebote nicht, der ist ein Lügner, und in solchem ist die Wahrheit nicht. Wer aber sein Wort hält, in dem ist wahrlich die Liebe Gottes vollkommen. Daran erkennen wir, dass wir in ihm sind. Wer da sagt, dass er in ihm bleibt, der soll auch wandeln, gleich wie er gewandelt ist. Meine Lieben, ich schreibe euch nicht ein neues Gebot, sondern das alte Gebot, das ihr habt von Anfang gehabt. Das alte Gebot ist das Wort, das ihr gehört habt. Wiederum, ein neues Gebot schreibe ich euch, das da wahr ist in ihm und in euch. Denn die Finsternis vergeht, und das wahre Licht scheint jetzt. Wer da sagt, er sei im Licht und hasset seinen Bruder, der ist noch in der Finsternis. Wer seinen Bruder liebt, der bleibt im Licht und ist kein Ärgernis in ihm. Wer aber seinen Bruder hasset, der ist in der Finsternis und wandelt in der Finsternis und weiß nicht, wo er hingeht, denn die Finsternis hat seine Augen verblendet. Liebe Kindlein, ich schreibe euch, denn die Sünden sind euch vergeben durch seinen Namen. Ich schreibe euch Vätern, denn ihr kennet den, der von Anfang ist. Ich schreibe euch Jünglingen, denn ihr habt den Bösen überwunden. Ich habe euch Kindern geschrieben, denn ihr kennet den Vater. Ich habe euch Vätern geschrieben, denn ihr kennet den, der von Anfang ist. Ich habe euch Jünglingen geschrieben, denn ihr seid stark, und das Wort Gottes bleibt in euch, und ihr habt den Bösen überwunden. Habt nicht lieb die Welt, noch was in der Welt ist. So jemand die Welt lieb hat, in dem ist nicht die Liebe des Vaters. Denn alles, was in der Welt ist, des Fleisches Lust und der Augen Lust und hoffärtiges Leben, ist nicht vom Vater, sondern von der Welt. Und die Welt vergeht mit ihrer Lust. Wer aber den Willen Gottes tut, der bleibt in Ewigkeit. Kinder, es ist die letzte Stunde, Und wie ihr gehört habt, dass der Wiederchrist kommt, so sind nun schon viele Wiederchristen gekommen. Daran erkennen wir, dass die letzte Stunde ist. Sie sind von uns ausgegangen, aber sie waren nicht von uns. Denn wenn sie von uns gewesen wären, so wären sie ja bei uns geblieben. Aber es sollte offenbar werden, dass sie nicht alle von uns sind. Doch ihr habt die Salbung von dem, der heilig ist, und wisset alles. Ich habe euch nicht geschrieben, als wüsstet ihr die Wahrheit nicht, sondern ihr wisset sie und wisset, dass keine Lüge aus der Wahrheit kommt. Wer ist ein Lügner, wenn nicht der da leugnet, dass Jesus der Christus sei? Das ist der Wiederchrist, der den Vater und den Sohn leugnet. Wer den Sohn leugnet, der hat auch den Vater nicht. Wer den Sohn bekennt, der hat auch den Vater. Was ihr gehört habt von Anfang, das bleibe in euch. Wenn in euch bleibt, was ihr von Anfang gehört habt, so werdet ihr auch in dem Sohn und dem Vater bleiben. Und das ist die Verheißung, die er uns verheißen hat, das ewige Leben. Solches habe ich euch geschrieben von denen, die euch verführen. Und die Salbung, die ihr von ihm empfangen habt, bleibt in euch. Und ihr bedürfet nicht, dass euch jemand lehre, sondern wie euch die Salbung alles lehrt, so ist's wahr und ist keine Lüge. Und wie sie euch gelehrt hat, so bleibet in ihm. Und nun, Kindlein, bleibet in ihm, damit, wenn er offenbart wird, wir Freudigkeit haben und nicht zu Schanden werden vor ihm, wenn er kommt. Wenn ihr wisset, dass er gerecht ist, so erkennet auch, dass wer Recht tut, Kapitel der 3. ist von ihm geboren. Sehet, welch eine Liebe hat uns der Vater erzeiget, dass wir Gottes Kinder sollen heißen, und es auch sind. Darum kennt uns die Welt nicht, denn sie kennt ihn nicht. Meine Lieben, wir sind nun Gottes Kinder, und es ist noch nicht erschienen, was wir sein werden. Wir wissen aber, wenn es erscheinen wird, dass wir ihm gleich sein werden, denn wir werden ihn sehen, wie er ist. Und ein jeglicher, der solche Hoffnung hat zu ihm, der reinigt sich, gleich wie er auch rein ist. Wer Sünde tut, steht wider das Gesetz, und die Sünde ist Übertretung des Gesetzes. Und ihr wisset, dass er ist erschienen, damit er die Sünden wegnehme, und ist keine Sünde in ihm. Wer in ihm bleibt, der sündigt nicht. Wer da sündigt, der hat ihn nicht gesehen noch erkannt. Kindlein, lasset euch von niemand verführen. Wer Recht tut, der ist gerecht, gleich wie er gerecht ist. Wer Sünde tut, der ist vom Teufel, denn der Teufel sündigt von Anfang. Dazu ist erschienen der Sohn Gottes, dass er die Werke des Teufels zerstöre. Wer aus Gott geboren ist, der tut nicht Sünde, denn was er von Gott empfangen hat, das bleibt in ihm und kann nicht sündigen, denn er ist von Gott geboren. Daran wird es offenbar, welche die Kinder Gottes und die Kinder des Teufels sind. Wer nicht Recht tut, der ist nicht von Gott. Und wer nicht seinen Bruder lieb hat. Denn das ist die Botschaft, die ihr gehört habt von Anfang, dass wir uns untereinander lieben sollen, nicht wie Kain, der von dem Argen war und erwürgte seinen Bruder. Und warum erwürgte er ihn? Weil seine Werke böse waren und die seines Bruders gerecht. Verwundert euch nicht, meine Brüder, wenn euch die Welt hasset. Wir wissen, dass wir aus dem Tode in das Leben gekommen sind, denn wir lieben die Brüder. Wer nicht liebt, der bleibt im Tode. Wer seinen Bruder hasset, der ist ein Totschläger, und ihr wisset, dass ein Totschläger nicht hat das ewige Leben in ihm bleibend. Daran haben wir erkannt die Liebe, dass er sein Leben für uns gelassen hat, und wir sollen auch das Leben für die Brüder lassen. Wenn aber jemand dieser Welt Güter hat und sieht seinen Bruder darben und schließt sein Herz vor ihm zu, wie bleibt die Liebe Gottes in ihm? Meine Kindlein, lasset uns nicht lieben mit Worten noch mit der Zunge, sondern mit der Tat und mit der Wahrheit. Daran erkennen wir, dass wir aus der Wahrheit sind und können unser Herz vor ihm damit stillen, dass, wenn uns unser Herz verdammt, Gott größer ist als unser Herz und erkennt alle Dinge. Ihr Lieben, wenn uns unser Herz nicht verdammt, so haben wir Zuversicht zu Gott, und was wir bitten, werden wir von ihm nehmen, denn wir halten seine Gebote und tun, was vor ihm gefällig ist. Und das ist sein Gebot, dass wir glauben an den Namen seines Sohnes Jesus Christus und lieben uns untereinander, wie er uns das Gebot gegeben hat. Und wer seine Gebote hält, der bleibt in ihm und er in ihm. Und daran erkennen wir, dass er in uns bleibt, an dem Geist, den er uns gegeben hat.

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1: Der Älteste an die auserwählte Herrin und ihre Kinder, die ich lieb habe in der Wahrheit. Und nicht allein ich, sondern auch alle, die die Wahrheit erkannt haben, um der Wahrheit willen, die in uns bleibt und bei uns sein wird in Ewigkeit. Gnade, Barmherzigkeit, Friede von Gott, dem Vater, und von Jesus Christus, dem Sohn des Vaters, sei mit uns in Wahrheit und in Liebe. Ich bin sehr erfreut, dass ich gefunden habe unter deinen Kindern solche, die in der Wahrheit wandeln, wie wir denn ein Gebot vom Vater empfangen haben. Und nun bitte ich dich, Herrin, nicht als schriebe ich dir ein neues Gebot, sondern dass wir gehabt haben von Anfang, dass wir uns untereinander lieben. Und das ist die Liebe, dass wir wandeln nach seinen Geboten. Das ist das Gebot, wie ihr gehört habt von Anfang, damit ihr in ihr wandeln sollt. Denn viele Verführer sind in die Welt hinausgegangen, die nicht bekennen, dass Jesus Christus im Fleisch gekommen ist. Das ist der Verführer und der Widerchrist. Sehet euch vor, dass ihr nicht verlieret, was wir erarbeitet haben, sondern vollen Lohn empfanget. Wer weitergeht und bleibt nicht in der Lehre Christi, der hat Gott nicht. Wer in der Lehre Christi bleibt, der hat beide, den Vater und den Sohn. So jemand zu euch kommt und bringt diese Lehre nicht, den nehmet nicht ins Haus und grüßet ihn auch nicht. Denn wer ihn grüßt, der macht sich teilhaftig seiner bösen Werke. Ich hätte euch viel zu schreiben, aber ich wollte es nicht mit Brief und Tinte tun, sondern ich hoffe, zu euch zu kommen und mündlich mit euch zu reden, auf dass unsere Freude vollkommen sei. Es grüßen dich die Kinder deiner Schwester, der Gaius, den Lieben, den ich lieb habe in der Wahrheit. Mein Lieber, ich wünsche, dass dir's in allen Stücken wohlgehe und du gesund seiest, so wie es deiner Seele wohlgeht. Denn ich bin sehr erfreut worden, da die Brüder kamen und Zeugnis gaben von deiner Wahrheit, wie du denn wandelst in der Wahrheit. Ich habe keine größere Freude als die, dass ich höre, wie meine Kinder in der Wahrheit wandeln. Mein Lieber, du tust treulich, was du tust an den Brüdern, zumal an den Fremden, die deine Liebe bezeugt haben vor der Gemeinde, und du wirst wohl tun, wenn du sie weitergeleitest, wie es sich ziemt vor Gott. Denn um seines Namens willen sind sie ausgezogen und nehmen von den Heiden nichts. So sollen wir nun solche Männer aufnehmen, auf dass wir Gehilfen der Wahrheit werden. Ich habe der Gemeinde geschrieben, aber die Otrephes, der unter ihnen will hochgehalten sein, nimmt uns nicht auf. Darum, wenn ich komme, will ich erinnern an seine Werke, die er tut, denn er schwätzt mit bösen Worten wider uns und lässt sich an dem nicht genügen, sondern nimmt selbst die Brüder nicht auf und wehrt denen, die es tun wollen, und stößt sie aus der Gemeinde. Mein Lieber, folge nicht dem Bösen nach, sondern dem Guten. Wer Gutes tut, der ist von Gott. Wer Böses tut, der hat Gott nicht gesehen. Demetrius hat Zeugnis von jedermann und von der Wahrheit selbst. Und auch wir geben ihm Zeugnis, und du weißt, dass unser Zeugnis wahr ist. Ich hätte dir viel zu schreiben, aber ich möchte nicht mit Tinte und Feder an dich schreiben. Ich hoffe aber, dich bald zu sehen, dann wollen wir mündlich miteinander reden. Friede sei mit dir. Es grüßen dich die Freunde. Grüße die Freunde,
2: Jesu Christi, Bruder des Jakobus, den Berufenen, die da geliebt sind in Gott, dem Vater, und bewahrt für Jesus Christus. Gott gebe euch viel Barmherzigkeit und Frieden und Liebe. Ihr Lieben, da es mir sehr am Herzen lag, euch zu schreiben von unser aller Heil, hielt ich's für nötig, euch in meinem Briefe zu ermahnen, dass ihr für den Glauben kämpft, der ein für allemal den Heiligen übergeben ist. Denn es sind etliche Menschen neben eingeschlichen, für die schon längst geschrieben ist solches Urteil: Gottlose sind sie, missbrauchen die Gnade unseres Gottes für ihre Lüste und verleugnen unseren alleinigen Herrscher und Herrn Jesus Christus. Ich will euch aber erinnern, die ihr dies alles ja schon wisset, dass der Herr, nachdem er dem Volk einmal aus Ägypten geholfen hatte, das andere Mal umbrachte, die da nicht glaubten. Auch die Engel, die ihren himmlischen Stand nicht bewahrten, sondern ihre Behausung verließen, hat er behalten zum Gericht des großen Tages mit ewigen Banden in der Finsternis. Wie auch Sodom und Gomorra und die umliegenden Städte, die gleicherweise wie sie Unzucht getrieben haben und fremdem Fleisch nachgegangen sind, zum Beispiel gesetzt sind und leiden des ewigen Feuers Pein. Ihresgleichen sind auch diese Träumer, die ihr Fleisch beflecken, die Herrschaft verachten und die Majestäten lästern. Michael aber, der Erzengel, als er mit dem Teufel stritt und mit ihm rechtete über den Leichnam des Mose, hat nicht gewagt, gegen ihn ein lästerndes Urteil zu fällen, sondern sprach: Der Herr strafe dich. Diese aber lästern alles, wovon sie nichts wissen. Was sie aber von Natur kennen, wie die unvernünftigen Tiere, daran verderben sie. Weh ihnen, denn sie gehen den Weg Kains und fallen in den Irrtum des Bileam um Gewinnes willen und kommen um in dem Aufruhr Korahs. Diese Schandtäter brassen bei euren Liebesmahlen ohne Scheu, weiden sich selbst. Sie sind Wolken ohne Wasser, von dem Winde umgetrieben, kahle, unfruchtbare Bäume, zweimal erstorben und ausgewurzelt, wilde Wellen des Meeres, die ihre eigene Schande ausschäumen, unstete Sterne, welchen behalten ist das Dunkel der Finsternis in Ewigkeit. Es hat aber auch von ihnen geweissagt Henoch, der siebente von Adam an, und gesprochen: Siehe, der Herr kommt mit viel tausend Heiligen, Gericht zu halten über alle und zu strafen alle Gottlosen für alle Werke ihres gottlosen Wandels, womit sie gottlos gewesen sind, und für all das Freche, das die gottlosen Sünder wider ihn geredet haben. Diese murren und hadern mit ihrem Geschick, aber wandeln dabei nach ihren Lüsten, und ihr Mund redet stolze Worte, aber um des Nutzens willen achten sie das Ansehen der Person. Ihr aber, meine Lieben, erinnert euch der Worte, die zuvor gesagt sind von den Aposteln unseres Herrn Jesus Christus, dass sie euch sagten, dass zu der letzten Zeit werden Spötter sein, die nach ihren eigenen gottlosen Lüsten wandeln. Diese sind es, die da Spaltungen machen, irdisch Gesinde, die den Geist nicht haben. Ihr aber, meine Lieben, erbaut euch auf euren allerheiligsten Glauben, betet im Heiligen Geist und erhaltet euch in der Liebe Gottes und wartet auf die Barmherzigkeit unseres Herrn Jesus Christus zum ewigen Leben. Und erbarmet euch derer, die da zweifeln, reißet sie aus dem Feuer und rettet sie. Der anderen erbarmet euch mit Furcht und hasset auch den Rock, der vom Fleisch befleckt ist. Dem aber, der euch kann behüten vor dem Straucheln und stellen vor das Angesicht seiner Herrlichkeit unsträflich mit Freuden, dem einen Gott, unserem Heiland durch Jesus Christus, unseren Herrn, sei Ehre und Majestät und Gewalt und Macht vor aller Zeit, jetzt und in alle Ewigkeit. Amen.

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Liebe Familie, ich werde fortgehen. Es tut mir so leid, dass ich euch das antue, aber ich weiß keinen anderen Ausweg mehr. Ihr kennt meine Not, die der Herr in meinem Leben zugelassen hat. Ich bete doch zum Herrn, dass er mich erhört, dass er mich da durchführt. Möchte er mich durch diese Not prüfen? Möchte er, dass ich durch sie ihm näher komme? Möchte er mich durch sie auf die Knie zwingen, dass ich nachts aufstehe zu beten, dass ich faste, dass ich mich ändere? Aber ich habe dafür doch keine Kraft. Liebe Mama, lieber Papa, ich kann nicht mehr. Oft weine ich, weil ich nicht mehr weiter weiß, und dann verzweifle ich. Ab und zu habe ich diese Sicherheit, dass Gott mich da durchführt, dass er will, dass ich das durchmache, um mich ihm näher zu bringen. Aber Mama, warum habe ich diese Sicherheit nur ab und zu? Warum nicht immer? Warum verlässt mich manchmal dieser Mut? Sieht Gott denn nicht, wie oft ich deshalb kaputt bin, wie oft ich mich durch diese Not von ihm entferne, nicht mehr bete, nicht mehr Bibel lese? Sieht er nicht, dass es mich oft so niederdrückt? Bitte, Mama, sag mir, warum ist das so? Sag meinen Freunden Bescheid, dass ich weggehe. Dass ich gehe, weil Gott mir nicht hilft. Dass ich ein Versager bin, dass die Welt geschafft hat, mich zu holen. Dass es mir dort leichter sein wird. Auch die Gemeinde wird es mitbekommen, dass ich weg bin. Erkläre es bitte allen, Papa.

Ich liebe euch und ich weiß, dass ich euch damit sehr weh tue, aber Gott hört mich einfach nicht. So liege ich nachts wach und im Gedanken verfasse ich diesen Abschiedsbrief. Ich weiß, dass ich dies niemals umsetzen würde. Niemals könnte ich mein geliebtes Elternhaus verlassen und einfach gehen. Aber warum spiele ich denn überhaupt mit diesen Gedanken? Wieso habe ich den Wunsch, einfach zu gehen, alles hinter mir zu lassen, einfach weg zu sein von allem? Weil ich einfach nicht mehr kann. Gott verlangt wahrscheinlich viel zu viel von mir. Er hat mir zu viel auferlegt. Ich werde abfallen. Ich werde gehen. Aber so kann doch mein Gott nicht sein. So kann dieser Gott nicht sein, der Himmel und Erde gemacht hat, der alles geschaffen hat, der mich liebt, jeden Tag. Nie lässt er mich allein. So kann mein Gott nicht sein. Das kann nicht mein Gott sein. Ich liege im Bett und ich versuche, mich irgendwie zu beruhigen. Ich denke zurück und mir wird klar, dass diese Not mir auch Gutes gebracht hat, dass ich Gott durch das viele Beten und Flehen näher gekommen bin. Und ich weiß, dass jeder Christ nun mal Nöte hat und mal auch Zeiten kommen, in der es stockdunkel ist. Nur in Leid kommen wir dem Herrn näher. Und mir wird klar, ich habe mich verändert. Dass Gott vielleicht nun mal fordert, dass ich dies durchmachen muss, um im Glauben stärker zu werden. Ja, diese Not hat in mir gearbeitet und mich verändert. Aber Herr, warum ist im Moment denn alles so schlimm? Warum geht es im Moment nicht weiter? Warum bleibe ich im Moment stehen und ich kann nicht mehr? Warum, mein Herr? Ich weiß doch, dass du mich liebst. Du würdest nie sowas zulassen, um mich damit kaputt zu machen. Ich spüre doch täglich deine Hand. Nein, nein, ich werde weiterkämpfen. Gott wird mich führen. Er wird mir helfen. Er hat es in seinem Wort versprochen. Alles, was wir bitten im Glauben, das werden wir empfangen. Vor allem, wenn es etwas ist, das deinem Wille entspricht. Lass mich nicht aufhören zu kämpfen. Lass mich dir vertrauen, Vater. Ich will dir folgen. Ich will dir näher kommen, jeden Tag. Dann werde ich Kraft haben. Dann werde ich Kraft haben, diese Not zu beseitigen, zu besiegen. Und so liege ich im Bett und ich spüre, wie ich ruhiger werde. Ich verdränge alle Gedanken vom Feind, der mich drückt, der mir die Hoffnungslosigkeit vor Augen führen will, der mich zerstören will, der mir zeigen will, es gibt keinen Gott, diesen Gott, der euch gepredigt wird, der so viel Liebe hat zu den Sündern, den gibt es nicht. Und ich schaffe, diese Gedanken zu verdrängen und sagen, nein, Satan, weiche, der Herr ist mein Hirte, er ist bei mir. Und so schlafe ich in Ruhe ein, in der Geborgenheit, dass Gott mich führen wird, dass Gott noch nie ein Kind allein gelassen hat und dass er auch mich nicht alleine lassen wird, nicht in dieser Not. Gott wird mich nicht verstoßen, ich weiß es ganz genau. Wie oft geht es einem jeden von uns so? Wie oft fühlen wir uns wie dieser eine Mensch? Wie oft denken auch wir, dass wir einfach nicht mehr weiter können, wie dieser Mensch, der mit den Gedanken spielt, einfach alle zu verlassen, alles hinter sich zu lassen, einfach wegzulaufen, weit, weit weg zu sein, weil wir keine Kraft mehr haben. Wie oft scheint uns dies als allereinfachste Lösung,

0: Der auferstandene Jesus sagt: Mir ist gegeben alle Gewalt im Himmel und auf Erden. Darum geht hin und mache zu Jüngern alle Völker. Das können wir nicht aus eigener Kraft tun. Deshalb hat Jesus versprochen: Ihr werdet die Kraft des Heiligen Geistes empfangen, der auf euch kommen wird, und werdet meine Zeugen sein. Lass uns deshalb um eine neue Erfüllung mit seinem heiligen, guten Geist beten.
1: Herr, wir brauchen deine Kraft. Ohne dich können wir nichts tun. Erfülle uns neu mit deinem heiligen Geist. Wir wollen deine Boten sein. Gib uns Mut, dein Wort ohne Angst weiterzusagen, damit viele dich kennenlernen. Herr, wir bitten, gieße Ströme des lebendigen Wassers aus, auf uns, auf unsere Jugendkreise, auf unsere Gemeinden und auf junge Leute.

Vielen Dank für die Einladung. Obwohl es mir schwer gefallen ist. Fußball-Weltmeister. Nein. Also. Das hat ja was mit Sieg und Niederlage zu tun, oder? Ich kann mich erinnern, 2006. Wir waren schon gefühlt Weltmeister. Und im Halbfinale, 119. Minute, die Italiener schießen doch noch das Tor und dann danach das zweite und dann war die ganze Pracht vorbei. Aber ganz ehrlich, haben wir uns wie Verlierer gefühlt? Nee, wir haben so getan, als wenn wir trotzdem die Helden sind. Ja, auch der dritte Platz war nicht so schlecht, oder? Sieg oder Niederlage, ob du dich als Sieger fühlst oder als Verlierer, das ist tatsächlich eine persönliche Sichtweise, haben wir auch in dem Beispiel gut gehört. Ich finde das alleine klasse, bis nach Grönland zu kommen. Ja, und wenn man dann auch noch den Berg schafft, so war. Ich weiß nicht genau, wem das von Ihnen oder von euch so geht heute Abend, dass du sagst, ich habe so Herausforderungen in meinem Leben und ich habe mich da immer als Verlierer gefühlt. Ich glaube, es ist eine echte Sichtweise. Was heißt das denn, ein Sieger zu sein? Wenn ich euch fragen würde, wer ist der beste Stürmer, der laut FIFA-Geschichte je über die Erde gesprungen ist und Tore geschossen hat, auf wen würdet ihr kommen? Pele. Genau, Pele, wer hat noch was zu bieten? Ja, Müller. Genau, ich war auch bei Müller, genau, ja, wir sind so die Helden, ne? Okay, aber stimmt auch nicht. Ja, selbst Maradona macht es nicht, aber... Ganz ehrlich, wisst ihr, wer der beste Torschütze aller Zeiten war? Der Mann hieß Arthur Heidenreich. Hättet ihr nicht gewusst, stimmt? Der Mann hat 1329 Tore in offiziellen Spielen geschossen. 1919 ganz groß rausgekommen. Das war der Star am Fußballhimmel. Wenn der kam, sind die Leute vor Ehrfurcht erstarrt. Der Mann hat Bälle aus was für Lagen auch immer genommen und sie irgendwie im Tor untergebracht. Arthur Heidenreich, ein Deutsch-Brasilianer. Ich dachte, natürlich, wie denn sonst? Der muss deutsch sein, ja? Und fromm muss er auch sein, deswegen ist er Brasilianer. Und das beides zusammen, dann kann man nur siegreich sein im Leben. Niemand von euch kannte den, stimmt's? So, das ist immer die Frage, was bedeutet tatsächlich, ich bin siegreich und erfolgreich? 100 Jahre später kennt den Kerl kein Mensch mehr. Was ist denn tatsächlich Erfolg? Wir können uns alle, ich habe heute noch einen aus der alten Garde meiner Gemeinde getroffen, der sagt, du, ich war damals einer der Ersten, der im Fernsehen 1954 das Wunder von Bern angeguckt hat. Ich war gerade in meiner Lehrerausbildung und unser Direktor hatte sich einen Fernseher gekauft und wir klebten alle davor. Ja, und Rahn macht das 3:2. Das Spiel war blöd, aber der Kommentator war klasse. Ja? Habt ihr mal diesen alten Kommentator gehört? Ha? Da geht was. Nicht so diese Fernsehfuzzis von heute. Also die hatten ja noch Geist und Leben. Damals die Jungs. Helmut Rahn, erinnert sich noch irgendwer an den armen Mann? Mit 49 Jahren zu Tode gesoffen. Und sein letzter Satz, den er aufgeschrieben hatte, den man gefunden hatte, war: Hätte ich doch bloß nie das Fußballspielen angefangen. Sieg oder Niederlage, was ist tatsächlich der Punkt? Was beschreibt es, dass du in deinem Leben tatsächlich sagen kannst, mein Leben war erfolgreich? Was bedeutet das denn? Am Ende stehst du da und musst sagen, hey, was ist Erfolg? August 2000 hat das beste Fußballtalent der Brasilianer beim Baden einen Unfall. Der Mann heißt Kaká. Er springt rein in den See und hat scheinbar nicht wirklich getestet.

ist und wo du sagst, meine Güte, ich sehe aus wie der blanke Verlierer. Wer sagt denn, dass das in 2 Jahren immer noch so ist? Vielleicht ist ja die Niederlage von gestern die Voraussetzung für den Sieg von morgen. Wer entscheidet das? Verstehst du den Gedanken? Wir sind oft so ganz schnell dabei und sagen, ey, das ist ein Verlierer. Dieser KK erlebte über diesen Unfall, dass er im Rollstuhl gefahren wurde und seine Eltern angefangen haben, sich zu fragen, was macht man? Schlussendlich hatte der Vater reiche, gebildete Leute, der Vater von seinem Kollegen gehört, es gibt in unserer Stadt eine Kirche, da beten die für kranke Leute. Und er hatte nichts Besseres zu tun, als seinen Sohn zu schnappen und ihn in diese Kirche zu bringen. Und der Pastor betete mit diesem gelähmten Jungen. Und was niemand für möglich hielt, war, mit Mal fingen diese Wirbel an zusammenzuwachsen und der Typ wurde gesund und die zerstörte Materie bildete sich wieder zurück. Hey, wer sagt, dass das, was du für die größte Katastrophe hältst, nicht vielleicht der Anfang des größten Wunders in deinem Leben sein wird? Können Sie sich erinnern? Es gab einen amerikanischen Präsidenten, der hieß Bill Clinton. Der ist nicht wegen seiner unglaublich guten Politik so weltberühmt geworden, sondern was hat den Mann berühmt-berüchtigt gemacht? Genau, das weiß jeder, dass der Mann die beste Wirtschaft seines Landes in der gesamten Geschichte der Amerikaner zusammengebracht hat, weiß niemand mehr. Dass der Mann die Arbeitslosigkeit auf ein Level runtergedrückt hat, wie keiner vor ihm und keiner nach ihm, weiß auch keiner mehr. Was wissen alle Leute? Die größte Katastrophe seines Lebens. Aber Leute, wisst ihr, das war nicht seine größte Katastrophe, sondern es gab Menschen, denen hat diese Katastrophe noch viel, viel stärker betroffen. Das war seine Frau. Hillary Clinton war plötzlich das Gespött der ganzen Welt. Und jeder machte sich über diese mehr oder weniger frigide Ziege lustig. So wurde sie dargestellt. Gegen irgendein neueres Modell ausgetauscht. Was auch immer da gewesen ist. Die Katastrophe schlechthin, die Frau war dabei, sich scheiden zu lassen und hat gesagt, ich schmeiß das ganze Ding hin, ich schmeiß die Ehe hin, ich schmeiß mein Leben hin, ich gehe wieder in meinen Anwaltsjob, ich mache wieder das, was ich gelernt habe, lasst mich alle in Ruhe. Und irgendwann saß sie mit ihrem Mann zusammen und sie haben sich angeschwiegen und an diesem Nachmittag war Nelson Mandela aus Südafrika in Washington im Weißen Haus. Und er hat zu ihr einen einzigen Satz gesagt und dieser Satz hat bei dieser Frau eingeschlagen. Er hat gesagt, du, wenn du zu Ende bist, ist es die Chance, dass Gott bei dir anfängt. Mehr hat er nicht gesagt. Und die Frau hat sich gesagt, was ist, wenn meine persönliche Lebenskatastrophe von Gott genutzt werden könnte, um was unglaublich Gutes zu machen? Sie hat sich in die Politik reingekniet. Sie wurde Gouverneur ihres Staates. Sie fing an, sich um den Präsidentenjob zu bewerben. Und alle wissen, wie knapp sie gegen Obama verloren hat. Was hat Obama gemacht, nachdem er Präsident wurde? Was war die erste Amtshandlung, die der Mann gemacht hat? Der hat Hillary Clinton zur Außenministerin gemacht und hat gesagt, ey, wenn so eine Frau mit so einem Niederschlag es schafft, sich durchzubeißen und bis nach oben zu kommen, dann wäre ich der blödeste Mensch der Welt, wenn ich mir die Frau nicht so dicht wie möglich ranhole. Denn wenn irgendwas schief geht, dann gibt es jemanden, der weiß, wie man durchkämpft, bis man den Sieg hat. Und der Clou dieser Frau war, als man sie eingesetzt hat und sie vor dem gesamten Kongress gestanden hat und sich bedankt hat, da hat sie folgenden Satz an ihren Mann gerichtet. Den habe ich mir aufgeschrieben, den fand ich klasse. Sie hat gesagt, Schatz, ich danke dir für die Erfahrung jeglicher Art, die ich durch dich erlebt habe. Und der Kongress brach zusammen vor Lachen, weil jeder genau wusste, worüber sie redete. Du kannst mit Niederlagen wie der Verlierer aussehen, aber du kannst auch lernen zu sagen, wer sagt denn, dass mein persönliches Waterloo nicht der Startschuss für die größte Karriere aller Zeiten ist? Und wisst ihr, wo der Punkt liegt? Die Frage ist, von wem lässt du dir erzählen, ob du ein Sieger
oder ein Verlierer bist.

0: Wem gibst du das Recht in deinem Leben, dir das Etikett Verlierer aufzudrücken? Welchem Umstand gibst du das Recht zu sagen, das ist eine Niederlage? Wer oder was hat das Recht, eine derartige Etikettierung auf deine Seele zu drücken, die du dann übernimmst und am Ende dich auch so benimmst? Denn wenn du lange genug glaubst, du bist ein Verlierer, weil dir das lange genug Leute erzählt haben, ja, der Glaube kommt aus der Predigt. Wenn du lange genug die falsche Predigt hörst, glaubst du das irgendwann. Es gab einen Mann, der stellte irgendwann fest, dass die Leute, denen er sein Geld anvertraut hat, ihn brutal übers Ohr gehauen haben. Und er hatte mittlerweile 2 Waisenhäuser etabliert und war für mehr als 2000 Kids jeden Tag zuständig, das Essen herzubringen. Aber das Dumme war, er war mittlerweile über 40 Jahre alt. Und wenn du über 40 Jahre alt bist, dann bist du im Boxsport ein Uralter. Aber die Not für seine Kinder und die Not für seine Zukunft und seine Existenz ließen ihn zu folgendem Gedanken kommen. Ich habe schon mal den Boxweltmeistertitel gewonnen. Wer sagt denn, dass ich das nicht ein zweites Mal hinbringe? Und die gesamte Fachpresse war sich einig, der Opa muss lebensmüde sein. Der ist nicht ganz klar im Kopf. Der wird die Katastrophe seines Lebens erleben. Und der erste Wiederholungskampf, den er hatte, ja, gegen Evander Holyfield, der fiel bitter aus. Hat ihn das abgeschreckt? Nein, das hat ihn nicht abgeschreckt. Er kam wieder. Und als er 45 Jahre alt war, hatte er einen Wiederholungskampf gegen den damaligen Boxweltmeister Michael Moore. Und dieser Typ nutzt seine Chance und haut ihn in der 6. Runde aus dem Ring. Und die Fachwelt fiel in Ohnmacht, denn dieser Typ schaffte das Kunststück, nach 20 Jahren Abstinenz tatsächlich zum 2. Mal Boxweltmeister aller Klassen zu werden. Und George Foreman ging in die Geschichte ein. Wer sagt denn, dass du ein Verlierer bist? Wer sagt dir, dass deine Umstände dazu führen, dass du nie wieder hochkommst? Wer, welcher Mensch hat das Recht, zu dir zu sagen, hey, das war's? Soll ich dir was sagen? Du entscheidest das und sonst niemand. Und das, was Sieger ausmacht, das ist, was ich lerne, auch in meinem persönlichen Leben ist. Nicht Menschen sagen, ob ich ein Verlierer bin. Nicht Umstände sagen, ob ich ein Verlierer bin. Sondern es gibt eine Instanz in dieser Welt, wenn ich mich mit der verbinde, dann gibt es diese Dimension von Niederlage nicht mehr. Weil der ist in der Lage, jedes Versagen in einen unglaublichen Sieg zu verwandeln. Und das ist die Perspektive, über die wir reden heute Abend. Die meisten Leute von euch kennen, weil das gerade in den Schlagzeilen ist, in Südafrika, Nelson Mandela. Die meisten Leute wissen auch noch, der Mann war mal inhaftiert. 27 Jahre saß er auf Robben Island, eine vorgezogene Insel vor Südafrika. Er hatte sich damals gewehrt gegen die Apartheidspolitik, gegen das Niedertreten von Leuten, nur weil sie eine andere Hautfarbe hatten. Er hatte den ANC gegründet, so nannte sich diese Partei. Und man hatte ihn eingeknastet. Und dort auf dieser Insel hatte man ihn furchtbar gefoltert. Irgendwann kam man zu ihm und sagte, ey, deine Frau Winnie, die hat sich mittlerweile 9 Macker, 9 Liebhaber zugelegt, weil sie nicht mehr daran glaubt, dass du überhaupt eine Chance hast. Die Wärter haben ihm das regelmäßig erzählt, jahrelang, Freund, du wirst hier verrotten, du wirst verfaulen, niemand wird sich jemals an dich erinnern. Und dieser Typ nutzte die Chance auf dieser Insel, um seine Leute zu rekrutieren und sie mit dem Gedanken zu infiltrieren. Leute, wir kommen raus und dann ändern wir das Land. Niemand hat das geglaubt. Hey, 1994... wurden Neuwahlen in Südafrika durchgezogen. Und der Präsident, der frei gewählte Präsident von Südafrika hieß Nelson Mandela. Wer sagt dir, dass du eine Niederlage bist? Wer sagt dir, dass deine Umstände nicht mehr zu verändern sind? Hör gut zu, wem du dein Ohr leihst. Denn der Einzige, der über dein Leben wirklich entscheidet, ist der lebendige Gott. Und die Frage ist, mit wem verbindest du dich und wem hörst du zu und wem gibst du das Recht, dein Leben zu steuern? Wenn ich dieses Buch nicht schon lieben würde, weil es mir den Weg gezeigt hat zu diesem Gott, der mich lieb hat, dann würde ich es deshalb lieben, weil in diesem Buch so unglaubliche Geschichten über Menschen drinstehen. Geschichten, die man sich nicht ausdenken kann, weil sie so gut sind. Lebensbereiche, wo man sagt, ey, da war Hopfen und Malz verloren, aber nur so lange, wie diese Leute es nicht verstanden hatten, sich mit Gott zu verbinden. In dem Augenblick, wo sie diesen Weg für sich entdeckt haben, da änderte sich ihr Lebensschicksal. Und ich will euch ein paar Beispiele erzählen und dann erzähle ich euch noch ein paar aus meinem persönlichen Leben. Eine der Geschichten, die mich faszinieren in der Bibel, ist die Geschichte einer Frau, die ganz offensichtlich eine Menge falscher Entscheidungen im Leben getroffen hat. Sie landete schlussendlich als Prostituierte in Jericho auf der Straße. Irgendwann hat sie aus der Not eine Tugend gemacht und sie wurde Bordellmutter. Aber wirklich zufrieden und glücklich war sie nicht. Aber was immer in ihrem Leben schiefgegangen ist, das wird gar nicht erzählt. Was immer Menschen dazu bewegt, einen solchen Weg zu gehen, sich selber zu verkaufen, um sich irgendwie über Wasser zu halten. Was auch immer. Aber tief in der Seele dieser Frau im Herzen brannte diese Hoffnung. Es muss irgendeinen Weg rausgeben. Und eines Tages kommen Leute in die Stadt und sie merkt, die sehen anders aus und die reden anders. Und als sie mit diesen Leuten ins Gespräch kam, da merkt sie, ey, das sind die Leute von diesem Volk, das man das Volk Gottes nennt. Und sie hatte gehört, die kommen und wenn die kommen, nehmen die die Stadt ein, nehmen die das Land ein und dieser Gott hat unglaubliche Wunder getan. Und dieser Gott ist der Gott, der sagt, ich habe für dein Leben einen Plan. Und die Sehnsucht in ihrem Herzen ist riesig und sie sagt zu diesen Männern, Leute, ich versteck euch und ich beschütze euch, aber ihr müsst im Gegenzug dafür sorgen, dass meine Familie irgendwie überlebt. Und tatsächlich, das Wunder passiert. Israel kommt, nimmt das Land ein und diese Frau mit ihrer Familie wird bewahrt. So, und jetzt kommt die Geschichte, die mir gefällt. Diese Frau, abgestempelt, vielleicht haben die Leute, wenn sie sie gesehen haben, vor ihr ausgespuckt. Vielleicht konnte sie ihr Wasser immer nur am Tag holen, wenn kein anderer kam. Was auch immer, diese Frau wird von einem israelischen Mann geheiratet. Sie wird die Urgroßmutter von König David. Und wer im Matthäus-Evangelium das erste Kapitel liest, wo der Stammbaum Jesu Christi, des Erlösers der Welt, aufgezeichnet ist, da wird sie als Stammmutter aufgeführt. Ey, wenn ich irgendwas liebe an diesem Buch, dann diese Geschichten. Dass ich einem Gott diene, der, wenn dein Etikett ist, unbrauchbar, zu dumm, zu klein, zu unbeholfen, zu hässlich, was auch immer, dann liebe ich diesen Gott, der kommt und sagt, hey, wer hat dir das Etikett gegeben? Nimm das blöde Etikett, schmeiß es in den Mülleimer, spuck drauf. Ich habe überhaupt nicht gesagt, dass du so bist. Du musst dir nichts aneignen und dir nichts angewöhnen und dir nichts übernehmen, was ich nicht gesagt habe. Liebe Freunde, das ist der Schlüssel, wie man ein erfolgreiches, siegreiches Leben führt. Wieso übernimmst du Meinungen irgendwelcher Leute? Ich erzähle eine zweite Geschichte, die mir gefällt. Da gibt es einen Mann Gottes, das ist ein Prophet, jemand, der Gott hört. Und er kriegt von Gott den Auftrag, er soll den nächsten König des Volkes suchen. Und ihm wird gesagt, zu welcher Familie er gehen soll. Und dann geht er zu einer Familie, die hieß Isai. Und dieser Mann hatte eine Menge Söhne. Einer stolzer und stattlicher als der andere. Und alle werden sie aufgeführt. Und der Prophet guckt den ersten an und merkt, dass Gott in seinem Herzen ihm kein Ja gibt. Und er sagt, nee, der ist das nicht. Und dann kommt der nächste, auch nicht und so weiter. Und dann geht das einer nach dem anderen und einer sieht besser aus wie der andere. Und der Prophet denkt, Mensch, einer von denen muss es doch sein. Und als alle durch sind, fragt er wieder in seinem Herzen, hey, was ist es? Und Gott sagt, nee, das waren die alle nicht. Und er geht zu diesem Vater und sagt, hör mal, das kann nicht sein, irgendwas ist schief hier. Ich weiß genau, Gott hat zu mir geredet, einer deiner Söhne wird der nächste König. Aber keiner von denen, die du hier aufgeführt hast, ist es. Gibt's noch einen anderen? Es muss noch irgendeinen geben. Verstehst du, was da passiert? Der eigene Vater hatte seinen Sohn nicht auf der Rechnung. Aber soll ich dir sagen, wer ihn auf der Rechnung hatte? Der lebendige Gott im Himmel hatte ihn auf der Rechnung. Und so holen sie diesen kleinen David von der Weide, wo er Schafe hüten musste, bringen ihn rein und der Prophet schaut ihn an und sagt, That's it. Da haben wir den Richtigen. Verstehst du die Geschichte? Ich möchte, dass du sie verstehst. Es ist völlig egal, ob die Leute dich abgeschrieben haben, ob sie gesagt haben, ey, der taugt nicht, aus dem wird sowieso nichts. Wenn Gott sich vorgenommen hat, aus deinem Leben was zu machen und du bist schlau genug, dich mit ihm zu verbinden, dann kann der Rest der Welt auf dem Teller drehen und du machst trotzdem Karriere. Das hat mich fasziniert. Wer mal die Bücher über Albert Einstein gelesen hat, der weiß, dass der Junge richtig schwere Zeiten in der Schule hatte. Bis dahin, dass der Direktor den Vater kommen ließ und ihm gesagt hat, also nehmen Sie Ihren Sohn bloß von der Schule. Der Kerl ist völlig untauglich. Der aus dem wird nie was. Und ich bin so begeistert. Also wenn du irgendwann mal diese Diagnose von irgendwem gehört hast, ja, dann solltest du ganz leise in deine Jacke Halleluja sagen, ja. Weil aus dir wird garantiert was Gutes. Ganz offensichtlich scheint das ein Prinzip Gottes zu sein, sich überhaupt nicht daran zu halten, was irgendwelche Leute sagen. Wissen Sie, mit wem er sich umgeben hat? Das nennt man Jünger. Also Jünger, nicht, die waren nicht jünger als er, sondern die nannte man so. Das waren Nachfolger, ja. Die kamen aus Galiläa. Und wer ein bisschen sich in der Geschichte auskennt, der weiß, die Galiläer, die waren das, was bei uns in Deutschland die Ostfriesen waren. Also wenn du über irgendeine Volksgruppe in Israel Witze gemacht hast, dann waren das immer Witze über die Galiläer. Ja, so ähnlich wie man immer über die Ostfriesen Witze macht. Ja. Und was macht Gott? Er wählt den Hauptteil seiner Nachfolger aus dieser Truppe. Mir gefällt das. Warum? Verstehen Sie den Gedanken Gottes? Gott sagt, das, was in der Welt, was scheinbar in den Augen der sogenannten tollen Leute nichts gilt, das erwählt Gott und macht was Tolles draus, um den ganzen eingebildeten Typen zu sagen, ey Freunde, ich brauche euch nicht, um was Tolles zu machen. Alles, was ich brauche, ist dein Herz. Im 1. Chronik steht eine unglaubliche Bibelstelle, die niemand da vermuten würde, weil die Chronik ist tatsächlich eine Chronik. Das heißt, in der Chronik wird aufgelistet, wer wann wo gelebt hat und wie viel Nachkommen hatte. Und das liest sich in der Bibel total spannend, ja? Und der zeugte den, und der zeugte den, und der zeugte den, und der zeugte. Super, ja? Also wenn du irgendwas brauchst, um gut zu schlafen, das musst du lesen. Echt gut. Und mitten in diese Abfolge hinein kommt plötzlich folgender Satz. 1. Chronik, 4. Kapitel. Und Jaibetz war erfolgreicher als alle seine Brüder. Und wenn du das liest, stutzt du erstmal und sagst, Moment, das ging doch irgendwie anders vorher. Und dann liest du die Geschichte, die genau 2 Verse lang ist. Und plötzlich wird dir klar, da muss irgendwas ganz Wichtiges sein, dass Gott diese Chronik unterbricht, um das Leben dieses Mannes spotartig zu beleuchten. Und dann stellst du fest, dass Jaibetz eine Bedeutung hat. Dieses Wort heißt nämlich auf Deutsch, diese Namensgebung bedeutet Kummerknabe oder Sorgenbereiter. Auf Deutsch Sargnagel. Ich habe keine Ahnung, was da passiert sein muss, dass die Mutter ihrem Sohn einen solchen Namen gibt. Also ich weiß ja nicht genau, wer von euch hat Kinder? Ja, wer von euch kam auf die Idee, den Sohn Sargnagel zu nennen? Bei der Geburt, ich meine nicht später, das kann jeder, ja, aber bei der Geburt. Leute, das macht man nicht. Ja, sondern die kriegen dann so Namen wie Jasmin, so Blümchen, ja, oder weiß ich, Siegfried, ja, oder irgend sowas. Aber da kommt doch keiner und sagt, Sargnagel ist der Name meines Sohns. Hast du dir mal versucht vorzustellen, was das für dieses Kind bedeutet hat? Wenn den irgendeiner zu Hause ruft, rufen die, ey, du Sorgenbereiter, komm her. Ja. Du, der du dafür sorgst, dass ich frühzeitig ins Grab gehe, komm her. Also versuch dir da mal die Psyche dieses Kindes vorzustellen. Wenn irgendwas schief ging, er hatte Schuld. Wenn irgendwo die Scheibe kaputt ging, wer hatte geworfen? Er. Wenn irgendeiner gebraucht wurde, um Sündenbock zu sein, auf den man draufschlagen konnte, er hatte das abonniert. Versuch dir mal vorzustellen, wie deine Zeit im Kindergarten ist. In der Schule, du gehst in die Ausbildung, der Meister sagt, ey, du bist echt das Letzte bei uns in der Firma. Ich habe keine Ahnung, warum wir überhaupt in dich investieren. Hey, versuch dir das vorzustellen. Ja, der Kerl heiratet und das Erste, was seine Frau zu ihm sagt, ist, ey, du bist echt ein Versager. Ja, super, vielen Dank, das brauche ich. Kannst du dir vorstellen, wie das Leben eines solchen Menschen ist, der das oft genug hört? Pass auf, was passiert. Weil glücklicherweise ist hier die Geschichte nicht zu Ende. Jetzt kommt sie. Aber Jaibetz rief den Namen des Herrn an. So was macht er? Der sagt sich, nicht das, was Menschen sagen, stimmt. Nicht das, was Umstände sagen, stimmt. Lass uns doch mal gucken, was sagt Gott denn. Und dann geht er hin zu Gott und sagt, Gott, dass du mich segnen möchtest und meine Grenzen erweiterst. Ich bete, dass deine Hand mit mir ist und dass das Übel von mir ferngehalten wird und dass kein Schmerz mich mehr treffen darf. Das ist ein starkes Gebet. Was sagt dieser Mann auf Deutsch? Er sagt, ich weiß, meine Vorzeichen sind total negativ. Aber Gott, wenn du anfängst, in mein Leben einzugreifen, dann erweiterst du meine kleinkarierte Denkform, meine Angst, meine Unzulänglichkeit, mein Unvermögen. Du bringst das in eine neue Größe. Gott, du bist derjenige, der anfängt, meine Schmerzen aufzufangen. Du bist derjenige, der anfängt, mich zu lehren, wie ich meine Schmerzen loswerde. Gott, und du bist derjenige, den ich brauche, dass der Segen in mein Leben kommt, weil ich kann mir den Segen nicht selber holen. Und jetzt kommt der Clou an diesem Satz. Und dann steht da zum Schluss in Vers 10, und Gott ließ alles kommen, worum er gebeten hatte. Und er wurde erfolgreicher als alle seine Brüder. Verstehen Sie den Schlüssel für ein siegreiches Leben? Es ist nicht Ihre Vorgeschichte. Ob Sie einen Titel von und zu haben, ist am Ende völlig egal. Ob Sie Eltern hatten, die Ihnen die Millionen schon in den Kinderwagen gesteckt haben, ist nicht das entscheidende Thema. Es ist noch nicht mal das entscheidende Thema, dass Sie richtig geheiratet haben. Der einzige Punkt, auf den es wirklich ankommt, ist, haben Sie gelernt, sich mit diesem allmächtigen Gott zu verbinden, ja oder nein? Das ist der Schlüssel. Und wenn Sie das verstanden haben, und wenn Sie lernen, was das bedeutet, sich mit dem lebendigen Gott zu verbinden, mit dem der Himmel und Erde gemacht hat, für den Dimensionen von Kraft und Zeit überhaupt keine Rolle spielt, dann wissen Sie, mit wem Sie es eigentlich zu tun haben. Und wenn dieser Gott Ihr Freund ist, dann gibt es nichts und niemand, was Sie abhalten kann, das absolut Höchste in Ihrem Leben zu erreichen. Niemand kann Sie stoppen. Und hier liegt der Punkt. Ich kenne eine Menge Leute, die sich Christen schimpfen. Aber ich glaube, die haben nicht verstanden, was es bedeutet, wirklich ein Freund Gottes zu sein. Wenn die Angst kommt und ich zu dieser Angst sage, ey, ich bin ein Freund Gottes, was überlegt sich die Angst plötzlich? Ich lege mich ja nicht mit diesem kleinen Männlein da an, sondern ich lege mich mit dem lebendigen Gott an. Kennen Sie den kleinen David noch, diesen Hirtenjungen? Was macht der, als der den Riesen trifft? Goliath, wo alle anderen zittern. Dieser Junge hatte eine einzige Überlegung. Die erste und einzige Überlegung, die er hatte, ist, Moment, ist Gott auf seiner Seite oder ist Gott auf meiner Seite? Und als ihm klar war, Gott ist auf meiner Seite, war der nächste Satz, den er gesagt hat, lass uns den Kerl packen. Und die ganze Truppe hat sich über ihn lustig gemacht. Aber er war der Einzige, der tatsächlich wusste, wer er war. Wenn Gott auf seiner Seite war, dann war er ein König. Dann hatte er das Recht zu regieren. Dann hatte er das Recht, im Namen des Herrn die Dinge in Bewegung zu setzen. Und dann würde ihn niemand daran hindern können. Und er packt die Geschichte. Leute, was haben wir für ein Bild? Ich frage Sie, das ist Gott Ihr Freund? Ist er auf Ihrer Seite, ja oder nein? Wenn er wirklich auf Ihrer Seite ist und Sie sind sich dessen sicher, dann wird sich Ihr Leben in die richtige Richtung verändern. Das kann nicht anders funktionieren. Ich habe einen Freund. Was heißt ein? Aber das ist ein Special. Den habe ich getroffen, da war ich auf Fehmarn. Und wir waren vielleicht so eine Veranstaltung wie hier. Und es war so ähnlich wie unser lieber Freund, der von seiner Wanderung erzählt hat. Dieser Bursche stellt sich hin und wir waren in einer Teen Challenge Einrichtung. Also das sind Leute, wo ganz viele Leute sind, die mit Drogen zu tun hatten, aus dem Suchtbereich kommen, oft viele Dinge im Leben nicht richtig gut gelaufen sind. Und dieser Bursche stellt sich nach vorne und erzählt seine Geschichte. Und die Geschichte beginnt damit, dass seine Mama ihn, als er klein war, in einem Heim abgegeben hat, weil sie ihn nicht gebrauchen konnte. Den Vater kennt er gar nicht. Er kam nach Eckernförde in eine Förderschule, Heim, was auch immer, irgendeine komische Mischung. Und weil er der Kleinste war in dieser Gruppe, hat er viel Prügel und viel Schikane erlebt. Und als er 5 Jahre alt war, hat er eine Entscheidung getroffen, sich mit niemandem mehr zu unterhalten. Fertig. Rum. Und als die Zeit kam, wo er beschult werden musste, konnte man ihn nicht beschulen, weil er kategorisch alles verweigert hat. Man hat ihn dann in irgendwelche Fördergruppen gesteckt, aber da war kein Staat mitzumachen. Als er 11 Jahre alt war, geht er in Eckernförde durch diese Einkaufspassage. Und plötzlich kommt ein Mann auf ihn zu, hat so einen Zettel in der Hand und sagt zu ihm: Ey Junge, weißt du, dass es jemanden gibt, der dich liebt, und gibt ihm diesen Zettel. Und er hat das so nett beschrieben. Er sagt: Alles, was ich gemacht habe, war, ich habe hinten in dem Hals Spucke gesammelt und mit aller Kraft, die ich hatte, habe ich diesen Kerl angerotzt. Und dann habe ich mich umgedreht und bin gegangen. Aber was irgendwie in meinem Herzen blieb, war dieser Gedanke: Was ist, wenn es wirklich jemanden gibt, der mich liebt? Oh Mist, dann habe ich die Chance meines Lebens irgendwie vertan. Also hat ihn dieser Gedanke nicht losgelassen. Am nächsten Tag war er wieder auf der Straße und lief stundenlang hoch und runter, ob er diesen Typ nicht nochmal sieht. Und die dortige ortsansässige Kirchengemeinde hatte gerade ein großes Zelt auf dem Platz. Und da gab es einen sogenannten Kindermissionar, eben diesen Mann, der die Kinder zu diesen Kindergottesdiensten einlud. Und er lief wieder durch diese Einkaufsstraße und sah natürlich seinen Spezi. Ja, so eine Begegnung der dritten Art, die vergisst du nicht mehr. Und er geht auf den Jungen wieder zu und sagt: Ey Kollege, ich habe was vergessen das letzte Mal. Nämlich der dich so lieb hat, der hat einen fetten Liebesbrief für dich. Und er greift in die Tasche und gibt ihm ein Johannesevangelium. Und der Junge nimmt das und geht wieder nach Hause. Das Elend dabei war, er war 11 Jahre, aber er konnte nicht lesen. Und jetzt sagt er: Hatte ich einen Liebesbrief und ich wusste nicht, was ich machen soll. Und dann habe ich meinen inneren Schweinehund überwunden und bin zu einem unserer Leute gegangen, die hier für uns zuständig waren, zu einem dieser Mitarbeiter und sagt: Ey, kannst du mir das vorlesen? Und der hat gedacht, es donnert. Der Kerl spricht, das gibt's doch gar nicht. Und der Schock war noch größer, als er dem da so ein frommes Pamphlet in die Hand gibt. Das gibt's. Hey, der will was Frommes vorgelesen haben. Aber weil die Situation so kurios war, hat dieser Mitarbeiter sich hingesetzt, hat das Johannesevangelium aufgeschlagen und hat sich mit dem Jungen Stunden hingesetzt, um das Ding zu lesen. Und mein Freund sagt: Weißt du was, ich habe nicht viel verstanden, aber da kam eine Passage, wo plötzlich drüber kommt: Gott liebt uns. Und er wurde Mensch und dieser Mensch, der zu uns kam, hieß Jesus. Und Jesus ist gekommen, hat unseren Schrott auf sich genommen und wir kriegen nicht mehr die Strafe Gottes, die hat Jesus getragen, sondern wir werden von Gott geliebt und wir dürfen seine Kinder sein. Sagt er, weißt du, was plötzlich in meinem Kopf aufgetreten ist? Wenn ich ein Kind von Gott bin, ich habe keinen normalen Vater, aber wenn Gott mein Vater ist, hey, wer kann das schon von sich sagen? Der Satz schlug wie eine Bombe in meinem Kopf ein. Gott ist mein Vater. Und wenn Gott mein Vater ist und ich sein Kind bin, ja, meine Zeit nochmal. Was mache ich hier eigentlich? Die nächste Entscheidung war, er ging in dieses Zelt jeden Tag, hat Jesus in sein Leben eingeladen, kam in seine Schule wieder zurück, in dieses Heim, ging zu dem dortigen Chef des Heimes, der ein Christ war, und sagte: Ich möchte lesen lernen. Mit 12 Jahren hatte er die Hilfsschule durch. Mit 14 Jahren machte er seinen Hauptschulabschluss. Mit 16 hatte er seinen Realschulabschluss und mit 19 sein Abitur. Und dann studierte der Bursche Rechtswissenschaften. Brachte sich zwischendurch das Klavierspielen bei und leitet den Chor der Gemeinde in Kiel bis heute. Was passiert? Im Kopf wird das Etikett ausgetauscht. Ich bin kein Versager, nur weil das irgendwer über mich gesagt hat. Sondern der entscheidende Punkt in meinem Leben ist, was sagt Gott zu mir und zu meiner Lebenssituation? Liebe Freunde, das ist der Punkt. In unsere Kirche kommt eine Familie. Und das Erste, was ich höre, ist, dass die Leute sagen, weißt du, das sind echt asoziale Typen. Der Mann arbeitet seit Jahren nicht. Die Frau ist dauernd krank und kriegt Kinder, wie andere Leute Brötchen essen, so kriegt die Kinder. Die Leute kümmern sich um nichts, die Kinder sind alle verwahrlost, Katastrophentypen. Und ich sehe diese Leute und ich denke, Herr Jesus, in ihrem Dorf sind die schon unten durch. Die eigene Verwandtschaft gibt kein Pfifferling auf die Leute. Herr Jesus, was denkst du denn über die Leute? Und wenn dieser Gedanke in mein Herz kommt, spüre ich plötzlich, wie die Liebe Gottes mein Herz packt. Und es ist mir, als wenn Gott sagt, ich schaue nicht auf das Äußere, ich gucke auf das Herz. Und du wirst sehen, ich mache was Großes. Ein Jahr später erlebt die Frau, wie Gott ihr Herz berührt, ihre ganzen Ängste nimmt, wie die Kinder eines nach dem anderen zu Jesus finden, wie der Mann Arbeit findet nach Jahren. Niemand hätte das mehr geglaubt. Er fängt an, seine Familie zu versorgen. Er wird von seinem Alkohol total befreit, schmeißt die Zigaretten raus. In der Sippe wird ein echtes Wunder freigesetzt. Als eine der älteren Töchter, ich glaube, das ist die zweitälteste Tochter, ein Kind tot zur Welt bringt, betet die Mutter im Krankenhaus so lange, bis das Baby wieder zum Leben kommt, zum Schocke der Ärzte und alle Leute stehen daneben. Heute findet bei den Leuten eine Hauszelle statt. Und ihr Leben ist super missionarisch im Erreichen anderer Leute. Hey, wer sagt, dass das Etikett, das sie auf dein Leben geklebt haben, richtig ist? Wer sagt das? Der Einzige, der auf dein Herz wirklich was schreiben kann, was ewig bleibt, ist der lebendige Gott. Und weißt du, was der auf unser Herz schreibt? Sieger. Das ist das einzige Wort, das er kennt. Unser Gott kennt Überwinder. Leute, die am Ende durchgehen und den Sieg mit nach Hause nehmen. Ich schließe mit der Frage an dich. Welches Etikett willst du tragen? Wem willst du erlauben, dein Leben zu prägen? Deinem kranken Ehepartner, der dir sagt, dass du nichts taugst? Warum willst du auf ihn hören? Ist er der liebe Gott? So, wenn er das nicht ist, warum solltest du auf ihn hören? Oh, harte Worte. Solltest du auf deinen Chef hören? Ich sag dir was, du brauchst selbst auf deine eigene Mutter nicht hören, wenn sie nicht mit dem übereinstimmt, was Gott über dich sagt. Weil Gott sagt zu dir, du bist geliebt, du bist eine Spezialanfertigung. Die Bibel sagt im Epheserbrief, wir sind ein Kunstwerk, geschaffen durch Gott und für Gott, um gute Werke umzusetzen in diesem Leben. Die Bibel sagt im Psalm 139, dass wir von Gott gedacht wurden. Und er jeden Tag unseres Lebens schon in ein Buch geschrieben hat. Stell dir das mal vor. Und weißt du was? Selbst wenn in diesem Buch irgendwelche Leute schon ein paar Seiten vollgekritzelt haben, wenn Gott kommt, reißt er die alten Seiten einfach raus und er schreibt eine neue Seite. Die Frage ist, was willst du tun? Weiter das Etikett auf deiner Seele kleben lassen? Oder sagen, hey, was hindert mich, mich mit diesem lebendigen Gott zu verbinden? Was hindert mich, das so zu tun, wie dieser Jabez gemacht hat und gesagt hat, Gott, du musst kommen, weil ich weiß, ich kriege das selber nicht verändert. Ich lade dich ein, in mein Leben hineinzukommen. Ich lade dich ein, meinen Schmerz zu nehmen. Gott, ich lade dich ein, mein Unvermögen zu nehmen. Gott, ich lade dich ein, meine Krankheit zu nehmen. Gott, ich lade dich ein, alle meine Defizite zu nehmen. Gott, ich lade dich ein, zu kommen und das zu verändern in mir. Und ich will lernen, was es bedeutet, dass du für mich bist. Und in der Bibel gibt es einen netten Satz, wenn Gott für uns ist, wer kann gegen uns sein? Wissen Sie, was eine Hummel ist? Eine Hummel, das sind diese eigenartigen Flugobjekte. Ja, genau, ja, so eine Art, ja. Eine Hummel. Jahrzehntelang hat die Wissenschaft, die Aerodynamik, festgestellt, dass Hummeln nicht fliegen können. Weil das Gewicht, gemessen zu der Tragfläche der Flügel, viel zu groß ist. Glücklicherweise hat die Hummel diese wissenschaftlichen Berichte nie gelesen. Die flog trotzdem. Weil sie orientierte sich nicht daran, was irgendwelche Wissenschaftler erzählten, sondern sie orientierte sich daran, was Gott über sie gesagt hat. Und Gott hatte gesagt, flieg. Das steckt drinne. In den 90er Jahren hat man endlich entdeckt, wie die Hummel fliegt. Nämlich nicht wie die anderen, die ihre Flügel brauchen, um zu segeln, sondern die Hummel hat einen Mechanismus eingebaut bekommen vom Schöpfer, der sie wie ein Propeller drehen lässt, sodass sie sich aus ihrer eigenen Kraft durch die Luft schaufeln kann. Hammer! Mich hat das fasziniert. Hey, völlig egal, was die sogenannten Fachleute dir für ein Etikett auf das Gesicht kleben und sagen, ey, unheilbar. Ey, ich kenne jemanden, bei dem gibt es das Wort nicht. Der glaubt, dass alle Dinge möglich sind. Ich schließe mit dieser alten Dame, die mir total gut gefällt. Die Frau ist 90 und kriegt ihr erstes Kind. Genau, das war die typische Reaktion der Leute. Ja, das darf ja wohl nicht wahr sein, oder? Hey, Schwester, hattest du nicht lange genug Zeit zum Üben, ja? Musst du jetzt erst anfangen? Mit 90. Die Dame heißt Sarah und steht auch in diesem tollen Buch. Wissen Sie, was die sagt, als man sie fragt? Sie hat einen Satz, der mir gefällt. Er sagt, es ist nicht zu glauben. Wer würde das glauben, wenn ihm erzählt würde, Sarah hätte noch mal ein Kind bekommen? Wer würde das glauben? Stimmt's? Das ist eine gute Frage, oder? Und jetzt gucken Sie Ihr Leben an. Und dann stellen Sie sich vor, Sie verbinden sich mit dem lebendigen Gott und laden ihn ein zu kommen. Und mit Mal beginnt er, seine Kraft in unsere Schwachheit reinzugeben, seine Kraft in unsere Krankheit, seine Kraft in unsere kaputten Beziehungen, seine Kraft in unser verwundetes Herz, seine Kraft in unsere Angst. Und mit Mal sagen die Leute, ey, ich habe den doch ganz anders gekannt. Es ist doch nicht zu glauben, was aus dem plötzlich geworden ist. Es passiert immer dann, wenn Menschen lernen, sich mit diesem wunderbaren Gott zu verbinden. Und immer dann, wenn man sich mit ihm verbindet, passiert genau das, was wir in dieser Einladung lesen. Wir erleben Gott. Und ihn zu erleben ist völlig simpel. Wir erleben ihn, während wir hier sitzen. Haben Sie in dieser Predigt Momente erlebt, wo Sie dachten, das berührt jetzt gerade mein Herz? Gab es irgendwen, der das erlebt hat, während er zugehört hat heute Abend? Soll ich Ihnen was sagen? Da redet Gott durch seinen Heiligen Geist zu uns. Und wir spüren das. In der Bibel gibt es so eine nette Geschichte. Da kommt Jesus und redet mit zwei Leuten und da sagt der eine davon, brannte nicht unser Herz, als er mit uns redet. Kennen Sie das? Mit einem Mal wird was bei mir lebendig. Das packt mein Herz. Ich merke, das springt meine Seele an. Schöne Grüße, der Heilige Geist versucht sich gerade mit Ihnen zu unterhalten. Ist immer dasselbe. Da erlebe ich, wie Gott mit mir redet. So, was muss ich machen, wenn dieser Impuls zu mir kommt? Nix. Ja, ganz schlecht. Jesus sagt, heute, wenn du mein Reden hörst, mach dein Herz nicht zu, sondern auf. Und sag, Gott, ich hab mitgekriegt, du wolltest mir was sagen. Ich hab das registriert. Ich spüre, da kommt ein Impuls zu mir und ich nehme den wahr. So, was musst du machen mit dem Impuls? Jetzt geht's los, ja? Jetzt kommt der spannende Teil. Jetzt kommen wir aus der Sitzhaltung in die Bewegung. Du musst es nehmen, was du gehört hast, was dich berührt hat, und sagen, Gott, ich glaube dir, dass du das auch in meinem Leben tun kannst. Jesus sagt zu den Leuten immer, wenn sie zu ihm kommen und von ihm was wollten, dann sagt er immer, dein Glaube hat dir geholfen. Du empfängst das, was Gott in dein Leben tun will, du spürst diesen Impuls Gottes und jetzt musst du ihn im Glauben annehmen und sagen, Gott, ich habe das verstanden, ich sage ja, ich will das, ich empfange das jetzt und dann betest du und sagst, Jesus, gib mir das. Und Gott sagt, ey, wunderbar, endlich einer, der verstanden hat, wie es geht. Gott ist ein total gebender Gott, aber du kannst nur Leuten geben, die auch was empfangen wollen. Ist das so? Deswegen braucht man offene Hände. Weil in geballte Fäuste kannst du nichts geben. Das ist schon alles fertig. Und wenn du in deinem Herzen sagst, ey, ich bin schon fertig mit allem, ich habe für mich entschieden, Gott darf es nicht geben, schöne Grüße, sinke in Frieden. Gott kann dir nicht helfen. Das, was du brauchst, damit du Gott wirklich erleben kannst, ist, dass du sagst, Herr, ich öffne mich dafür. Und dann erlebst du, wie Gott kommt. Wie er dich anspricht, so wie heute Abend. Wenn du auf dieses Angebot eingehst, kommt sein Friede zu dir. Das ist ein ganz, ganz starker Moment, wenn du spürst, wie der Friede Gottes kommt. Mit Mal merkst du, die Angst geht weg. Die innere Unruhe geht weg. Eine ganz tiefe Geborgenheit und Gewissheit kommt. Und du spürst, der Geist Gottes kommt zu dir. Und Gott sagt, ey, ich bin jetzt bei dir. Wir beide packen das zusammen an. Halt einfach meine Hand fest. Und dann merkst du, so, jetzt geht's los. Gott fängt an, mit mir die ersten Schritte zu gehen. Und wie es dann weitergeht, so mit dem zweiten und dritten Schritt, das erzähle ich natürlich heute nicht, sonst braucht ihr ja morgen nicht wiederkommen, ist doch klar, oder? Ja, ist wie eine Fortsetzungsgeschichte im Fernsehen. So, erster Teil war heute, morgen kommt der zweite Teil und das Ende der Trilogie ist am Sonntag. So, lass uns mal den ersten Teil heute machen, ja? Wo du gespürt hast, Gott hat zu dir geredet, nimm das in dein Herz und sag Gott, danke dafür. Ganz offensichtlich willst du das bei mir tun, sonst hättest du mich ja nicht angesprochen. Sondern wenn du das merkst, dann ist jetzt dein Punkt, wo du das zu ihm bringst und sagst, Herr, danke dafür. Ich nehme das im Glauben an, dass du in diesem Bereich meines Lebens aktiv als der Gott eingreifst, der alles kann. Und ich öffne mich für dich und ich öffne mich für dein veränderndes Wirken an mir. Für deine Heilung, für deine Befreiung, was immer du brauchst. Okay, wollen wir das machen miteinander? Ich lade euch ein. Steht doch mal auf euren Platz. Nehmt eure Hände. Macht es einfach wie ich, dass ihr sie symbolisch öffnet und sagt, Gott, ich bin bereit, mich beschenken zu lassen von dir. Und Gott, der Heilige Geist, ist hier. Heiliger Geist, ich danke dir, dass du da bist und dass du Menschen beschenken willst. Das ist dein Ziel, deswegen hast du dein Wort gegeben. Deswegen hast du schon einzelne Impulse in das Leben von Menschen gesprochen, in ihr Herz, in ihre Gedanken hinein. Vater, und ich danke dir, dass wir jetzt zu diesem Punkt kommen, wo wir empfangen. Gott, und ich bete jetzt da, wo du Menschen Worte des Trostes gegeben hast, wo sie eine neue Sichtweise für ihr Leben bekommen haben, wo du ihnen gesagt hast, welche Bereiche sie anpacken sollen mit dir, wo du eine neue Zukunft für sie hast, wo du in eine aktuelle Not eingreifen willst. Danke, dass sie das jetzt festhalten und sagen, Gott, ich vertraue dir. Du hast mir dein Wort gegeben und du lügst nicht. Und ich gebe dir jetzt mein Leben in deine Hand und sag, Herr, leite du mich, tu dein Wunder an mir,
1: Offenbar deine Hilfe an meinem Leben. Ich nehme das von dir und ich bitte dich, komm mit deinem guten Heiligen Geist und komm mit deinem Frieden. Komm mit dieser Sicherheit, dass du zu mir kommst und mit mir gehst und ich nicht mehr alleine bin. Und solange ich an deiner Hand festhalte, wird nichts und niemand groß und stark genug sein, mich davon zu trennen. Und mit dir, mein Gott, kann ich über jede Mauer springen. Danke, dass du dich mit mir verbindest. Danke für Jesus, der mich zu deinem Kind werden lässt. Danke für deinen Frieden. Und wenn du das so im Vertrauen beten konntest, dann sag doch mal laut und kräftig Amen.
2: Die Fortsetzung folgt morgen um die gleiche Zeit.

Solches redete Jesus und hob seine Augen zum Himmel empor und sprach: Ich bitte aber nicht für diese allein, sondern auch für die, welche durch ihr Wort an mich glauben werden, auf dass sie alle eins seien, gleich wie du, Vater, in mir und ich in dir. Auf dass auch sie in uns eins seien, damit die Welt glaube, dass du mich gesandt hast. Und ich habe die Herrlichkeit, die du mir gegeben hast, ihnen

und du in mir, auf dass sie zu vollendeter Einheit gelangen, damit die Welt erkenne, dass du mich gesandt hast.

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Jesus, deine Vergebung kennt keine Grenzen. Dafür danken wir dir. Bei dir wollen wir bleiben. Dir wollen wir folgen. Wir wollen keine anderen Götter und Herren neben dir haben.

1. Dies ist die Offenbarung Jesu Christi, die ihm Gott gegeben hat, seinen Knechten zu zeigen, was in Kürze geschehen soll. Und er hat sie durch seinen Engel gesandt und gedeutet seinem Knecht Johannes, der kundgetan hat das Wort Gottes und das Zeugnis Jesu Christi, alles, was er gesehen hat. Selig ist, der da liest und die da hören die Worte der Weissagung und behalten, was darin geschrieben ist. Denn die Zeit ist nahe. Johannes den sieben Gemeinden in der Landschaft Asien. Gnade sei mit euch und Friede von dem, der da ist und der da war und der da kommt, und von den sieben Geistern, die da sind vor seinem Thron, und von Jesus Christus, welcher ist der treue Zeuge und Erstgeborene von den Toten und Herr über die Könige auf Erden, dem, der uns liebt und erlöst hat von unseren Sünden mit seinem Blut und hat uns zu Königen und Priestern gemacht vor Gott, seinem Vater. Ihm sei Ehre und Gewalt von Ewigkeit zu Ewigkeit. Amen. Siehe, er kommt mit den Wolken, und es werden ihn sehen alle Augen und alle, die ihn durchbohrt haben. Und es werden wehklagen um seinetwillen alle Geschlechter der Erde. Ja, Amen. Ich bin das A und das O, der Anfang und das Ende, spricht Gott der Herr, der da ist und der da war und der da kommt, der Allmächtige. Ich, Johannes, euer Bruder und Mitgenosse an der Trübsal und am Reich und im Ausharren bei Jesus, ich war auf der Insel, die da heißt Patmos, um des Wortes Gottes willen und des Zeugnisses von Jesus. Der Geist kam über mich an des Herrn Tag, und ich hörte hinter mir eine große Stimme wie von einer Posaune, die sprach: Was du siehst, das schreibe in ein Buch und sende es zu den sieben Gemeinden, nach Ephesus und nach Smyrna und nach Pergamon und nach Thyatira und nach Sardes und nach Philadelphia und nach Laodicea. Und ich wandte mich um, zu sehen nach der Stimme, die mit mir redete. Und als ich mich wandte, sah ich sieben goldene Leuchter, und mitten unter den Leuchtern einen, der war eines Menschen Sohn gleich. Der war angetan mit einem langen Gewand und begürtet um die Brust mit einem goldenen Gürtel. Sein Haupt aber und sein Haar war weiß wie weiße Wolle, wie der Schnee, und seine Augen wie eine Feuerflamme, und seine Füße gleich wie goldenes Erz, das im Ofen glüht, und seine Stimme wie großes Wasserrauschen. Und er hatte sieben Sterne in seiner rechten Hand, und aus seinem Munde ging ein scharfes, zweischneidiges Schwert, und sein Angesicht leuchtete, wie die Sonne scheint in ihrer Macht. Und als ich ihn sah, fiel ich zu seinen Füßen wie ein Toter. Und er legte seine rechte Hand auf mich und sprach zu mir: Fürchte dich nicht. Ich bin der Erste und der Letzte und der Lebendige. Ich war tot, und siehe, ich bin lebendig von Ewigkeit zu Ewigkeit und habe die Schlüssel der Hölle und des Todes. Schreibe, was du gesehen hast und was ist und was geschehen soll danach. Das Geheimnis der sieben Sterne, die du gesehen hast in meiner rechten Hand, und die sieben goldenen Leuchter. Die sieben Sterne sind Engel der sieben Gemeinden, und die sieben Leuchter sind die sieben Gemeinden. Dem Engel der Gemeinde zu Ephesus schreibe: Das sagt, der da hält die sieben Sterne in seiner rechten, der da wandelt mitten unter den sieben goldenen Leuchtern. Ich weiß deine Werke und deine Arbeit und deine Geduld, und dass du die Bösen nicht ertragen kannst, und hast geprüft die, welche sagen, sie seien Apostel und sind's nicht, und hast sie als Lügner erfunden, und hast Geduld und hast um meines Namens willen Last getragen und bist nicht müde geworden. Aber ich habe wider dich, dass du die erste Liebe verlässest.
Gedenke, wovon du gefallen bist, und tue Buße und tue die ersten Werke. Wo aber nicht, werde ich über dich kommen und deinen Leuchter wegstoßen von seiner Stätte, wenn du nicht Buße tust. Aber das hast du, dass du die Werke der Nikolaiten hassest, welche ich auch hasse. Wer Ohren hat, der höre, was der Geist den Gemeinden sagt. Wer überwindet, dem will ich zu essen geben von dem Baum des Lebens, der im Paradies Gottes ist. Und dem Engel der Gemeinde zu Smyrna schreibe, das sagt der Erste und der Letzte, der tot war und ist lebendig geworden. Ich weiß deine Trübsal und deine Armut, du bist aber reich. Und die Lästerung von denen, die da sagen, sie seien Juden und sind's nicht, sondern sind des Satans Synagoge. Fürchte dich vor keinem, was du leiden wirst. Siehe, der Teufel wird etliche von euch ins Gefängnis werfen, auf dass ihr versucht werdet und werdet Trübsal haben 10 Tage. Sei getreu bis an den Tod, so will ich dir die Krone des Lebens geben. Wer Ohren hat, der höre, was der Geist den Gemeinden sagt. Wer überwindet, dem soll kein Leid geschehen von dem zweiten Tode. Und dem Engel der Gemeinde zu Pergamon schreibe, das sagt, der da hat das scharfe, zweischneidige Schwert. Ich weiß, wo du wohnst, da des Satans Thron ist, und hältst an meinem Namen und hast den Glauben an mich nicht verleugnet, auch in den Tagen, in denen Antipas, mein treuer Zeuge, bei euch getötet wurde, wo der Satan wohnt. Aber ich habe ein kleines wider dich, dass du da selbst hast, die an der Lehre Bileams halten, welcher den Balak lehrte, zu verführen die Kinder Israel, dass sie Götzenopfer aßen und Unzucht trieben. So hast auch du solche, die in gleicher Weise an der Lehre der Nikolaiten halten. Tue Buße, wo aber nicht, so werde ich bald über dich kommen und mit ihnen streiten durch das Schwert meines Mundes. Wer Ohren hat, der höre, was der Geist den Gemeinden sagt. Wer überwindet, dem will ich geben von dem verborgenen Manna und will ihm geben einen weißen Stein. Auf dem Stein aber steht ein neuer Name geschrieben, welchen niemand kennt, als der ihn empfängt. Und dem Engel der Gemeinde zu Thyatira schreibe, das sagt der Sohn Gottes, der Augen hat wie Feuerflammen und seine Füße sind gleich wie goldnes Erz. Ich weiß deine Werke und deine Liebe und deinen Glauben und deinen Dienst und deine Geduld, und dass deine letzten Werke mehr sind als die ersten. Aber ich habe wider dich, dass du das Weib Isabel duldest, die da spricht, sie sei eine Prophetin, und lehrt und verführt meine Knechte, Unzucht zu treiben und Götzenopfer zu essen. Und ich habe ihr Zeit gegeben, dass sie sollte Buße tun, und sie will nicht von ihrer Unzucht lassen. Siehe, ich werfe sie auf ihr Bett und werfe in große Trübsal, die mit ihr die Ehe gebrochen haben, wenn sie nicht lassen von des Weibes Werken, und ihre Kinder will ich zu Tode schlagen. Und alle Gemeinden sollen erkennen, dass ich es bin, der die Nieren und Herzen erforscht, und ich werde geben einem jeglichen unter euch nach euren Werken. Euch aber sage ich, den anderen zu Thyatira, die solche Lehre nicht haben und nicht erkannt haben die Tiefen des Satans, wie sie sagen, ich will nicht auf euch werfen eine andere Last, doch was ihr habt, das haltet, bis dass ich komme. Und wer da überwindet und hält meine Werke bis ans Ende, dem will ich Macht geben über die Heiden, und er soll sie weiden mit einem eisernen Stabe, und wie eines Töpfers Gefäße soll er sie zerschmeißen, wie auch ich's von meinem Vater empfangen habe.
und ich will ihm geben den Morgenstern. Wer Ohren hat, der höre, was der Geist den Gemeinden sagt. Und dem Engel der Gemeinde zu Sardes schreibe, das sagt, der die sieben Geister Gottes hat und die sieben Sterne. Ich weiß deine Werke. Du hast den Namen, dass du lebst und bist tot. Werde wach und stärke das andere, das sterben will, denn ich habe deine Werke nicht als völlig erfunden vor meinem Gott. So gedenke nun, wie du empfangen und gehört hast, und halte es und tue Buße. Wenn du aber nicht wachen wirst, werde ich kommen wie ein Dieb, und du wirst nicht wissen, zu welcher Stunde ich über dich kommen werde. Aber du hast etliche zu Sardes, die ihre Kleider nicht besudelt haben. Die werden mit mir wandeln in weißen Kleidern, denn sie sind's wert. Wer überwindet, der soll mit weißen Kleidern angetan werden, und ich werde seinen Namen nicht austilgen aus dem Buch des Lebens. Und ich will seinen Namen bekennen vor meinem Vater und vor seinen Engeln. Wer Ohren hat, der höre, was der Geist den Gemeinden sagt. Und dem Engel der Gemeinde zu Philadelphia schreibe, das sagt der Heilige, der Wahrhaftige, der da hat den Schlüssel Davids, der auftut und niemand schließt zu, der zuschließt und niemand tut auf. Ich weiß deine Werke. Siehe, ich habe vor dir gegeben eine offene Tür, und niemand kann sie zuschließen. Denn du hast eine kleine Kraft und hast mein Wort behalten und hast meinen Namen nicht verleugnet. Siehe, ich werde geben aus der Satans-Synagoge, die da sagen, sie seien Juden und sind's nicht, sondern lügen. Siehe, ich will sie dazu bringen, dass sie kommen sollen und niederfallen zu deinen Füßen und erkennen, dass ich dich geliebt habe. Weil du bewahrt hast das Wort von meiner Geduld, will ich auch dich bewahren vor der Stunde der Versuchung, die kommen wird über den ganzen Weltkreis, zu versuchen, die da wohnen auf Erden. Siehe, ich komme bald. Halte, was du hast, dass niemand deine Krone nehme. Wer überwindet, den will ich machen zum Pfeiler in dem Tempel meines Gottes, und er soll nicht mehr hinausgehen, und ich will auf ihn schreiben den Namen meines Gottes und den Namen des neuen Jerusalem, der Stadt meines Gottes, die vom Himmel herniederkommt von meinem Gott, und meinen Namen, den neuen. Wer Ohren hat, der höre, was der Geist den Gemeinden sagt. Und dem Engel der Gemeinde zu Laodicea schreibe, das sagt, der da Amen heißt, der treue und wahrhaftige Zeuge, der Anfang der Schöpfung Gottes. Ich weiß deine Werke, dass du weder kalt noch warm bist. Ach, dass du kalt oder warm wärest. Weil du aber lau bist und weder warm noch kalt, werde ich dich ausspeien aus meinem Munde. Du sprichst, ich bin reich und habe gar satt und bedarf nichts, und weißt nicht, dass du bist elend und jämmerlich, arm, blind und bloß. Ich rate dir, dass du Gold von mir kaufest, das mit Feuer durchläutert ist, dass du reich werdest und weiße Kleider, dass du dich antust und nicht offenbar werde die Schande deiner Blöße, und Augensalbe, deine Augen zu salben, dass du sehen mögest. Welche ich lieb habe, die strafe und züchtige ich. So mache dich auf und tue Buße. Siehe, ich stehe vor der Tür und klopfe an. So jemand meine Stimme hören wird und die Tür auftun, zu dem werde ich eingehen und das Abendmahl mit ihm halten und er mit mir. Wer überwindet, dem will ich geben, mit mir auf meinem Throne zu sitzen, wie ich überwunden habe und mich gesetzt mit meinem Vater auf seinen Thron. Wer Ohren hat, der höre,

auf dem breiten Weg, der zur Verdammnis führt, und war schon weit von Gott hinweg auf dieser Bahn geirrt. Da zeigte Gott mir ein Gesicht und führte mich in das Gericht. Mir träumte, doch ich sah's ganz klar, ich kann's auch heut noch sehen, dass ich im Todestalle war und musste durch dasselbe gehen. Wir gingen durch die Dunkelheit, mein teures Weib war mir zur Seit. Ein Engel, der uns hier geführt, der sprach sehr ernst zu mir. Wem's hier im Tale lichter wird, geht durch die Himmelstür. Doch wem das Licht nicht wird aufgetan, der muss für immer draußen stehen. Wir gingen durch das dunkle Tal und näher dem Gericht, da sprach mein Weib mit einem Mal, mir wird es jetzt schon Licht, ein heller, lichter Tag bricht an, dass ich fast nicht ertragen kann. Bei mir doch nicht, die Dunkelheit bei jedem Schritt vermehrte sich und fühlte, dass die Gnadenzeit auf ewig von mir wich. Mit einem Male waren wir da droben vor der Himmelstür, wo viele andere standen schon. Es dauert auch nicht lange, da kam zu uns der Gottessohn. Wie war mir Angst und Bange vom ewigen Himmelsglanz umwallt in einer hellen Lichtgestalt. Der Heiland gab ein weißes Kleid dem andern, die dabei. Auch meinem Weib an meiner Seite, an mir ging er vorbei. Und ohne dieses Hochzeitskleid geht niemand ein zur Seligkeit. Ich rief, o Jesu, hilf mir doch, blick du auf mich in Gnaden, verleih das weiße Kleid mir noch, dass ich nicht komm zu Schaden. Voll Ernstes nun der Heiland spricht, es ist zu spät, du wolltest nicht. Da sah ich meine Mutter stehen vor mir im weißen Kleide, so schön, wie ich sie nie gesehen in süßer Himmelsfreude. Ihr Angesicht erstrahlte ganz von einem überirdischen Glanz. O Mutter, rief ich sehr betrübt, zum Heiland bete für mich doch, dass er das weiße Kleid mir gibt und meiner sich erbarme noch. Doch ach, wie ernst die Mutter spricht, o nein, mein Kind, du wolltest nicht. Noch konnte ich mein teures Weib im weißen Kleide bei mir sehen. Dann wandte sie sich von mir ab

ins ewige Gezelt zu gehen. Das Band der Liebe, unser Glück, zerriss in einem Augenblick. Ich rief in meiner Bändigkeit, willst du nun von mir gehen und nicht für mich das weiße Kleid vom Heiland mir erflehen? O Ehemann, so ernst die Teure spricht, es ist zu spät, du wolltest nicht. Da sah ich vor mir eine Tür, und schrecklich kann es sein, und dann der Feind, der winkte mir zum Gang in seine Tür. Was ich dort sah, durch jene Tür, der Rüberseele schweig ich hier. Ich schrie in meiner Bändigkeit in meinem Lager auf, und dieser Schrei um weißes Kleid, der weckte mich dann auf. Ich fühlte nun, sobald ich wach, dass Gott im Traume zu mir sprach. Das war zu viel, es brach mein Herz in wahrer Reu und Buß. Ich fiel in meinem Seelenschmerz dem lieben Gott zu Fuß. Und Gott verstieß mich arme nicht und ging mit mir nicht ins Gericht. Nun ist mein heilige Pflicht, dass ich es anderen sage und bis mein Herz im Tode bricht, die Botschaft weitertrage. Ich frage dich an diesem heut, wie steht es mit deinem Hochzeitskleid? Du eilst aus dieser Gnadenzeit.

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0: Zimmer. Wie hatte er sich verändert in den wenigen Wochen? Kaum war er noch wieder zu erkennen. In seinem schmalen und bleichen Gesicht lag ein Zug von Gram und Sorge, der ihn weit älter erscheinen ließ, als er war.
1: Ich habe wieder einmal, wie leider so oft schon, einen Unglückstag gehabt. Auf der Suche nach Arbeit ging ich sogar einige Stunden weit über Land. Es war aber ebenfalls umsonst. Wo ich auch anklopfte, wurde ich abgewiesen. Die Betriebe haben kaum für die eigenen ständigen Arbeiter Beschäftigung. 50 Pfennige sind alles, was ich heute mitgebracht habe. Ich sah nämlich einen Herrn mit einer schweren Reisetasche durch die Straßen eilen. Ich bot mich an, sie zu tragen. Am Ziel erhielt ich das 50-Pfennig-Stück. Das war ja rasch verdient. Aber wer kann bei einem so geringen Einkommen bestehen? Es ist zum Verzweifeln, wenn man Lust und Liebe zur Arbeit hat, sie aber nicht findet.
0: Bei diesen Worten warf sich der Bursche auf einen Stuhl und bedeckte sein Gesicht mit beiden Händen.
2: Gott prüft uns hart. Aber dürfen wir deshalb verzagen und allen Mut verlieren, mein Sohn?
1: Ich habe ihn schon verloren, gänzlich verloren. Und nach all den Misserfolgen ist das auch wahrlich kein Wunder.
2: Es geht vielen anderen jedenfalls nicht besser als dir. Dies ist doch auch ein Trost.
1: Ja, aber ein schlechter, liebe Mutter. Und überdies ist wohl keiner von allen, die durch den Fabrikbrand arbeitslos und brotlos wurden, von so viel Missgeschick betroffen worden wie ich. Manchem geht es allem Anschein nach sogar ganz gut. David Sprengel zum Beispiel scheint seit der Zeit, da er mit seiner Mutter in einen anderen Stadtteil gezogen ist, alle Hände voll zu tun zu haben. Schon mehrmals habe ich ihn, allerdings immer nur von Weitem, mit einer großen Korbwanne geschäftig durch die Straßen eilen sehen. Sollte er einmal in meine Nähe kommen, so werde ich ihn fragen, was er da eigentlich macht. Vielleicht könnte er mir helfen, ebenfalls zur Beschäftigung und zu Verdienst zu kommen. Doch nein, was rede ich da? Die Hoffnung hat mich schon so oft betrogen. Ich bin der unglücklichste Mensch unter Gottes Sonne.
2: Ich möchte euch, ehe wir die Abendsuppe essen, ein Lied vorlesen. Gib mir bitte das Gesangbuch, Kurt. Wenn mein Auge lange weint, ich nicht Gottes Hilfe sehe und sie nicht sogleich erscheint, wenn ich sie von ihm erflehe, weiß ich doch voll Zuversicht, dass sie mir nicht stets gebricht.

0: Wege findet, wo sich keiner mehr entdeckt, wo der Zukunft Nacht mich schreckt. Drum sei ihm, dem Herrn der Welt, ganz mein Schicksal überlassen. Er, der auch den Wurm erhält, kann und wird mich nicht verlassen. Bleib ich nur der Tugend treu, steht mein Gott mir huldreich bei.
1: Martha, Kurt und Paul hatten gleich bei der ersten Strophe voll Andacht die Hände gefaltet. Nur Martin starrte anfänglich düster vor sich hin. Als aber Frau Bastian den letzten Vers mit erhobener Stimme las, da legten sich auch seine Hände. Fast unwillkürlich geschah es ineinander. Zugleich auch drängte sich eine Träne in seinen Augen. Der verzweiflungsvolle Ausdruck seines Gesichts aber wich wie der Nebel vor der Sonne und machte einem weit milderen Platz. Und fast schien es, als sollten die Verheißungen des Liedes alsbald in Erfüllung zu gehen beginnen. Abermals wurde nämlich das Geräusch von Schritten auf dem Vorflur vernehmbar.
2: Unser lieber Karl kommt!
1: Im nächsten Augenblick trat Karl ins Zimmer. Aber wie sah er aus? Sein Gesicht und seine Hände waren von Kohlenstaub geschwärzt. Gar freudig und freundlich jedoch leuchteten seine lustigen und treuen Augen aus dem nachtfarbenen Gesicht hervor.
3: Ich habe heute einen Glückstag gehabt und noch 8 Stück von gleicher Sorte werden folgen. In 10 Stunden habe ich 2 Mark verdient. Ja, ja, Martha, es ist wirklich so. Du schaust mich so ungläubig an. Hier ist der Reichtum. Verleibe ihn nur schleunigst unserer Generalkasse ein.
0: Aber lieber Karl, soll es denn immer so fortgehen, dass du uns deinen ganzen Verdienst opferst? Ich darf das wirklich nicht mehr zulassen.
3: So? Warum denn nicht, Frau Bastian? Im Deutschen Reich ist's Gottlob noch jedem gestattet, mit seinem redlich verdienten Gelde ganz nach eigenem Gutdünken zu schalten und zu walten. Machen Sie sich doch bitte keine unnützen Gedanken, Frau Bastian. Was ich zum Leben brauche, das bekomme ich schon. Ich esse mich täglich satt und leide auch keinen Durst. Sie werden staunen, dass mir zum Beispiel heute meine Lieblingskost vorgesetzt wurde. Eisbein nämlich mit Meerrettich.
2: Ah, Meerrettich und Eisbeine, das muss aber herrlich geschmeckt haben.
3: Hat es auch, und ich wünschte nur, dass Sie alle mit an der Mahlzeit hätte teilnehmen können. Beruhigen Sie sich also, Frau Bastian. Ich leide wirklich keine Not.
4: Ich habe es heute nur auf 50 Pfennige gebracht.
3: Das ist allerdings nicht viel. Aber was schadet's? Bist du heute nicht zufrieden gewesen? Morgen ist's vielleicht umso mehr der Fall. Ich hätte mir in der vorigen Nacht auch nicht träumen lassen, dass ich heute solch ein Glück haben würde. Ja, wie bescheiden man doch seit dem leidigen Fabrikbrand geworden ist. Als wir noch bei Herrn Klosper arbeiteten, verdiente ich täglich 4 bis 5 Mark. Und jetzt erscheinen mir 2 Mark als ein glänzender Erwerb. Ja, ja, solch eine Zeit der Not lehrt Bescheidenheit. Doch jetzt muss ich nur erst berichten, wie ich zu dem Negergesicht und den kohlschwarzen Händen gekommen bin. Na, Sie sprechen ja für sich. Ich bin Arbeitsgehilfe eines Kohlenhändlers geworden. Wozu man es in dieser netten Zeit doch bringen kann, nicht wahr? Und diesen wichtigen Posten werde ich, wie gesagt, mindestens noch weitere 8 Tage versehen, da mein Arbeitgeber während dieser Zeit große Massen Kohle geliefert bekommt. Also, noch 8-mal werde ich unsere gemeinschaftliche Kasse um 2 Mark bereichern können. Und noch ebenso vielmal wird täglich mein Tisch gedeckt sein. Der Kohlenbaron gewährt mir nämlich auch volle Kost.
4: Ach, wenn ich doch auch einmal solch ein Glück hätte wie du.

0: Nanu, Martin, Bastian, was treibst denn du da in dem Hof? Ich glaube fast, du sammelst Abfälle.
1: Diese Frage richtete David Sprengel an einem Nachmittag, es war etwa 3 Wochen vor Weihnachten, voll Verwunderung und Überraschung an unseren Freund. David trug nach Art der Hausierer an einem über Nacken und Schultern gelegten Riemen eine umfängliche Korbwanne. Den Inhalt derselben konnte man jedoch nicht sehen, da ein schwarzes Tuch darüber ausgebreitet lag. Der Bursche war eben im Begriff gewesen, über den geräumigen Hof eines großen Hauses zu schreiten. Sobald er aber den alten Bekannten erblickte, eilte er voll Hast auf ihn zu. Martin wühlte tatsächlich mit einer kleinen Hake in einem großen Müllhaufen herum. Und so sehr war er in seine Arbeit vertieft, Knochen, Lumpen, Papier, Glas und sonstige Abfälle hervorzulesen und alle diese Dinge in einem großen Sack verschwinden zu lassen, dass er den alten Bekannten erst jetzt bemerkte.
0: Aber Mensch, wie siehst du aus? Das reine Gerippe, nur noch Haut und Knochen, keinen Tropfen Blut mehr im Gesicht. Es ist ja geradezu haarsträubend.
2: Daran kannst du sehen, wie übel es mir seit deinem Wegzug ergangen ist.
0: So, davon habe ich freilich keine Ahnung gehabt. Du hast also noch immer keine Arbeit gefunden?
2: Meine heutige Beschäftigung gibt wohl deutlich genug Antwort auf diese Frage. Alles Suchen war bisher vergeblich. Und nun ist die Not bei uns eingekehrt. Die Not in ihrer schrecklichen Gestalt. Wir haben oft kein Brot, um unseren Hunger zu stillen. Denn die früheren kleinen Ersparnisse sind schon längst aufgezehrt.
0: Ihr Armen, wohnt der Weller auch noch bei euch? Wenn ich mich nicht getäuscht habe, so sah ich ihn Ende voriger Woche auf dem Bock einer Droschke.
2: Du wirst recht gesehen haben. Karl versteht ein wenig mit Pferden umzugehen. Und so hat er 8 Tage lang einen erkrankten Kutscher in seinem Dienste vertreten.
0: Demnach hat doch er noch keine feste Arbeit finden können?
2: Zu Anfang hatte er Glück gehabt. Wenigstens fand er immer wieder Beschäftigung, wenn auch nicht gerade in seinem Beruf. Dann aber ist auch über ihn das Unglück gekommen. Oft verdienten wir beide 3, 4 Tage lang keinen Pfennig.
0: Dann wäre es aber doch besser, Karl würde euch nicht mehr zur Last fallen. Hunger bekommt man auch ohne Arbeit. Ich finde es wirklich sehr unrecht vom Kollegen, dass er euch andauernd so auf dem Hals liegt. Warum stellt er sich nicht endlich wieder auf die eigenen Füße?
2: Du tust Karl Unrecht. Er ist uns noch nie zur Last gefallen. Er ist ein so edler, guter, treuer Mensch, wie es wohl nicht allzu viele auf dieser Welt gibt. Wie hat er mit uns gelitten und alle Not und Entbehrung getragen? Wie hat er uns durch sein heiteres Temperament immer noch bei einigermaßen gutem Mut erhalten? Wie ist er eifrig bemüht gewesen, unser trauriges Los zu mildern? Denk nur, sogar seine früher gemachten Ersparnisse, es waren 25 Mark, hat er uns geopfert. Nein, nein, über Karl darfst du nichts Nachteiliges reden. Er ist ein Edelstein in Goldfassung. Er ist unser aller erprobter, echter Freund. Übrigens wohnt er gar nicht mehr bei uns. Er hat uns gestern verlassen. Wie du dir denken kannst, war es besonders für mich ein sehr schmerzvoller Abschied. Er hat sich auf die Wanderung begeben. Ein Freund von ihm arbeitet in Hamburg. Den will er aufsuchen. Er hofft, dass ihm dieser zur Arbeit verhelfen kann, falls er solche nicht schon auf dem Wege findet.
0: Oh, wenn er nur da nicht die Rechnung ohne den Wirt gemacht hat. Es fehlt jetzt in allen größeren Städten und namentlich auch in Hamburg nicht an Arbeitern. Doch das ist Karls Sache und geht mich nichts an. Vielleicht hat er Glück. Ich wollte es ihm von Herzen gönnen. Ich selber halte es freilich lieber mit dem alten guten Sprichwort. Bleibe im Lande und nähre dich redlich.
2: Hast du wieder dauernde Arbeit gefunden?
0: Gefunden nicht, sondern verschafft. Man muss sich in diesen schlechten Zeiten selber zu helfen wissen, sonst ist man übel dran.
2: Die Korbwanne, die du trägst, lässt vermuten, dass du ein Hausierer oder sowas geworden bist, stimmt's?
0: Du hast den Nagel auf den Kopf getroffen. Aber bitte sage nicht Hausierer, sondern wandernder Kaufmann. In Wirklichkeit bin ich auch ein Kaufmann, und zwar einer mit gar vielseitigem Geschäft. Du kannst dich selber davon überzeugen.
1: Bei diesen Worten lüftete David die Decke auf seiner Korbwanne. Was kam da alles zum Vorschein? Zwirn und Streichhölzer, Schnüre und Bleistifte, Hemdenknöpfe und Schuhnägel, Fingerhüte und Heilpflaster, Scheren, Siegellack und Magenpillen. Alle diese Dinge und noch viele andere lagen bunt und wirr in der Korbwanne durcheinander.
2: Ist bei dem Handel etwas zu verdienen?
0: Freilich, ganz hübsches Geld kann man damit erwerben. Man muss es nur richtig anzufangen verstehen. Unter 5 Mark am Tag tue ich's nicht. So viel braucht man ja aber auch bei schlechten Zeiten zu einem halbwegs anständigen Leben.
2: Meinst du denn, dass auch ich das Zeug zu einem zu einem wandernden Kaufmann hätte?
0: Warum nicht? Ich glaube es sogar bestimmt. Ein Geschäftsmann meiner Art muss den Mund auf dem rechten Flecke haben. Das ist ja auch bei dir der Fall.
2: Du hast mich auf eine vielleicht glückliche Idee gebracht. Ich bin wirklich nicht abgeneigt, in deine Fußtapfen zu treten. Freilich würde ich dir da Konkurrenz machen.
0: Unsinn, die Stadt ist groß. Wir brauchen uns daher nicht auf den Fersen herumzutreten. Und machst du mir nicht Konkurrenz, so tut's ein anderer. Das ist ganz egal. Probiere es einmal mit dem Handel. An gutem Rat will ich es schon nicht fehlen lassen. Ich möchte dir als alter Freund wirklich gern helfen.
2: Oh weh, welche Luftschlösser fange ich da zu bauen an? Wovon soll ich denn die Waren zum Handel einkaufen?
0: Mit Geld natürlich. Eine Kleinigkeit von diesem leidigen Tauschmittel ist bei der Sache allerdings unentbehrlich. Doch gewährt dir der Kaufmann, von dem du die Sachen entnimmst, wohl auch einen gewissen Kredit. Bei mir hat er es auch getan und ist dabei nicht zu Schaden gekommen.
2: Geld habe ich ja aber keins. Im Moment noch nicht einmal einen roten Pfennig.
0: Das ist freilich schlimm. Mit nichts ist nichts anzufangen. Das ist eine längst bekannte Geschichte.
2: Mithin muss ich den kaum gefassten Plan schon wieder aufgeben.
0: Nun nicht so hitzig. Dazu ist, wenn alle Stricke reißen, immer noch Zeit. Überlegen wir erst ein wenig. Weißt du jemand, der dir etwa 8 bis 10 Mark leihen könnte? Halte doch im Geiste Umschau in deiner Verwandtschaft.
2: Das hat gar keinen Zweck. Da ist niemand, an den ich mich wenden könnte.
0: Moment einmal. Ich will meine Mutter ersuchen, dir die kleine Summe vorzustrecken. Bisher schlug sie mir noch nie eine Bitte auf die Dauer ab. Und so wird sie es auch diesmal nicht tun. Also, Mut, Hoffnung, nun weg mit dem Leichenbittergesicht.
2: Du verpflichtest mich zu großem Dank, lieber David.
0: Ach, keine Ursache, Martin. Wir sind hier so hübsch, allein und ungestört. Da will ich dir gleich einige Verhaltens- und Klugheitsregeln mitteilen, die du als wandernder Kaufmann nie aus den Augen verlieren darfst, wenn du es zu etwas bringen willst. An und für sich ist nämlich an den Waren, die ich führe, doch nicht eben viel zu verdienen. Soll die Sache besser lohnen, so sind einige harmlose Geschäftskniffe vonnöten. Dann erst kommt der rechte Vorteil. Ich rede da freilich ganz im Vertrauen zu dir. Du wirst doch nicht missbrauchen, was ich dir in guter Absicht sage, oder? Also, höre mir aufmerksam zu und schreib dir alles wohl hinter die Ohren.
1: Martins Gesicht hatte bei diesen Worten schon wieder viel von dem vorherigen, freudigen Gesichtsausdruck verloren. Aber tiefes Erschrecken durchzuckte sein Inneres, als nun der wandernde Kaufmann in halblautem Ton ihm allerlei Ratschläge erteilte, wie er die Kunden ein wenig übers Ohr hauen könne. So drückte sich David aus, um den eigenen Vorteil zu erhöhen.
2: Hör auf, David! Ich kann deine Ratschläge unmöglich gebrauchen. Wenn das Hausiergeschäft auf dem ehrlichen, geraden Wege zu wenig einbringt, dann will ich es lieber gar nicht anfangen. Dann wollen wir alle lieber hungern. Lebe wohl, David. Und ich danke dir für deine gute Absicht.
1: Mit diesen Worten schwang Martin den Abfällesack hurtig über die Schultern und rannte mit einer Eile davon, als ob ihn in dem stillen, friedlichen Hofe eine große Gefahr drohe. David rief ihm nach.
0: Solltest du meiner etwa doch bedürfen. Ich esse jeden Nachmittag um 16:30 in Hölzers Bierlokal. Du kennst es ja. Der arme Kerl, tut mir wirklich leid. Na, vielleicht besinnt er sich doch eines anderen.
1: Indessen verfolgte Martin erst in großer, fast ängstlicher Hast, dann aber gemächlicheren Schrittes seinen Weg. Man sah es ihm deutlich an, dass er bemüht war, eine tiefe innere Erregung niederzukämpfen. Nach einiger Zeit jedoch glätteten sich seine schmerzverzogenen, sorgenvollen Gesichtszüge, ja eine fast freudige Zuversicht überstrahlte sie, indem er leise vor sich hin flüsterte:
2: Drum sei ihm, dem Herrn der Welt, ganz mein Schicksal überlassen. Er, der auch den Wurm erhält, kann und wird mich nicht verlassen. Bleib ich nur der Tugend treu, steht mein Gott mir huldreich bei.

0: vor dem Weihnachtsfest eilte Martha in Hast durch die Straßen der Stadt. Das hübsche, aber abgezehrte Gesicht des Mädchens war sichtlich von Gram und Sorge erfüllt. Es sah auch verweint aus. Kein Wunder darum, wenn Martha nicht das geringste Interesse für die herrlichen Sachen an den Tag legte, die Haus für Haus in den prunkenden Schaufenstern ausgestellt waren. Nach einiger Zeit zielbewussten Wanderns machte das Mädchen vor der Tür eines in enger Straße gelegenen Hauses Halt. Hier befand sich ein sogenanntes Pfandleihgeschäft. Nach kurzem Zögern trat sie in dasselbe ein. Nachdem sie am Ladentisch geklingelt hatte, erschien bald darauf ein Greis von hoher, etwas gebückter Gestalt.
1: Ah, du bist Martha. Warst ja erst vor etlichen Tagen hier. Was willst du schon wieder? Nun, ich kann mir leider den Zweck deines Besuches schon denken. Also komm, tritt näher, liebes Kind.
0: Martha zog jetzt einen in Papier eingewickelten Gegenstand aus der Tasche und befreite ihn von seiner Hülle. Eine große, altmodische, silberne Taschenuhr kam zum Vorschein.
2: Ist es Ihnen wohl möglich, Vater Stein, mir auf dies Unterpfand 10 Mark darzuleihen?
1: Nun, zeig mal her. Das Gehwerk ist das Schwerste, das Silber leider das Leichteste an dieser Uhr. Wer hat sie denn getragen, Martha?
2: Sie hat meinem armen Vater gehört.
1: Dachte ich's mir doch. Wird euch die Trennung davon denn nicht schwer, Mädchen?
2: Natürlich fällt es uns sehr schwer. Aber die Not zwingt uns, das teure Andenken hinzugeben.
1: Nun, es hat sich bei euch doch nicht wieder etwas besonderes Schlimmes ereignet, seitdem du das vorige Mal hier warst.
2: Leider doch, Vater Stein. Das Unglück lässt nicht von uns ab. Nicht genug, dass die Mutter seit einigen Tagen vor Schwäche und Hinfälligkeit das Bett nicht mehr verlassen kann, ist nun auch mein jüngster Bruder, der Paul, in der Schule vom Scharlachfieber angesteckt worden. Mein ältester Bruder Martin aber wurde vorgestern von einer schweren Grippe befallen.
1: Welch betriebene Kunde gibst du mir da, Mädchen?
2: Martin hat sich die Krankheit jedenfalls dadurch zugezogen, dass er, um einige Groschen zu verdienen, einen Kranken ins Hospital transportieren half. Und er war ja der Einzige von uns allen, der bisher wenigstens ab und zu eine Kleinigkeit verdiente.
1: Ihr Armen, wie geht mir euer Ungemach tief zu Herzen?
2: Um das Maß des Unglücks vollzumachen, fordert jetzt auch unser Hauswirt, Herr Funk, den Sie ja kennen, die schon seit 2 Monaten rückständige Miete. Übermorgen will er Auskunft darüber haben, ob wir zahlen können oder nicht. Wir müssen ernstlich befürchten, von dem harten Mann auf die Straße gesetzt zu werden, wenn wir seine Forderung nicht erfüllen.
1: So wollt ihr also die 10 Mark, die du für die Uhr verlangst, für die Miete verwenden?
2: Ach nein, daran dürfen wir leider noch nicht einmal denken. Wir haben kein Brot mehr. Das letzte Stäubchen Mehl ist verbraucht. Die Kartoffeln sind bis auf einen kleinen Rest aufgezehrt. Vom Fett zum Schmelzen ist auch nicht mehr viel vorhanden. Kurz, es fehlt uns an allem, was zum Leben gehört. Ich habe die absolut notwendigen Ausgaben zusammengerechnet. Da kommen gerade 10 Mark heraus.
1: Also deshalb verlangst du nicht mehr und nicht weniger für die Uhr. Bei den Einkäufen, die du planst, hast du wohl auch mit einem Stückchen Fleisch zu eurem Weihnachtsessen gerechnet, oder?
2: Wie hätte ich daran denken dürfen, Vater Stein? Es sind schon viele Wochen her, seitdem wir zum letzten Mal Fleisch auf unserem Tisch sahen.
1: Ihr beklagenswerten Menschen, möchte doch der Herr im Himmel geben, dass sich Martin und Paul von ihrer Krankheit bald wieder erholen. Ihr habt doch wohl sofort einen Arzt zu Rate gezogen.
2: Ja, den armen Doktor. Der ist aber noch ein junger Mann mit wenig Erfahrung. Viel lieber hätten wir uns an unseren früheren, langjährigen Arzt, Herrn Dr. Fritsche, gewandt. Doch wir wagten es nicht, ihn zu bemühen, weil wir ihn nicht entlohnen können.
1: Fritsche ist doch mein Hausarzt. Es gibt auf der ganzen Gotteswelt keinen edleren und besseren Menschen als ihn. Hättet ihr ihm doch vertrauensvoll Mitteilung von eurer üblen Lage gemacht, Sicherlich wäre er euch ein Helfer in der Not geworden. Ich kenne ihn. Es ist freilich ein bisschen viel, was du für Dur verlangst. Denn 10 Mark ist sie überhaupt kaum wert. Wo bleibe ich da mit meinem Verdienst? Aber ich kann und darf mein Herz und meine Hand nicht verschließen vor eurem Elend. Ich will deinen Wunsch erfüllen, Kind, wär's auch wirklich zu meinem Nachteil. Möge der Herr im Himmel

0: Ein gar trauriges Bild bot die Wohnung der Bastianschen Familie am frühen Morgen des Weihnachtsfestes dar. Das Zimmer enthielt nur noch die allerunentbehrlichsten Möbel und Geräte. Selbst das Bett, worin Frau Bastian lag, befand sich in höchst ärmlichem Zustand. Aus der angrenzenden Kammer tönten die raschen, lauten Atemzüge Pauls. Der Knabe lag offenbar in heftigem Fieber. Dazwischen dröhnte ab und zu jenes dumpfe, trockene Husten, an dem Martin litt. Martha war beschäftigt, ein winziges Stückchen Speck in kleine Würfelchen zu schneiden. Dieselben sollten zum Schmelzen der Festmahlzeit, einer sogenannten Graupelsuppe, dienen. Kurt sah der Schwester bei der Arbeit mit aufmerksamen Blicken zu. Er bekundete damit deutlich, wie sehr er sich auf das Mittagsmahl freute. Ein flüchtiges Klopfen an der Tür veranlasste Martha zur Unterbrechung der Arbeit.
1: Hier schickt der Meister die bestellten 2 Pfund Rindfleisch.
2: Wir haben gar kein Fleisch bestellt.
1: Nun, dann hat es jemand anders für Sie bestellt. Richtig ist jedenfalls, dass ich es zur Witwe Frau Bastian bringen soll. Und die wohnt doch wohl hier.
2: Gewiss, aber dennoch muss da ein Missverständnis zugrunde liegen.
1: Ei, was? Nehmen Sie mir nur das Fleisch ab. Bezahlt wär schon, hat der Meister gesagt. So, nun schnell, ich habe nicht mehr viel Zeit übrig.
2: Nun gut, wenn es so sein soll.
0: Einen wahren Jubel erregt es in den beiden Krankenzimmern, als Martha von dem freudigen Ereignis Bericht erstattete.
3: Wer mag der Spender der Gaben sein?
2: Niemand anders als der gute Vater Stein. Er fragte mich vorgestern extra, ob wir zum Feste denn auch ein Stückchen Fleisch hätten, was ich natürlich verneinen musste. Da hat der brave Mann uns selber zu einem Festessen verhelfen wollen.
3: Gott vergelt's ihm 1000-mal. Seine Gabe hat umso größeren Wert, weil er selber gar nichts übrig hat.
4: Herr Mutter, das Fleisch ist aber nur für dich. Du brauchst am meisten von uns allen die kräftigere Kost.
2: Martin hat recht, liebe Mutter. Uns wird die Graupelsuppe vortrefflich schmecken. Für dich aber kann ich eine rechte Festmahlzeit bereiten. Und davon bleibt bestimmt etwas für einige weitere Tage übrig.
5: Ich esse Graupelsuppe für mein Leben gern, Mutti.
6: Und ich habe überhaupt keinen Appetit zum Essen.
0: Trotz aller dieser Erklärungen bestand Frau Bastian doch darauf, dass von dem Fleisch eine Festmahlzeit für die ganze Familie bereitet werde. Kaum hatte Martha das Fleisch angesetzt, als draußen auf dem kleinen Korridor aufs Neue laute Schritte ertönten. Gleich darauf wurde wiederum an die Tür geklopft, diesmal jedoch in so lauter und rücksichtsloser Weise, dass sie erschütterte.
2: Der Hauswirt! Ach, was steht uns bevor?
0: Ein finster blickender Mann trat ins Zimmer. Er hielt es nicht einmal der Mühe wert, den Hut abzunehmen und den Insassen der Stube einen Gruß darzubieten.
7: Nun, wie steht's? Können Sie die Miete bezahlen?
3: Leider bin ich dazu außerstande.
7: So, na dann brauche ich Sie nicht lange zu bemühen. Bis morgen Nachmittag muss die Wohnung geräumt sein. Verstehen Sie?
3: Haben Sie Erbarmen mit uns Unglücklichen, Herr Funk. Nur noch um Geduld für einen Monat ersuche ich Sie. Vielleicht hilft Gott, dass wir unsere Schuld alsdann begleichen können.
7: Nicht einen Tag länger gebe ich Ihnen die Frist. Büße ich nicht schon Geld genug ein? Soll der Verlust immer noch größer werden? Bei Ihnen ist ja absolut nichts mehr zu holen. Alles, was etwa von Wert war, haben Sie zum Pfandleiher schleppen lassen.
4: So geben Sie uns noch 14 Tage Frist, Herr Funk. Bis dahin hoffe ich bestimmt, dass wir die rückständige Miete bezahlen können.
7: Wer redet da drin? Ich glaube, gar Martin faulenzt im Bett. Ist das nicht eine Schande für solch einen jungen, kräftigen Menschen?
2: Mein Bruder liegt zu Bett, weil er krank ist. Nicht aber um zu faulenzen.
7: Was verschafft dir die Hoffnung, in 14 Tagen eure Schuld bezahlen zu können, zumal du krank bist?
4: Das darf ich jetzt noch nicht verraten. Meine Krankheit wird wohl bald wieder vorübergehen. Dann habe ich Hoffnung, genügend Geld zu verdienen, um die Schuld begleichen zu können.
7: So, nun auf einmal? Konntest du denn die gute Einnahmequelle nicht schon früher erschließen und so das Aufhäufen von Schulden vermeiden?
4: Der gute Einfall ist mir soeben erst gekommen. Ich bitte Sie herzlich, mir Vertrauen zu schenken.
7: Mit dem guten Einfall allein ist's nicht getan. Gegen solch eine Hypothek setze ich keinen roten Pfennig aufs Spiel. Es bleibt deswegen dabei. Bis morgen Nachmittag muss die Wohnung geräumt sein. Danach haben Sie sich zu richten.
4: Ach, seien Sie doch nicht so grausam, so unmenschlich.
3: Können Sie es wirklich übers Herz bringen, 3 arme, kranke Menschen auf die Straße zu setzen? Nein, nein, solch eine Härte wollen Sie sich sicherlich nicht zu Schulden kommen lassen.
7: Es müssen sich gar viele Kranke über die Straße transportieren lassen. Mithin wird es auch bei Ihnen gehen. Wohin Sie aber gebracht werden, ist nicht meine Sorge.
4: Geben Sie uns nur noch 8 Tage Frist, Herr Funk.
7: Keine Stunde länger, als ich bereits festgesetzt habe. Damit basta. Ich habe hier nichts mehr zu tun.
0: Mit diesen Worten wollte der herzlose Mann das Zimmer verlassen, in das er zum Weihnachtsfest so viel Weh und Jammer getragen hatte. Da öffnete sich die Tür aufs Neue und herein trat Vater Jakob Stein.
8: Ich habe schon an der Tür gehört, was hier verhandelt wird. Herr Funk, lassen Sie den armen Leuten die Wohnung noch auf 14 Tage. Ich selber will dafür haften, dass Sie den Mietzins für diese Zeit erhalten. Sie kennen mich doch wohl, Herr Funk.
7: Ja, ja, Sie sind der Pfandleiher Stein. Sie haben meinen Mietsleuten Möbel und andere Sachen gegen ein Dudelei abgenommen, so dass nun nichts mehr vorhanden ist als wertloses Gerümpel, das niemand braucht.
8: Ob ich Frau Bastian übervorteilt habe, das habe ich nicht vor Ihnen, sondern vor Gott und meinem Gewissen zu verantworten. Noch einmal frage ich, Herr Funk, wollen Sie Ihren Mietern die Wohnung noch 14 Tage unter der besprochenen Bedingung überlassen?
7: Nun, meinetwegen. Aber der offene Betrag muss im Voraus gezahlt werden. Anders tue ich's nicht.
0: Der Hauswirt ging. Vater Stein konnte sich der Dankesbezeugungen kaum erwehren, mit denen sämtliche Glieder der Bastianschen Familie auf ihn einstürmten.
8: Ist schon gut, meine Lieben. Darf ich wissen, Martin, auf welche Weise du die rückständige Miete für den hartherzigen Hausbesitzer beschaffen willst?
9: Ich will ein Handelsgeschäft betreiben, Vater Stein.
8: Hast du auch bedacht, dass das zu Geld gehört?
9: Ich hoffe, es geliehen zu bekommen.
8: So, von wem denn?
0: Da erzählte Martin, was er bisher auch seinen Angehörigen verschwiegen hatte, von seinem letzten Zusammentreffen mit David und von dessen Anerbieten. Allerdings sagte er nichts darüber, weshalb er das Angebot nicht gleich damals angenommen hatte.
8: Und meinst du wirklich, dass mit einem solchen Hausiergeschäft in 14 Tagen so viel zu verdienen sei, wie ihr eurem Hauswirt schuldet?
9: Ich hoffe es. David hat mir gesagt, wenn man es richtig anfinge, könne man Tag für Tag im Durchschnitt 5 Mark verdienen.
8: Ein bisschen viel für solch ein unbedeutendes Handelsgeschäft, wenn es ehrlich und redlich betrieben wird.
0: Bei den letzten Worten ruhten die Augen des Greises beobachtend und prüfend auf dem Gesicht Martins. Dieser bekam aber gerade einen so heftigen Hustenanfall, dass er die Antwort schuldig bleiben musste, während sich zugleich sein Gesicht mit dunklem Rot bedeckte. Letzteres konnte ja freilich auch eine Folge des Hustenanfalles sein. Der kummervolle Ausdruck, den Vater Stein schon bisher gezeigt hatte, schien sich jetzt noch zu erhöhen. Doch verabschiedete er sich nun schleunigst. Ohne Säumen, wie er sagte, wollte er den Mietsbetrag für den hartherzigen Hausbesitzer herbeischaffen. Martin aber zog die Bettdecke über den Mund. Die Angehörigen sollten das Schluchzen nicht hören, das seine Brust durchwog.

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2: 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Er schenkt uns wunderbare Gaben und möchte uns als Kinder haben. 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

0: Vielen Dank für die Einladung. Obwohl es mir schwer gefallen ist. Fußball-Weltmeister. Nein. Also. Das hat ja was mit Sieg und Niederlage zu tun, oder? Ich kann mich erinnern, 2006. Wir waren schon gefühlt Weltmeister. Und im Halbfinale, 119. Minute, die Italiener schießen doch noch das Tor und dann danach das zweite und dann war die ganze Pracht vorbei. Aber ganz ehrlich, haben wir uns wie Verlierer gefühlt? Nee, wir haben so getan, als wenn wir trotzdem die Helden sind. Ja, auch der dritte Platz war nicht so schlecht, oder? Sieg oder Niederlage, ob du dich als Sieger fühlst oder als Verlierer, das ist tatsächlich eine persönliche Sichtweise, haben wir auch in dem Beispiel gut gehört. Ich finde das alleine klasse, bis nach Grönland zu kommen. Ja, und wenn man dann auch noch den Berg schafft, so war. Ich weiß nicht genau, wem das von Ihnen oder von euch so geht heute Abend, dass du sagst, ich habe so Herausforderungen in meinem Leben und ich habe mich da immer als Verlierer gefühlt. Ich glaube, es ist eine echte Sichtweise. Was heißt das denn, ein Sieger zu sein? Wenn ich euch fragen würde, wer ist der beste Stürmer, der laut FIFA-Geschichte je über die Erde gesprungen ist und Tore geschossen hat, auf wen würdet ihr kommen? Pele. Genau, Pele, wer hat noch was zu bieten? Genau, ich war auch bei Müller, genau, ja, wir sind so die Helden, ne? Okay, aber stimmt auch nicht. Ja, selbst Maradona macht es nicht. Aber ganz ehrlich, wisst ihr, wer der beste Torschütze aller Zeiten war? Der Mann hieß Arthur Heidenreich. Hättet ihr nicht gewusst, stimmt? Der Mann hat 1329 Tore in offiziellen Spielen geschossen. 1919 ganz groß rausgekommen. Das war der Star am Fußballhimmel. Wenn der kam, sind die Leute vor Ehrfurcht erstarrt. Der Mann hat Bälle aus was für Lagen auch immer genommen und sie irgendwie im Tor untergebracht. Arthur Heidenreich, ein Deutsch-Brasilianer. Ich dachte, natürlich, wie denn sonst? Der muss deutsch sein, ja? Und fromm muss er auch sein, deswegen ist er Brasilianer. Und das beides zusammen, dann kann man nur siegreich sein im Leben. Niemand von euch kannte den, stimmt's? So, das ist immer die Frage, was bedeutet tatsächlich, ich bin siegreich und erfolgreich? 100 Jahre später kennt den Kerl kein Mensch mehr. Was ist denn tatsächlich Erfolg? Wir können uns alle, ich habe heute noch einen aus der alten Garde meiner Gemeinde getroffen, der sagt, du, ich war damals einer der Ersten, der im Fernsehen 1954 das Wunder von Bern angeguckt hat. Ich war gerade in meiner Lehrerausbildung und unser Direktor hatte sich einen Fernseher gekauft und wir klebten alle davor. Ja, und Rahn macht das 3:2. Das Spiel war blöd, aber der Kommentator war klasse. Ja? Habt ihr mal diesen alten Kommentator gehört? Ha? Da geht was. Nicht so diese Fernsehfuzzis von heute. Also die hatten ja noch Geist und Leben. Damals die Jungs. Helmut Rahn, erinnert sich noch irgendwer an den armen Mann? Mit 49 Jahren zu Tode gesoffen. Und sein letzter Satz, den er aufgeschrieben hatte, den man gefunden hatte, war: Hätte ich doch bloß nie das Fußballspielen angefangen. Sieg oder Niederlage, was ist tatsächlich der Punkt? Was beschreibt es, dass du in deinem Leben tatsächlich sagen kannst, mein Leben war erfolgreich? Was bedeutet das denn? Am Ende stehst du da und musst sagen, hey, was ist Erfolg? August 2000 hat das beste Fußballtalent der Brasilianer beim Baden einen Unfall. Der Mann heißt Kaká. Er springt rein in den See und hat scheinbar nicht wirklich getestet, was da alles drumherum ist und sieht diesen riesen Felsen nicht und springt auf diesen Felsen und bricht sich die Halswirbel. Und mit diesem Termin sitzt der Mann im Rollstuhl. Hey, Sieg oder Niederlage, was würdest du sagen? 7 Jahre später, 2007, wird er zum Weltfußballer gekürt. Der beste Spieler, der gerade auf der Erde rumläuft. Was sagt denn das, wenn du momentan irgendwas erlebst, was richtig heftig ist und wo du sagst, meine Güte, ich sehe aus wie der blanke Verlierer? Wer sagt denn, dass das in 2 Jahren immer noch so ist? Vielleicht ist ja die Niederlage von gestern die Voraussetzung für den Sieg von morgen. Wer entscheidet das? Verstehst du den Gedanken? Wir sind oft so ganz schnell dabei und sagen, ey, das ist ein Verlierer. Dieser KK erlebte über diesen Unfall, dass er im Rollstuhl gefahren wurde und seine Eltern angefangen haben, sich zu fragen, was macht man? Schlussendlich hatte der Vater reiche, gebildete Leute, der Vater von seinem Kollegen gehört, es gibt in unserer Stadt eine Kirche, da beten die für kranke Leute. Und er hatte nichts Besseres zu tun, als seinen Sohn zu schnappen und ihn in diese Kirche zu bringen. Und der Pastor betete mit diesem gelähmten Jungen. Und was niemand für möglich hielt, war, mit Mal fingen diese Wirbel an zusammenzuwachsen und der Typ wurde gesund und die zerstörte Materie bildete sich wieder zurück. Hey, wer sagt, dass das, was du für die größte Katastrophe hältst, nicht vielleicht der Anfang des größten Wunders in deinem Leben sein wird? Können Sie sich erinnern? Es gab einen amerikanischen Präsidenten, der hieß Bill Clinton. Der ist nicht wegen seiner unglaublich guten Politik so weltberühmt geworden, sondern was hat den Mann berühmt berüchtigt gemacht? Genau, das weiß jeder, dass der Mann die beste Wirtschaft seines Landes in der gesamten Geschichte der Amerikaner zusammengebracht hat, weiß niemand mehr. Dass der Mann die Arbeitslosigkeit auf ein Level runtergedrückt hat, wie keiner vor ihm und keiner nach ihm, weiß auch keiner mehr. Was wissen alle Leute? Die größte Katastrophe seines Lebens. Aber Leute, wisst ihr, das war nicht seine größte Katastrophe, sondern es gab Menschen, denen hat diese Katastrophe noch viel, viel stärker betroffen. Das war seine Frau. Hillary Clinton war plötzlich das Gespött der ganzen Welt. Und jeder machte sich über diese mehr oder weniger frigide Ziege lustig. So wurde sie dargestellt. Gegen irgendein neueres Modell ausgetauscht. Was auch immer da gewesen ist. Die Katastrophe schlechthin, die Frau war dabei, sich scheiden zu lassen und hat gesagt, ich schmeiß das ganze Ding hin, ich schmeiß die Ehe hin, ich schmeiß mein Leben hin, ich gehe wieder in meinen Anwaltsjob, ich mache wieder das, was ich gelernt habe, lasst mich alle in Ruhe. Und irgendwann saß sie mit ihrem Mann zusammen und sie haben sich angeschwiegen und an diesem Nachmittag war Nelson Mandela aus Südafrika in Washington im Weißen Haus. Und er hat zu ihr einen einzigen Satz gesagt und dieser Satz hat bei dieser Frau eingeschlagen. Er hat gesagt, du, wenn du zu Ende bist, ist es die Chance, dass Gott bei dir anfängt. Mehr hat er nicht gesagt. Und die Frau hat sich gesagt, was ist, wenn meine persönliche Lebenskatastrophe von Gott genutzt werden könnte, um was unglaublich Gutes zu machen? Sie hat sich in die Politik reingekniet. Sie wurde Gouverneur ihres Staates. Sie fing an, sich um den Präsidentenjob zu bewerben. Und alle wissen, wie knapp sie gegen Obama verloren hat. Was hat Obama gemacht, nachdem er Präsident wurde? Was war die erste Amtshandlung, die der Mann gemacht hat? Der hat Hillary Clinton zur Außenministerin gemacht und hat gesagt, ey, wenn so eine Frau mit so einem Niederschlag es schafft, sich durchzubeißen und bis nach oben zu kommen, dann wäre ich der blödeste Mensch der Welt, wenn ich mir die Frau nicht so dicht wie möglich ranhole. Denn wenn irgendwas schief geht, dann gibt es jemanden, der weiß, wie man durchkämpft, bis man den Sieg hat. Und der Clou dieser Frau war, als man sie eingesetzt hat und sie vor dem gesamten Kongress gestanden hat und sich bedankt hat, da hat sie folgenden Satz an ihren Mann gerichtet. Den habe ich mir aufgeschrieben, den fand ich klasse. Sie hat gesagt, Schatz, ich danke dir für die Erfahrung jeglicher Art, die ich durch dich erlebt habe. Und der Kongress brach zusammen vor Lachen, weil jeder genau wusste, worüber sie redete. Du kannst mit Niederlagen wie der Verlierer aussehen. Aber du kannst auch lernen zu sagen, wer sagt denn, dass mein persönliches Waterloo nicht der Startschuss für die größte Karriere aller Zeiten ist? Und wisst ihr, wo der Punkt liegt? Die Frage ist, von wem lässt du dir erzählen, ob du ein Sieger oder ein Verlierer bist? Wem gibst du das Recht in deinem Leben, dir das Etikett Verlierer aufzudrücken? Welch welchem Umstand gibst du das Recht zu sagen, das ist eine Niederlage? Wer oder was hat das Recht, eine derartige Etikettierung auf deine Seele zu drücken, die du dann übernimmst und am Ende dich auch so benimmst? Denn wenn du lange genug glaubst, du bist ein Verlierer, weil dir das lange genug Leute erzählt haben, ja, der Glaube kommt aus der Predigt. Wenn du lange genug die falsche Predigt hörst, glaubst du das irgendwann. Es gab einen Mann, der stellte irgendwann fest, dass die Leute, denen er sein Geld anvertraut hat, ihn brutal übers Ohr gehauen haben. Und er hatte mittlerweile 2 Waisenhäuser etabliert und war für mehr als 2000 Kids jeden Tag zuständig, das Essen herzubringen. Aber das Dumme war, er war mittlerweile über 40 Jahre alt. Und wenn du über 40 Jahre alt bist, dann bist du im Boxsport ein Uralter. Aber die Not für seine Kinder und die Not für seine Zukunft und seine Existenz ließen ihn zu folgendem Gedanken kommen. Ich habe schon mal den Boxweltmeistertitel gewonnen. Wer sagt denn, dass ich das nicht ein zweites Mal hinbringe? Und die gesamte Fachpresse war sich einig, der Opa muss lebensmüde sein. Der ist nicht ganz klar im Kopf. Der wird die Katastrophe seines Lebens erleben. Und der erste Wiederholungskampf, den er hatte, ja, gegen Evander Holyfield, der fiel bitter aus. Hat ihn das abgeschreckt? Nein, das hat ihn nicht abgeschreckt. Er kam wieder. Und als er 45 Jahre alt war, hatte er einen Wiederholungskampf gegen den damaligen Boxweltmeister Michael Moore. Und dieser Typ nutzt seine Chance und haut ihn in der 6. Runde aus dem Ring. Und die Fachwelt fiel in Ohnmacht, denn dieser Typ schaffte das Kunststück, nach 20 Jahren Abstinenz tatsächlich zum 2. Mal Boxweltmeister aller Klassen zu werden. Und George Foreman ging in die Geschichte ein. Wer sagt denn, dass du ein Verlierer bist? Wer sagt dir, dass deine Umstände dazu führen, dass du nie wieder hochkommst? Wer, welcher Mensch hat das Recht zu dir zu sagen, hey, das war's? Soll ich dir was sagen? Du entscheidest das und sonst niemand. Und das, was Sieger ausmacht, das ist, was ich lerne, auch in meinem persönlichen Leben ist. Nicht Menschen sagen, ob ich ein Verlierer bin. Nicht Umstände sagen, ob ich ein Verlierer bin. Sondern es gibt eine Instanz in dieser Welt, wenn ich mich mit der verbinde, dann gibt es diese Dimension von Niederlage nicht mehr. Weil der ist in der Lage, jedes Versagen in einen unglaublichen Sieg zu verwandeln. Und das ist die Perspektive, über die wir reden heute Abend. Die meisten Leute von euch kennen, weil das gerade in den Schlagzeilen ist, in Südafrika, Nelson Mandela. Die meisten Leute wissen auch noch, der Mann war mal inhaftiert. 27 Jahre saß der auf Robben Island, eine vorgezogene Insel vor Südafrika. Er hatte sich damals gewehrt gegen die Apartheidspolitik, gegen das Niedertreten von Leuten, nur weil sie eine andere Hautfarbe hatten. Er hatte den ANC gegründet, so nannte sich diese Partei. Und man hatte ihn eingeknastet. Und dort auf dieser Insel hatte man ihn furchtbar gefoltert. Irgendwann kam man zu ihm und sagte, ey, deine Frau Winnie, die hat sich mittlerweile 9 Macker, 9 Liebhaber zugelegt, weil sie nicht mehr daran glaubt, dass du überhaupt eine Chance hast. Die Wärter haben ihm das regelmäßig erzählt, jahrelang, Freund, du wirst hier verrotten, du wirst verfaulen, niemand wird sich jemals an dich erinnern. Und dieser Typ nutzte die Chance auf dieser Insel, um seine Leute zu rekrutieren und sie mit dem Gedanken zu infiltrieren. Leute, wir kommen raus und dann ändern wir das Land. Niemand hat das geglaubt. Hey, 1994... wurden Neuwahlen in Südafrika durchgezogen. Und der Präsident, der frei gewählte Präsident von Südafrika hieß Nelson Mandela. Wer sagt dir, dass du eine Niederlage bist? Wer sagt dir, dass deine Umstände nicht mehr zu verändern sind? Hör gut zu, wem du dein Ohr leihst. Denn der Einzige, der über dein Leben wirklich entscheidet, ist der lebendige Gott. Und die Frage ist, mit wem verbindest du dich und wem hörst du zu und wem gibst du das Recht, dein Leben zu steuern? Wenn ich dieses Buch nicht schon lieben würde, weil es mir den Weg gezeigt hat zu diesem Gott, der mich lieb hat, dann würde ich es deshalb lieben, weil in diesem Buch so unglaubliche Geschichten über Menschen drinstehen. Geschichten, die man sich nicht ausdenken kann, weil sie so gut sind. Lebensbereiche, wo man sagt, ey, da war Hopfen und Malz verloren, aber nur so lange, wie diese Leute es nicht verstanden hatten, sich mit Gott zu verbinden. In dem Augenblick, wo sie diesen Weg für sich entdeckt haben, da änderte sich ihr Lebensschicksal. Und ich will euch ein paar Beispiele erzählen und dann erzähle ich euch noch ein paar aus meinem persönlichen Leben. Eine der Geschichten, die mich faszinieren in der Bibel, ist die Geschichte einer Frau, die ganz offensichtlich eine Menge falscher Entscheidungen im Leben getroffen hat. Sie landete schlussendlich als Prostituierte in Jericho auf der Straße. Irgendwann hat sie aus der Not eine Tugend gemacht und sie wurde Bordellmutter. Aber wirklich zufrieden und glücklich war sie nicht. Aber was immer in ihrem Leben schiefgegangen ist, das wird gar nicht erzählt. Was immer Menschen dazu bewegt, einen solchen Weg zu gehen, sich selber zu verkaufen, um sich irgendwie über Wasser zu halten. Was auch immer. Aber tief in der Seele dieser Frau im Herzen brannte diese Hoffnung. Es muss irgendeinen Weg rausgeben. Und eines Tages kommen Leute in die Stadt und sie merkt, die sehen anders aus und die reden anders. Und als sie mit diesen Leuten ins Gespräch kam, da merkt sie, ey, das sind die Leute von diesem Volk, das man das Volk Gottes nennt. Und sie hatte gehört, die kommen und wenn die kommen, nehmen die Stadt ein, nehmen die das Land ein und dieser Gott hat unglaubliche Wunder getan. Und dieser Gott ist der Gott, der sagt, ich habe für dein Leben einen Plan. Und die Sehnsucht in ihrem Herzen ist riesig und sie sagt zu diesen Männern, Leute, ich verstecke euch und ich beschütze euch, aber ihr müsst im Gegenzug dafür sorgen, dass meine Familie irgendwie überlebt. Und tatsächlich, das Wunder passiert. Israel kommt, nimmt das Land ein und diese Frau mit ihrer Familie wird bewahrt. So, und jetzt kommt die Geschichte, die mir gefällt. Diese Frau, abgestempelt, vielleicht haben die Leute, wenn sie sie gesehen haben, vor ihr ausgespuckt. Vielleicht konnte sie ihr Wasser immer nur am Tag holen, wenn kein anderer kam. Was auch immer, diese Frau wird von einem israelischen Mann geheiratet. Sie wird die Urgroßmutter von König David. Und wer im Matthäus-Evangelium das erste Kapitel liest, wo der Stammbaum Jesu Christi, des Erlösers der Welt, aufgezeichnet ist, da wird sie als Stammmutter aufgeführt. Ey, wenn ich irgendwas liebe an diesem Buch, dann diese Geschichten. Dass ich einem Gott diene, der, wenn dein Etikett ist, unbrauchbar, zu dumm, zu klein, zu unbeholfen, zu hässlich, was auch immer. Dann liebe ich diesen Gott, der kommt und sagt, hey, wer hat dir das Etikett gegeben? Nimm das blöde Etikett, schmeiß es in den Mülleimer, spuck drauf. Ich habe überhaupt nicht gesagt, dass du so bist. Du musst dir nichts aneignen und dir nichts angewöhnen und dir nichts übernehmen, was ich nicht gesagt habe. Liebe Freunde, das ist der Schlüssel, wie man ein erfolgreiches, siegreiches Leben führt. Wieso übernimmst du Meinungen irgendwelcher Leute? Ich erzähle eine zweite Geschichte, die mir gefällt. Da gibt es einen Mann Gottes, das ist ein Prophet, jemand, der Gott hört. Und er kriegt von Gott den Auftrag, er soll den nächsten König des Volkes suchen. Und ihm wird gesagt, zu welcher Familie er gehen soll. Und dann geht er zu einer Familie, die hieß Isai. Und dieser Mann hatte eine Menge Söhne. Einer stolzer und stattlicher als der andere. Und alle werden sie aufgeführt. Und der Prophet guckt den ersten an und merkt, dass Gott in seinem Herzen ihm kein Ja gibt. Und er sagt, nee, der ist das nicht. Und dann kommt der nächste, auch nicht. Und so weiter. Und dann geht das, einer nach dem anderen. Und einer sieht besser aus wie der andere. Und der Prophet denkt, Mensch, einer von denen muss es doch sein. Und als alle durch sind, fragt er wieder in seinem Herzen, hey, was ist es? Und Gott sagt, nee, das waren die alle nicht. Und er geht zu diesem Vater und sagt, hör mal, das kann nicht sein, irgendwas ist schief hier. Ich weiß genau, Gott hat zu mir geredet, einer deiner Söhne wird der nächste König. Aber keiner von denen, die du hier aufgeführt hast, ist es. Gibt's noch einen anderen? Es muss noch irgendeinen geben. Verstehst du, was da passiert? Der eigene Vater hatte seinen Sohn nicht auf der Rechnung. Aber soll ich dir sagen, wer ihn auf der Rechnung hatte? Der lebendige Gott im Himmel hat ihn auf der Rechnung. Und so holen sie diesen kleinen David von der Weide, wo er Schafe hüten musste, bringen ihn rein und der Prophet schaut ihn an und sagt, that's it. Da haben wir den Richtigen. Verstehst du die Geschichte? Ich möchte, dass du sie verstehst.
1: ist völlig egal, ob die Leute dich abgeschrieben haben, ob sie gesagt haben, ey, der taugt nicht, aus dem wird sowieso nichts. Wenn Gott sich vorgenommen hat, aus deinem Leben was zu machen und du bist schlau genug, dich mit ihm zu verbinden, dann kann der Rest der Welt auf dem Teller drehen und du machst trotzdem Karriere. Das hat mich fasziniert. Wer mal die Bücher über Albert Einstein gelesen hat, der weiß, dass der Junge richtig schwere Zeiten in der Schule hatte. Bis dahin, dass der Direktor den Vater kommen ließ und ihm gesagt hat, also nehmen Sie Ihren Sohn bloß von der Schule. Der Kerl ist völlig untauglich. Der aus dem wird nie was. Und ich bin so begeistert. Also wenn du irgendwann mal diese Diagnose von irgendwem gehört hast, ja, dann solltest du ganz leise in deine Jacke Halleluja sagen, ja. Weil aus dir wird garantiert was Gutes. Ganz offensichtlich scheint das ein Prinzip Gottes zu sein, sich überhaupt nicht daran zu halten, was irgendwelche Leute sagen. Wissen Sie, mit wem er sich umgeben hat? Das nennt man Jünger. Also Jünger, nicht, die waren nicht jünger als er, sondern die nannte man so. Das waren Nachfolger, ja. Die kamen aus Galiläa. Und wer ein bisschen sich in der Geschichte auskennt, der weiß, die Galiläer, die waren das, was bei uns in Deutschland die Ostfriesen waren. Also wenn du über irgendeine Volksgruppe in Israel Witze gemacht hast, dann waren das immer Witze über die Galiläer. Ja, so ähnlich wie man immer über die Ostfriesen Witze macht. Ja. Und was macht Gott? Er wählt den Hauptteil seiner Nachfolger aus dieser Truppe. Mir gefällt das. Warum? Verstehen Sie den Gedanken Gottes? Gott sagt, das, was in der Welt, was scheinbar in den Augen der sogenannten tollen Leute nichts gilt, das erwählt Gott und macht was Tolles draus, um den ganzen eingebildeten Typen zu sagen, ey Freunde, ich brauche euch nicht, um was Tolles zu machen. Alles, was ich brauche, ist dein Herz. Im 1. Chronik steht eine unglaubliche Bibelstelle, die niemand da vermuten würde, weil die Chronik ist tatsächlich eine Chronik. Das heißt, in der Chronik wird aufgelistet, wer wann wo gelebt hat und wie viel Nachkommen hatte. Und das liest sich in der Bibel total spannend, ja? Und der zeugte den, und der zeugte den, und der zeugte den, und der zeugte. Super, ja? Also wenn du irgendwas brauchst, um gut zu schlafen, das musst du lesen. Echt gut. Und mitten in diese Abfolge hinein kommt plötzlich folgender Satz. 1. Chronik, 4. Kapitel. Und Jaibetz war erfolgreicher als alle seine Brüder. Und wenn du das liest, stutzt du erstmal und sagst, Moment, das ging doch irgendwie anders vorher. Und dann liest du die Geschichte, die genau 2 Verse lang ist. Und plötzlich wird dir klar, da muss irgendwas ganz Wichtiges sein, dass Gott diese Chronik unterbricht, um das Leben dieses Mannes spotartig zu beleuchten. Und dann stellst du fest, dass Jaibetz eine Bedeutung hat. Dieses Wort heißt nämlich auf Deutsch, diese Namensgebung bedeutet Kummerknabe oder Sorgenbereiter. Auf Deutsch Sargnagel. Ich habe keine Ahnung, was da passiert sein muss, dass die Mutter ihrem Sohn einen solchen Namen gibt. Also ich weiß ja nicht genau, wer von euch hat Kinder? Ja, wer von euch kam auf die Idee, den Sohn Sargnagel zu nennen? Bei der Geburt, ich meine nicht später, das kann jeder, ja. Aber bei der Geburt. Leute, das macht man nicht. Ja, sondern die kriegen dann so Namen wie Jasmin, so Blümchen, ja. Oder weiß ich, Siegfried, ja, oder irgend sowas. Aber da kommt doch keiner und sagt, Sargnagel ist der Name meines Sohns. Hast du dir mal versucht vorzustellen, was das für dieses Kind bedeutet hat? Wenn den irgendeiner zu Hause ruft, rufen die, ey, du Sorgenbereiter, komm her. Ja, du, der du dafür sorgst, dass ich frühzeitig ins Grab gehe, komm her. Also versuch dir da mal die Psyche dieses Kindes vorzustellen. Wenn irgendwas schief ging, er hatte Schuld. Wenn irgendwo die Scheibe kaputt ging, wer hatte geworfen? Er. Wenn irgendeiner gebraucht wurde, um Sündenbock zu sein, auf den man draufschlagen konnte, er hatte das abonniert. Versuch dir mal vorzustellen, wie deine Zeit im Kindergarten ist. In der Schule, du gehst in die Ausbildung, der Meister sagt, ey, du bist echt das Letzte bei uns in der Firma. Ich habe keine Ahnung, warum wir überhaupt in dich investieren. Hey, versuch dir das vorzustellen. Ja, der Kerl heiratet und das Erste, was seine Frau zu ihm sagt, ist, ey, du bist echt ein Versager. Ja, super, vielen Dank, das brauche ich. Kannst du dir vorstellen, wie das Leben eines solchen Menschen ist, der das oft genug hört? Pass auf, was passiert. Weil glücklicherweise ist hier die Geschichte nicht zu Ende. Jetzt kommt sie. Aber Jaibetz rief den Namen des Herrn an. So was macht er? Der sagt sich, nicht das, was Menschen sagen, stimmt. Nicht das, was Umstände sagen, stimmt. Lass uns doch mal gucken, was sagt Gott denn. Und dann geht er hin zu Gott und sagt, Gott, dass du mich segnen möchtest und meine Grenzen erweiterst. Ich bete, dass deine Hand mit mir ist und dass das Übel von mir ferngehalten wird und dass kein Schmerz mich mehr treffen darf. Das ist ein starkes Gebet. Was sagt dieser Mann auf Deutsch? Er sagt, ich weiß, meine Vorzeichen sind total negativ. Aber Gott, wenn du anfängst, in mein Leben einzugreifen, dann erweiterst du meine kleinkarierte Denkform, meine Angst, meine Unzulänglichkeit, mein Unvermögen. Du bringst das in eine neue Größe. Gott, du bist derjenige, der anfängt, meine Schmerzen aufzufangen. Du bist derjenige, der anfängt, mich zu lehren, wie ich meine Schmerzen loswerde. Gott, und du bist derjenige, den ich brauche, dass der Segen in mein Leben kommt, weil ich kann mir den Segen nicht selber holen. Und jetzt kommt der Clou an diesem Satz. Und dann steht da zum Schluss in Vers 10, und Gott ließ alles kommen, worum er gebeten hatte. Und er wurde erfolgreicher als alle seine Brüder. Verstehen Sie den Schlüssel für ein siegreiches Leben? Es ist nicht ihre Vorgeschichte. Ob sie einen Titel von und zu haben, ist am Ende völlig egal. Ob sie Eltern hatten, die ihnen die Millionen schon in den Kinderwagen gesteckt haben, ist nicht das entscheidende Thema. Es ist noch nicht mal das entscheidende Thema, dass sie richtig geheiratet haben. Der einzige Punkt, auf den es wirklich ankommt, ist, haben sie gelernt, sich mit diesem allmächtigen Gott zu verbinden, ja oder nein? Das ist der Schlüssel. Und wenn sie das verstanden haben, und wenn sie lernen, was das bedeutet, sich mit dem lebendigen Gott zu verbinden, mit dem, der Himmel und Erde gemacht hat, für den Dimensionen von Kraft und Zeit überhaupt keine Rolle spielt, dann wissen sie, mit wem sie es eigentlich zu tun haben. Und wenn dieser Gott ihr Freund ist, dann gibt es nichts und niemand, was sie abhalten kann, das absolut Höchste in ihrem Leben zu erreichen. Niemand kann sie stoppen. Und hier liegt der Punkt. Ich kenne Menge Leute, die sich Christen schimpfen. Aber ich glaube, die haben nicht verstanden, was es bedeutet, wirklich ein Freund Gottes zu sein. Wenn die Angst kommt und ich zu dieser Angst sage, ey, ich bin ein Freund Gottes, was überlegt sich die Angst plötzlich? Ich lege mich ja nicht mit diesem kleinen Männlein da an, sondern ich lege mich mit dem lebendigen Gott an. Kennen Sie den kleinen David noch, diesen Hirtenjungen? Was macht der, als der den Riesen trifft? Goliath, wo alle anderen zittern. Dieser Junge hatte eine einzige Überlegung. Die erste und einzige Überlegung, die er hatte, ist, Moment, ist Gott auf seiner Seite oder ist Gott auf meiner Seite? Und als ihm klar war, Gott ist auf meiner Seite, war der nächste Satz, den er gesagt hat, lass uns den Kerl packen. Und die ganze Truppe hat sich über ihn lustig gemacht. Aber er war der Einzige, der tatsächlich wusste, wer er war. Wenn Gott auf seiner Seite war, dann war er ein König. Dann hatte er das Recht zu regieren. Dann hatte er das Recht, im Namen des Herrn die Dinge in Bewegung zu setzen. Und dann würde ihn niemand daran hindern können. Und er packt die Geschichte. Leute, was haben wir für ein Bild? Ich frage Sie, das ist Gott Ihr Freund? Ist er auf Ihrer Seite, ja oder nein? Wenn er wirklich auf ihrer Seite ist und sie sind sich dessen sicher, dann wird sich ihr Leben in die richtige Richtung verändern. Es kann nicht anders funktionieren. Ich habe einen Freund. Was heißt ein? Aber das ist ein Special. Den habe ich getroffen, da war ich auf Fehmarn. Und wir waren vielleicht so eine Veranstaltung wie hier. Und es war so ähnlich wie unser lieber Freund, der von seiner Wanderung erzählt hat. Dieser Bursche stellt sich hin und wir waren in einer Teen-Challenge-Einrichtung. Also das sind Leute, wo ganz viele Leute sind, die mit Drogen zu tun hatten, aus dem Suchtbereich kommen, oft viele Dinge im Leben nicht richtig gut gelaufen sind. Und dieser Bursche stellt sich nach vorne und erzählt seine Geschichte. Und die Geschichte beginnt damit, dass seine Mama ihn, als er klein war, in einem Heim abgegeben hat, weil sie ihn nicht gebrauchen konnte. Den Vater kennt er gar nicht. Er kam nach Eckernförde in so eine, Förderschule, Heim, was auch immer, irgend so eine komische Mischung. Und weil er der Kleinste war in dieser Gruppe, hat er viel Prügel und viel Schikane erlebt. Und als er 5 Jahre alt war, hat er eine Entscheidung getroffen, sich mit niemandem mehr zu unterhalten. Fertig. Rum. Und als die Zeit kam, wo er beschult werden musste, konnte man ihn nicht beschulen, weil er kategorisch alles verweigert hat. Man hat ihn dann in irgendwelche Fördergruppen gesteckt, aber da war kein Staat mitzumachen. Als er 11 Jahre alt war, geht er in Eckernförde durch diese Einkaufspassage. Und plötzlich kommt ein Mann auf ihn zu, hat so einen Zettel in der Hand und sagt zu ihm: Ey Junge, weißt du, dass es jemanden gibt, der dich liebt, und gibt ihm diesen Zettel. Und er hat das so nett beschrieben. Er sagt: Alles, was ich gemacht habe, war, ich habe hinten in dem Hals Spucke gesammelt und mit aller Kraft, die ich hatte, habe ich diesen Kerl angerotzt. Und dann habe ich mich umgedreht und bin gegangen. Aber was irgendwie in meinem Herzen blieb, war dieser Gedanke: Was ist, wenn es wirklich jemanden gibt, der mich liebt? Oh Mist, dann habe ich die Chance meines Lebens irgendwie vertan. Also hat ihn dieser Gedanke nicht losgelassen. Am nächsten Tag war er wieder auf der Straße und lief stundenlang hoch und runter, ob er diesen Typ nicht nochmal sieht. Und die dortige ortsansässige Kirchengemeinde hatte gerade ein großes Zelt auf dem Platz. Und da gab es einen sogenannten Kindermissionar, eben diesen Mann, der die Kinder zu diesen Kindergottesdiensten einlud. Und er lief wieder durch diese Einkaufsstraße und sah natürlich seinen Spezi. Ja, so eine Begegnung der dritten Art, die vergisst du nicht mehr. Und er geht auf den Jungen wieder zu und sagt: Ey Kollege, ich habe was vergessen das letzte Mal. Nämlich der dich so lieb hat, der hat einen fetten Liebesbrief für dich. Und er greift in die Tasche und gibt ihm ein Johannesevangelium. Und der Junge nimmt das und geht wieder nach Hause. Das Elend dabei war, er war 11 Jahre, aber er konnte nicht lesen. Und jetzt sagt er: Hatte ich einen Liebesbrief und ich wusste nicht, was ich machen soll. Und dann habe ich meinen inneren Schweinehund überwunden und bin zu einem unserer Leute gegangen, die hier für uns zuständig waren, zu einem dieser Mitarbeiter und sagt: Ey, kannst du mir das vorlesen? Und der hat gedacht, es donnert. Der Kerl spricht, das gibt's doch gar nicht. Und der Schocker war noch größer, als er dem da so ein frommes Pamphlet in die Hand gibt. Das gibt's, hey, der will was Frommes vorgelesen haben. Aber weil die Situation so kurios war, hat dieser Mitarbeiter sich hingesetzt, hat das Johannesevangelium aufgeschlagen und hat sich mit dem Jungen Stunde hingesetzt, um das Ding zu lesen. Und mein Freund sagt: Weißt du was, ich habe nicht viel verstanden, aber da kam eine Passage, wo plötzlich drüber kommt: Gott liebt uns und er wurde Mensch und dieser Mensch, der zu uns kam, hieß Jesus. Und Jesus ist gekommen, hat unseren Schrott auf sich genommen und wir kriegen nicht mehr die Strafe Gottes, die hat Jesus getragen, sondern wir werden von Gott geliebt und wir dürfen seine Kinder sein. Sagt er, weißt du, was plötzlich in meinem Kopf aufgetreten ist? Wenn ich ein Kind von Gott bin, ich habe keinen normalen Vater, aber wenn Gott mein Vater ist, hey, wer kann das schon von sich sagen? Der Satz schlug wie eine Bombe in meinem Kopf ein. Gott ist mein Vater. Und wenn Gott mein Vater ist und ich sein Kind bin, ja, meine Zeit nochmal. Was mache ich hier eigentlich? Die nächste Entscheidung war, er ging in dieses Zelt jeden Tag, hat Jesus in sein Leben eingeladen, kam in seine Schule wieder zurück, in dieses Heim, ging zu dem dortigen Chef des Heimes, der ein Christ war, und sagte: Ich möchte lesen lernen. Mit 12 Jahren hatte er die Hilfsschule durch. Mit 14 Jahren machte er seinen Hauptschulabschluss. Mit 16 hatte er seinen Realschulabschluss und mit 19 sein Abitur. Und dann studierte der Bursche Rechtswissenschaften. Brachte sich zwischendurch das Klavierspielen bei und leitet den Chor der Gemeinde in Kiel bis heute.
0: das passiert, im Kopf wird das Etikett ausgetauscht. Ich bin kein Versager, nur weil das irgendwer über mich gesagt hat. Sondern der entscheidende Punkt in meinem Leben ist, was sagt Gott zu mir und zu meiner Lebenssituation? Liebe Freunde, das ist der Punkt. In unsere Kirche kommt eine Familie. Und das Erste, was ich höre, ist, dass die Leute sagen, weißt du, das sind echt asoziale Typen. Der Mann arbeitet seit Jahren nicht. Die Frau ist dauernd krank und kriegt Kinder, wie andere Leute Brötchen essen, so kriegt die Kinder. Die Leute kümmern sich um nichts, die Kinder sind alle verwahrlost, Katastrophentypen. Und ich sehe diese Leute und ich denke, Herr Jesus, in ihrem Dorf sind die schon unten durch. Die eigene Verwandtschaft gibt kein Pfifferling auf die Leute. Herr Jesus, was denkst du denn über die Leute? Und wenn dieser Gedanke in mein Herz kommt, spüre ich plötzlich, wie die Liebe Gottes mein Herz packt. Und es ist mir, als wenn Gott sagt, ich schaue nicht auf das Äußere, ich gucke auf das Herz. Und du wirst sehen, ich mache was Großes. Ein Jahr später erlebt die Frau, wie Gott ihr Herz berührt, ihre ganzen Ängste nimmt, wie die Kinder eines nach dem anderen zu Jesus finden, wie der Mann Arbeit findet nach Jahren, niemand hätte das mehr geglaubt. Er fängt an, seine Familie zu versorgen, er wird von seinem Alkohol total befreit, schmeißt die Zigaretten raus. In der Sippe wird ein echtes Wunder freigesetzt. Als die älteste Tochter, als eine der älteren Töchter, ich glaube, das ist die zweitälteste Tochter, ein Kind tot zur Welt bringt, betet die Mutter im Krankenhaus so lange, bis das Baby wieder zum Leben kommt, zum Schocke der Ärzte und alle Leute stehen daneben. Heute findet bei den Leuten eine Hauszelle statt. Und ihr Leben ist super missionarisch im Erreichen anderer Leute. Hey, wer sagt, dass das Etikett, das sie auf dein Leben geklebt haben, richtig ist? Wer sagt das? Der Einzige, der auf dein Herz wirklich was schreiben kann, was ewig bleibt, ist der lebendige Gott. Und weißt du, was der auf unser Herz schreibt? Sieger. Das ist das einzige Wort, das er kennt. Unser Gott kennt Überwinder. Leute, die am Ende durchgehen und den Sieg mit nach Hause nehmen. Ich schließe mit der Frage an dich. Welches Etikett willst du tragen? Wem willst du erlauben, dein Leben zu prägen? Deinem kranken Ehepartner, der dir sagt, dass du nichts taugst? Warum willst du auf ihn hören? Ist er der liebe Gott? So, wenn er das nicht ist, warum solltest du auf ihn hören? Oh, harte Worte. Solltest du auf deinen Chef hören? Ich sag dir was, du brauchst selbst auf deine eigene Mutter nicht hören, wenn sie nicht mit dem übereinstimmt, was Gott über dich sagt. Weil Gott sagt zu dir, du bist geliebt, du bist eine Spezialanfertigung. Die Bibel sagt im Epheserbrief, wir sind ein Kunstwerk, geschaffen durch Gott und für Gott, um gute Werke umzusetzen in diesem Leben. Die Bibel sagt im Psalm 139, dass wir von Gott gedacht wurden. Und er jeden Tag unseres Lebens schon in ein Buch geschrieben hat. Stell dir das mal vor. Und weißt du was? Selbst wenn in diesem Buch irgendwelche Leute schon ein paar Seiten voll gekritzelt haben, wenn Gott kommt, reißt er die alten Seiten einfach raus und er schreibt eine neue Seite. Die Frage ist, was willst du tun? Weiter das Etikett auf deiner Seele kleben lassen? Oder sagen, hey, was hindert mich, mich mit diesem lebendigen Gott zu verbinden? Was hindert mich, das so zu tun, wie dieser Jabez gemacht hat und gesagt hat, Gott, du musst kommen, weil ich weiß, ich krieg das selber nicht verändert.
1: ich lade dich ein, in mein Leben hineinzukommen. Ich lade dich ein, meinen Schmerz zu nehmen. Gott, ich lade dich ein, mein Unvermögen zu nehmen. Gott, ich lade dich ein, meine Krankheit zu nehmen. Gott, ich lade dich ein, alle meine Defizite zu nehmen. Gott, ich lade dich ein, zu kommen und das zu verändern in mir. Und ich will lernen, was es bedeutet, dass du für mich bist. Und in der Bibel gibt es einen netten Satz, wenn Gott für uns ist, wer kann gegen uns sein? Wissen Sie, was eine Hummel ist? Eine Hummel, das sind diese eigenartigen Flugobjekte. Ja, genau, ja, so eine Art, ja. Eine Hummel. Jahrzehntelang hat die Wissenschaft, die Aerodynamik, festgestellt, dass Hummeln nicht fliegen können. Weil das Gewicht gemessen zu der Tragfläche der Flügel viel zu groß ist. Glücklicherweise hat die Hummel diese wissenschaftlichen Berichte nie gelesen. Die flog trotzdem. Weil sie orientierte sich nicht daran, was irgendwelche Wissenschaftler erzählten, sondern sie orientierte sich daran, was Gott über sie gesagt hat. Und Gott hatte gesagt, flieg. Das steckt drinne. In den 90er Jahren hat man endlich entdeckt, wie die Hummel fliegt. Nämlich nicht wie die anderen, die ihre Flügel brauchen, um zu segeln, sondern die Hummel hat einen Mechanismus eingebaut bekommen vom Schöpfer, der sie wie ein Propeller drehen lässt, sodass sie sich aus ihrer eigenen Kraft durch die Luft schaufeln kann. Hammer! Mich hat das fasziniert. Hey, völlig egal, was die sogenannten Fachleute dir für ein Etikett auf das Gesicht kleben und sagen, ey, unheilbar. Ey, ich kenne jemanden, bei dem gibt es das Wort nicht. Der glaubt, dass alle Dinge möglich sind. Ich schließe mit dieser alten Dame, die mir total gut gefällt. Die Frau ist 90 und kriegt ihr erstes Kind. Genau, das war die typische Reaktion der Leute. Ja, das darf ja wohl nicht wahr sein, oder? Hey, Schwester, hattest du nicht lange genug Zeit zum Üben, ja? Musst du jetzt erst anfangen? Mit 90. Die Dame heißt Sarah und steht auch in diesem tollen Buch. Wissen Sie, was die sagt, als man sie fragt? Sie hat einen Satz, der mir gefällt. Er sagt, es ist nicht zu glauben. Wer würde das glauben, wenn ihm erzählt würde, Sarah hätte noch mal ein Kind bekommen? Wer würde das glauben? Stimmt's? Das ist eine gute Frage, oder? Und jetzt gucken Sie Ihr Leben an. Und dann stellen Sie sich vor, Sie verbinden sich mit dem lebendigen Gott und laden ihn ein zu kommen. Und mit Mal beginnt er, seine Kraft in unsere Schwachheit reinzugeben, seine Kraft in unsere Krankheit, seine Kraft in unsere kaputten Beziehungen, seine Kraft in unser verwundetes Herz, seine Kraft in unsere Angst. Und mit Mal sagen die Leute, ey, ich habe den doch ganz anders gekannt. Es ist doch nicht zu glauben, was aus dem plötzlich geworden ist. Es passiert immer dann, wenn Menschen lernen, sich mit diesem wunderbaren Gott zu verbinden. Und immer dann, wenn man sich mit ihm verbindet, passiert genau das, was wir in dieser Einladung lesen. Wir erleben Gott. Und ihn zu erleben ist völlig simpel. Wir erleben ihn, während wir hier sitzen. Haben Sie in dieser Predigt Momente erlebt, wo Sie dachten, das berührt jetzt gerade mein Herz? Gab es irgendwen, der das erlebt hat, während er zugehört hat heute Abend? Soll ich Ihnen was sagen? Da redet Gott durch seinen Heiligen Geist zu uns. Und wir spüren das. In der Bibel gibt es so eine nette Geschichte. Da kommt Jesus und redet mit zwei Leuten und dann sagt der eine davon, brannte nicht unser Herz, als er mit uns redete. Kennen Sie das? Mit Mal wird was bei mir lebendig. Das packt mein Herz. Ich merke, das springt meine Seele an. Schöne Grüße, der Heilige Geist versucht sich gerade mit Ihnen zu unterhalten. Es ist immer dasselbe. Da erlebe ich, wie Gott mit mir redet. So, was muss ich machen, wenn dieser Impuls zu mir kommt? Nix. Ja, ganz schlecht.
0: Jesus sagt, heute, wenn du mein Reden hörst, mach dein Herz nicht zu, sondern auf. Und sag, Gott, ich hab mitgekriegt, du wolltest mir was sagen. Ich hab das registriert. Ich spüre, da kommt ein Impuls zu mir und ich nehme den wahr. So was musst du machen mit dem Impuls. Jetzt geht's los, ja? Jetzt kommt der spannende Teil. Jetzt kommen wir aus der Sitzhaltung in die Bewegung. Du musst es nehmen, was du gehört hast, was dich berührt hat, und sagen, Gott, ich glaube dir, dass du das auch in meinem Leben tun kannst. Jesus sagt zu den Leuten immer, wenn sie zu ihm kommen und von ihm was wollten, dann sagt er immer, dein Glaube hat dir geholfen. Du empfängst das, was Gott in dein Leben tun will, du spürst diesen Impuls Gottes und jetzt musst du ihn im Glauben annehmen und sagen, Gott, ich habe das verstanden, ich sage ja, ich will das, ich empfange das jetzt, und dann betest du und sagst, Jesus, gib mir das. Und Gott sagt, ey, wunderbar, endlich einer, der verstanden hat, wie es geht. Gott ist ein total gebender Gott, aber du kannst nur Leuten geben, die auch was empfangen wollen. Ist das so? Deswegen braucht man offene Hände. Weil in geballte Fäuste kannst du nichts geben. Das ist schon alles fertig. Und wenn du in deinem Herzen sagst, ey, ich bin schon fertig mit allem, ich habe für mich entschieden, Gott darf es nicht geben, schöne Grüße, sinke in Frieden. Gott kann dir nicht helfen. Das, was du brauchst, damit du Gott wirklich erleben kannst, ist, dass du sagst, Herr, ich öffne mich dafür. Und dann erlebst du, wie Gott kommt. Wie er dich anspricht, so wie heute Abend. Wenn du auf dieses Angebot eingehst, kommt sein Friede zu dir. Das ist ein ganz, ganz starker Moment, wenn du spürst, wie der Friede Gottes kommt. Mit Mal merkst du, die Angst geht weg. Die innere Unruhe geht weg. Eine ganz tiefe Geborgenheit und Gewissheit kommt. Und du spürst, der Geist Gottes kommt zu dir. Und Gott sagt, ey, ich bin jetzt bei dir. Wir beide packen das zusammen an. Halt einfach meine Hand fest. Und dann merkst du, so, jetzt geht's los. Gott fängt an, mit mir die ersten Schritte zu gehen. Und wie es dann weitergeht, so mit dem zweiten und dritten Schritt, das erzähle ich natürlich heute nicht, sonst braucht ihr ja morgen nicht wiederkommen. Ist doch klar, oder? Ja, ist wie eine Fortsetzungsgeschichte im Fernsehen. So, erster Teil war heute, morgen kommt der zweite Teil und das Ende der Trilogie ist am Sonntag. So, lass uns mal den ersten Teil heute machen, ja? Wo du gespürt hast, Gott hat zu dir geredet. Nimm das in dein Herz und sag Gott, danke dafür. Ganz offensichtlich willst du das bei mir tun, sonst hättest du mich ja nicht angesprochen. So, und wenn du das merkst, dann ist jetzt dein Punkt, wo du das zu ihm bringst und sagst, Herr, danke dafür. Ich nehme das im Glauben an, dass du in diesem Bereich meines Lebens aktiv als der Gott eingreifst, der alles kann. Und ich öffne mich für dich und ich öffne mich für dein veränderndes Wirken an mir, für deine Heilung, für deine Befreiung, was immer du brauchst. Okay, wollen wir das machen miteinander? Ich lade euch ein. Steht doch mal auf euren Platz. Nehmt eure Hände. Macht es einfach wie ich, dass ihr sie symbolisch öffnet und sagt, Gott, ich bin bereit, mich beschenken zu lassen von dir. Und Gott, der Heilige Geist ist hier. Heiliger Geist, ich danke dir, dass du da bist und dass du Menschen beschenken willst. Das ist dein Ziel, deswegen hast du dein Wort gegeben. Deswegen hast du schon einzelne Impulse in das Leben von Menschen gesprochen, in ihr Herz, in ihre Gedanken hinein. Vater, und ich danke dir,

0: Leite du mich, tu dein Wunder an mir, offenbar deine Hilfe an meinem Leben. Ich nehme das von dir und ich bitte dich, komm mit deinem guten Heiligen Geist und komm mit deinem Frieden. Komm mit dieser Sicherheit, dass du zu mir kommst und mit mir gehst und ich nicht mehr alleine bin. Und solange ich an deiner Hand festhalte, wird nichts und niemand groß und stark genug sein, mich davon zu trennen. Und mit dir, mein Gott, kann ich über jede Mauer springen. Danke, dass du dich mit mir verbindest. Danke für Jesus, der mich zu deinem Kind werden lässt. Danke für deinen Frieden. Und wenn du das so im Vertrauen beten konntest, dann sag doch mal laut und kräftig Amen.
1: Die Fortsetzung folgt morgen um die gleiche Zeit.

Jesus, deine Vergebung kennt keine Grenzen. Dafür danken wir dir. Bei dir wollen wir bleiben. Dir wollen wir folgen. Wir wollen keine anderen Götter und Herren neben dir haben.

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1: Der Älteste an die auserwählte Herrin und ihre Kinder, die ich lieb habe in der Wahrheit. Und nicht allein ich, sondern auch alle, die die Wahrheit erkannt haben, um der Wahrheit willen, die in uns bleibt und bei uns sein wird in Ewigkeit. Gnade, Barmherzigkeit, Friede von Gott, dem Vater, und von Jesus Christus, dem Sohn des Vaters, sei mit uns in Wahrheit und in Liebe. Ich bin sehr erfreut, dass ich gefunden habe unter deinen Kindern solche, die in der Wahrheit wandeln, wie wir denn ein Gebot vom Vater empfangen haben. Und nun bitte ich dich, Herrin, nicht als schriebe ich dir ein neues Gebot, sondern das wir gehabt haben von Anfang, dass wir uns untereinander lieben. Und das ist die Liebe, dass wir wandeln nach seinen Geboten. Das ist das Gebot, wie ihr gehört habt von Anfang, damit ihr in ihr wandeln sollt. Denn viele Verführer sind in die Welt hinausgegangen, die nicht bekennen, dass Jesus Christus im Fleisch gekommen ist. Das ist der Verführer und der Widerchrist. Sehet euch vor, dass ihr nicht verlieret, was wir erarbeitet haben, sondern vollen Lohn empfanget. Wer weitergeht und bleibt nicht in der Lehre Christi, der hat Gott nicht. Wer in der Lehre Christi bleibt, der hat beide, den Vater und den Sohn. So jemand zu euch kommt und bringt diese Lehre nicht, den nehmet nicht ins Haus und grüßet ihn auch nicht. Denn wer ihn grüßt, der macht sich teilhaftig seiner bösen Werke. Ich hätte euch viel zu schreiben, aber ich wollte es nicht mit Brief und Tinte tun, sondern ich hoffe, zu euch zu kommen und mündlich mit euch zu reden, auf dass unsere Freude vollkommen sei. Es grüßen dich die Kinder deiner Schwester, der Gaius, den Lieben, den ich lieb habe in der Wahrheit. Mein Lieber, ich wünsche, dass dir's in allen Stücken wohlgehe und du gesund seiest, so wie es deiner Seele wohlgeht. Denn ich bin sehr erfreut worden, da die Brüder kamen und Zeugnis gaben von deiner Wahrheit, wie du denn wandelst in der Wahrheit. Ich habe keine größere Freude als die, dass ich höre, wie meine Kinder in der Wahrheit wandeln. Mein Lieber, du tust treulich, was du tust an den Brüdern, zumal an den Fremden, die deine Liebe bezeugt haben vor der Gemeinde.

0: unter uns und lässt sich an dem nicht genügen, sondern nimmt selbst die Brüder nicht auf und wehrt denen, die es tun wollen, und stößt sie aus der Gemeinde. Mein Lieber, folge nicht dem Bösen nach, sondern dem Guten. Wer Gutes tut, der ist von Gott. Wer Böses tut, der hat Gott nicht gesehen. Demetrius hat Zeugnis von jedermann und von der Wahrheit selbst. Und auch wir geben ihm Zeugnis, und du weißt, dass unser Zeugnis wahr ist. Ich hätte dir viel zu schreiben, aber ich möchte nicht mit Tinte und Feder an dich schreiben. Ich hoffe aber, dich bald zu sehen, dann wollen wir mündlich miteinander reden. Friede sei mit dir. Es grüßen dich die Freunde. Grüße die Freunde,
1: Jesu Christi und Bruder des Jakobus, den Berufenen, die da geliebt sind in Gott, dem Vater, und bewahrt für Jesus Christus. Gott gebe euch viel Barmherzigkeit und Frieden und Liebe. Ihr Lieben, da es mir sehr am Herzen lag, euch zu schreiben von unser aller Heil, hielt ich's für nötig, euch in meinem Briefe zu ermahnen, dass ihr für den Glauben kämpft, der ein für allemal den Heiligen übergeben ist. Denn es sind etliche Menschen neben eingeschlichen, für die schon längst geschrieben ist solches Urteil: Gottlose sind sie, missbrauchen die Gnade unseres Gottes für ihre Lüste und verleugnen unseren alleinigen Herrscher und Herrn Jesus Christus. Ich will euch aber erinnern, die ihr dies alles ja schon wisset, dass der Herr, nachdem er dem Volk einmal aus Ägypten geholfen hatte, das andere Mal umbrachte, die da nicht glaubten. Auch die Engel, die ihren himmlischen Stand nicht bewahrten, sondern ihre Behausung verließen, hat er behalten zum Gericht des großen Tages mit ewigen Banden in der Finsternis. Wie auch Sodom und Gomorra und die umliegenden Städte, die gleicherweise wie sie Unzucht getrieben haben und fremdem Fleisch nachgegangen sind, zum Beispiel gesetzt sind und leiden des ewigen Feuers Pein. Ihresgleichen sind auch diese Träumer, die ihr Fleisch beflecken, die Herrschaft verachten und die Majestäten lästern. Michael aber, der Erzengel, als er mit dem Teufel stritt und mit ihm rechtete über den Leichnam des Mose, hat nicht gewagt, gegen ihn ein lästerndes Urteil zu fällen, sondern sprach: Der Herr strafe dich. Diese aber lästern alles, wovon sie nichts wissen. Was sie aber von Natur kennen, wie die unvernünftigen Tiere, daran verderben sie. Weh ihnen, denn sie gehen den Weg Kains und fallen in den Irrtum des Biliam um Gewinnes willen und kommen um in dem Aufruhr Korahs. Diese Schandtäter brassen bei euren Liebesmahlen ohne Scheu, weiden sich selbst. Sie sind Wolken ohne Wasser, von dem Winde umgetrieben, kahle, unfruchtbare Bäume, zweimal erstorben und ausgewurzelt, wilde Wellen des Meeres, die ihre eigene Schande ausschäumen, unstete Sterne, welchen behalten ist das Dunkel der Finsternis in Ewigkeit. Es hat aber auch von ihnen geweissagt Henoch, der siebente von Adam an, und gesprochen: Siehe, der Herr kommt mit viel tausend Heiligen, Gericht zu halten über alle und zu strafen alle Gottlosen für alle Werke ihres gottlosen Wandels, womit sie gottlos gewesen sind, und für all das Freche, das die gottlosen Sünder wider ihn geredet haben. Diese murren und hadern mit ihrem Geschick, aber wandeln dabei nach ihren Lüsten, und ihr Mund redet stolze Worte, aber um des Nutzens willen achten sie das Ansehen der Person. Ihr aber, meine Lieben, erinnert euch der Worte, die zuvor gesagt sind von den Aposteln unseres Herrn Jesus Christus, dass sie euch sagten, dass zu der letzten Zeit werden Spötter sein, die nach ihren eigenen gottlosen Lüsten wandeln. Diese sind es, die da Spaltungen machen, irdisch Gesinde, die den Geist nicht haben. Ihr aber, meine Lieben, erbauet euch auf euren allerheiligsten Glauben, betet im Heiligen Geist und erhaltet euch in der Liebe Gottes und wartet auf die Barmherzigkeit unseres Herrn Jesus Christus zum ewigen Leben. Und erbarmet euch derer, die da zweifeln, reißet sie aus dem Feuer und rettet sie. Der anderen erbarmet euch mit Furcht und hasset auch den Rock, der vom Fleisch befleckt ist. Dem aber, der euch kann behüten vor dem Straucheln und stellen vor das Angesicht seiner Herrlichkeit unsträflich mit Freuden, dem einen Gott, unserem Heiland durch Jesus Christus, unseren Herrn, sei Ehre und Majestät und Gewalt und Macht vor allem

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0: Gott ist Liebe. 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

0: Der auferstandene Jesus sagt: Mir ist gegeben alle Gewalt im Himmel und auf Erden. Darum geht hin und mache zu Jüngern alle Völker. Das können wir nicht aus eigener Kraft tun. Deshalb hat Jesus versprochen: Ihr werdet die Kraft des Heiligen Geistes empfangen, der auf euch kommen wird, und werdet meine Zeugen sein. Lass uns deshalb um eine neue Erfüllung mit seinem heiligen, guten Geist beten.
1: Herr, wir brauchen deine Kraft. Ohne dich können wir nichts tun. Erfülle uns neu mit deinem heiligen Geist. Wir wollen deine Boten sein. Gib uns Mut, dein Wort ohne Angst weiterzusagen, damit viele dich kennenlernen. Herr, wir bitten, gieße Ströme des lebendigen Wassers aus, auf uns, auf unsere Jugendkreise, auf unsere Gemeinden und auf junge Leute.

Vielen Dank für die Einladung. Obwohl es mir schwer gefallen ist. Fußball-Weltmeister. Nein. Also. Das hat ja was mit Sieg und Niederlage zu tun, oder? Ich kann mich erinnern, 2006. Wir waren schon gefühlt Weltmeister. Und im Halbfinale, 119. Minute, die Italiener schießen doch noch das Tor und dann danach das zweite und dann war die ganze Pracht vorbei. Aber ganz ehrlich, haben wir uns wie Verlierer gefühlt? Nee, wir haben so getan, als wenn wir trotzdem die Helden sind. Ja, auch der dritte Platz war nicht so schlecht, oder? Sieg oder Niederlage, ob du dich als Sieger fühlst oder als Verlierer, das ist tatsächlich eine persönliche Sichtweise, haben wir auch in dem Beispiel gut gehört. Ich finde das alleine klasse, bis nach Grönland zu kommen. Ja, und wenn man dann auch noch den Berg schafft, so war. Ich weiß nicht genau, wem das von Ihnen oder von euch so geht heute Abend, dass du sagst, ich habe so Herausforderungen in meinem Leben und ich habe mich da immer als Verlierer gefühlt. Ich glaube, es ist eine echte Sichtweise. Was heißt das denn, ein Sieger zu sein? Wenn ich euch fragen würde, wer ist der beste Stürmer, der laut FIFA-Geschichte je über die Erde gesprungen ist und Tore geschossen hat, auf wen würdet ihr kommen? Pele. Genau, Pele, wer hat noch was zu bieten? Ja, genau, ich war auch bei Müller, genau, ja, wir sind so die Helden. Ne? Okay, aber stimmt auch nicht. Ja, selbst Maradona macht es nicht, aber... Ganz ehrlich, wisst ihr, wer der beste Torschütze aller Zeiten war? Der Mann hieß Arthur Heidenreich. Hättet ihr nicht gewusst, stimmt? Der Mann hat 1329 Tore in offiziellen Spielen geschossen. 1919 ganz groß rausgekommen. Das war der Star am Fußballhimmel. Wenn der kam, sind die Leute vor Ehrfurcht erstarrt. Der Mann hat Bälle aus was für Lagen auch immer genommen und sie irgendwie im Tor untergebracht. Arthur Heidenreich, ein Deutsch-Brasilianer. Ich dachte, natürlich, wie denn sonst? Der muss deutsch sein, ja? Und fromm muss er auch sein, deswegen ist er Brasilianer. Und das beides zusammen, dann kann man nur siegreich sein im Leben. Niemand von euch kannte den, stimmt's? So, das ist immer die Frage, was bedeutet tatsächlich, ich bin siegreich und erfolgreich? 100 Jahre später kennt den Kerl kein Mensch mehr. Was ist denn tatsächlich Erfolg? Wir können uns alle, ich habe heute noch einen aus der alten Garde meiner Gemeinde getroffen, der sagt, du, ich war damals einer der Ersten, der im Fernsehen 1954 das Wunder von Bern angeguckt hat. Ich war gerade in meiner Lehrerausbildung und unser Direktor hatte sich einen Fernseher gekauft und wir klebten alle davor. Ja, und Rahn macht das 3:2. Das Spiel war blöd, aber der Kommentator war klasse. Ja? Habt ihr mal diesen alten Kommentator gehört? Ha? Da geht was. Nicht so diese Fernsehfuzzis von heute. Also die hatten ja noch Geist und Leben damals, die Jungs. Helmut Rahn, erinnert sich noch irgendwer an den armen Mann? Mit 49 Jahren zu Tode gesoffen. Und sein letzter Satz, den er aufgeschrieben hatte, den man gefunden hatte, war: Hätte ich doch bloß nie das Fußballspielen angefangen. Sieg oder Niederlage, was ist tatsächlich der Punkt? Was beschreibt es, dass du in deinem Leben tatsächlich sagen kannst, mein Leben war erfolgreich? Was bedeutet das denn? Am Ende stehst du da und musst sagen, hey, was ist Erfolg? August 2000 hat das beste Fußballtalent der Brasilianer beim Baden einen Unfall. Der Mann heißt Kaká. Er springt rein in den See und hat scheinbar nicht wirklich getestet, was da alles drumherum ist und sieht diesen riesen Felsen nicht und springt auf diesen Felsen und bricht sich die Halswirbel. Und mit diesem Termin sitzt der Mann im Rollstuhl. Hey, Sieg oder Niederlage, was würdest du sagen? 7 Jahre später, 2007, wird er zum Weltfußballer gekürt. Der beste Spieler, der gerade auf der Erde rumläuft. Was sagt denn das, wenn du momentan irgendwas erlebst, was richtig heftig ist und wo du sagst, meine Güte, ich sehe aus wie der blanke Verlierer? Wer sagt denn, dass das in 2 Jahren immer noch so ist?
Vielleicht ist ja die Niederlage von gestern die Voraussetzung für den Sieg von morgen. Wer entscheidet das? Verstehst du den Gedanken? Wir sind oft so ganz schnell dabei und sagen, ey, das ist ein Verlierer. Dieser KK erlebte über diesen Unfall, dass er im Rollstuhl gefahren wurde und seine Eltern angefangen haben, sich zu fragen, was macht man? Schlussendlich hatte der Vater reiche, gebildete Leute, der Vater von seinem Kollegen gehört, es gibt in unserer Stadt eine Kirche, da beten die für kranke Leute. Und er hatte nichts Besseres zu tun, als seinen Sohn zu schnappen und ihn in diese Kirche zu bringen. Und der Pastor betete mit diesem gelähmten Jungen. Und was niemand für möglich hielt, war, mit Mal fingen diese Wirbel an zusammenzuwachsen und der Typ wurde gesund und die zerstörte Materie bildete sich wieder zurück. Hey, wer sagt, dass das, was du für die größte Katastrophe hältst, nicht vielleicht der Anfang des größten Wunders in deinem Leben sein wird? Können Sie sich erinnern? Es gab einen amerikanischen Präsidenten, der hieß Bill Clinton. Der ist nicht wegen seiner unglaublich guten Politik so weltberühmt geworden, sondern was hat den Mann berühmt-berüchtigt gemacht? Genau, das weiß jeder, dass der Mann die beste Wirtschaft seines Landes in der gesamten Geschichte der Amerikaner zusammengebracht hat, weiß niemand mehr. Dass der Mann die Arbeitslosigkeit auf ein Level runtergedrückt hat, wie keiner vor ihm und keiner nach ihm, weiß auch keiner mehr. Was wissen alle Leute? Die größte Katastrophe seines Lebens. Aber Leute, wisst ihr, das war nicht seine größte Katastrophe, sondern es gab Menschen, denen hat diese Katastrophe noch viel, viel stärker betroffen. Das war seine Frau. Hillary Clinton war plötzlich das Gespött der ganzen Welt. Und jeder machte sich über diese mehr oder weniger frigide Ziege lustig. So wurde sie dargestellt. Gegen irgendein neueres Modell ausgetauscht. Was auch immer da gewesen ist. Die Katastrophe schlechthin, die Frau war dabei, sich scheiden zu lassen und hat gesagt, ich schmeiß das ganze Ding hin, ich schmeiß die Ehe hin, ich schmeiß mein Leben hin, ich gehe wieder in meinen Anwaltsjob, ich mache wieder das, was ich gelernt habe, lasst mich alle in Ruhe. Und irgendwann saß sie mit ihrem Mann zusammen und sie haben sich angeschwiegen und an diesem Nachmittag war Nelson Mandela aus Südafrika in Washington im Weißen Haus. Und er hat zu ihr einen einzigen Satz gesagt und dieser Satz hat bei dieser Frau eingeschlagen. Er hat gesagt, du, wenn du zu Ende bist, ist es die Chance, dass Gott bei dir anfängt. Mehr hat er nicht gesagt. Und die Frau hat sich gesagt, was ist, wenn meine persönliche Lebenskatastrophe von Gott genutzt werden könnte, um was unglaublich Gutes zu machen? Sie hat sich in die Politik reingekniet. Sie wurde Gouverneur ihres Staates. Sie fing an, sich um den Präsidentenjob zu bewerben. Und alle wissen, wie knapp sie gegen Obama verloren hat. Was hat Obama gemacht, nachdem er Präsident wurde? Was war die erste Amtshandlung, die der Mann gemacht hat? Der hat Hillary Clinton zur Außenministerin gemacht und hat gesagt, ey, wenn so eine Frau mit so einem Niederschlag es schafft, sich durchzubeißen und bis nach oben zu kommen, dann wäre ich der blödeste Mensch der Welt, wenn ich mir die Frau nicht so dicht wie möglich ranhole. Denn wenn irgendwas schief geht, dann gibt es jemanden, der weiß, wie man durchkämpft, bis man den Sieg hat. Und der Clou dieser Frau war, als man sie eingesetzt hat und sie vor dem gesamten Kongress gestanden hat und sich bedankt hat, da hat sie folgenden Satz an ihren Mann gerichtet. Den habe ich mir aufgeschrieben, den fand ich klasse. Sie hat gesagt, Schatz, ich danke dir für die Erfahrung jeglicher Art, die ich durch dich erlebt habe. Und der Kongress brach zusammen vor Lachen, weil jeder genau wusste, worüber sie redete. Du kannst mit Niederlagen wie der Verlierer aussehen. Aber du kannst auch lernen zu sagen, wer sagt denn, dass mein persönliches Waterloo nicht der Startschuss für die größte Karriere aller Zeiten ist? Und wisst ihr, wo der Punkt liegt? Die Frage ist, von wem lässt du dir erzählen, ob du ein Sieger oder ein Verlierer bist? Wem gibst du das Recht in deinem Leben, dir das Etikett Verlierer aufzudrücken? Wer
welchem Umstand gibst du das Recht zu sagen, das ist eine Niederlage? Wer oder was hat das Recht, eine derartige Etikettierung auf deine Seele zu drücken, die du dann übernimmst und am Ende dich auch so benimmst? Denn wenn du lange genug glaubst, du bist ein Verlierer, weil dir das lange genug Leute erzählt haben, ja, der Glaube kommt aus der Predigt. Wenn du lange genug die falsche Predigt hörst, glaubst du das irgendwann. Es gab einen Mann, der stellte irgendwann fest, dass die Leute, denen er sein Geld anvertraut hat, ihn brutal übers Ohr gehauen haben. Und er hatte mittlerweile 2 Waisenhäuser etabliert und war für mehr als 2000 Kids jeden Tag zuständig, das Essen herzubringen. Aber das Dumme war, er war mittlerweile über 40 Jahre alt. Und wenn du über 40 Jahre alt bist, dann bist du im Boxsport ein Uralter. Aber die Not für seine Kinder und die Not für seine Zukunft und seine Existenz ließen ihn zu folgendem Gedanken kommen. Ich habe schon mal den Boxweltmeistertitel gewonnen. Wer sagt denn, dass ich das nicht ein zweites Mal hinbringe? Und die gesamte Fachpresse war sich einig, der Opa muss lebensmüde sein. Der ist nicht ganz klar im Kopf. Der wird die Katastrophe seines Lebens erleben. Und der erste Wiederholungskampf, den er hatte, ja, gegen Evander Holyfield, der fiel bitter aus. Hat ihn das abgeschreckt? Nein, das hat ihn nicht abgeschreckt. Er kam wieder. Und als er 45 Jahre alt war, hatte er einen Wiederholungskampf gegen den damaligen Boxweltmeister Michael Moore. Und dieser Typ nutzt seine Chance und haut ihn in der 6. Runde aus dem Ring. Und die Fachwelt fiel in Ohnmacht, denn dieser Typ schaffte das Kunststück, nach 20 Jahren Abstinenz tatsächlich zum 2. Mal Boxweltmeister aller Klassen zu werden. Und George Foreman ging in die Geschichte ein. Wer sagt denn, dass du ein Verlierer bist? Wer sagt dir, dass deine Umstände dazu führen, dass du nie wieder hochkommst? Wer, welcher Mensch hat das Recht zu dir zu sagen, hey, das war's? Soll ich dir was sagen? Du entscheidest das und sonst niemand. Und das, was Sieger ausmacht, das ist, was ich lerne, auch in meinem persönlichen Leben ist. Nicht Menschen sagen, ob ich ein Verlierer bin. Nicht Umstände sagen, ob ich ein Verlierer bin. Sondern es gibt eine Instanz in dieser Welt, wenn ich mich mit der verbinde, dann gibt es diese Dimension von Niederlage nicht mehr. Weil der ist in der Lage, jedes Versagen in einen unglaublichen Sieg zu verwandeln. Und das ist die Perspektive, über die wir reden heute Abend. Die meisten Leute von euch kennen, weil das gerade in den Schlagzeilen ist, in Südafrika, Nelson Mandela. Die meisten Leute wissen auch noch, der Mann war mal inhaftiert. 27 Jahre saß der auf Robben Island, eine vorgezogene Insel vor Südafrika. Er hatte sich damals gewehrt gegen die Apartheidspolitik, gegen das Niedertreten von Leuten, nur weil sie eine andere Hautfarbe hatten. Er hatte den ANC gegründet, so nannte sich diese Partei. Und man hatte ihn eingeknastet. Und dort auf dieser Insel hatte man ihn furchtbar gefoltert. Irgendwann kam man zu ihm und sagte, ey, deine Frau Winnie, die hat sich mittlerweile 9 Macker, 9 Liebhaber zugelegt, weil sie nicht mehr daran glaubt, dass du überhaupt eine Chance hast. Die Wärter haben ihm das regelmäßig erzählt, jahrelang, Freund, du wirst hier verrotten, du wirst verfaulen, niemand wird sich jemals an dich erinnern. Und dieser Typ nutzte die Chance auf dieser Insel, um seine Leute zu rekrutieren und sie mit dem Gedanken zu infiltrieren. Leute, wir kommen raus und dann ändern wir das Land. Niemand hat das geglaubt. Hey, 1994. Wurden Neuwahlen in Südafrika durchgezogen. Und der Präsident, der frei gewählte Präsident von Südafrika hieß Nelson Mandela. Wer sagt dir, dass du eine Niederlage bist? Wer sagt dir, dass deine Umstände nicht mehr zu verändern sind? Hör gut zu, wem du dein Ohr leihst. Denn der Einzige, der über dein Leben wirklich entscheidet, ist der lebendige Gott. Und die Frage ist, mit wem verbindest du dich und wem hörst du zu und wem gibst du das Recht, dein Leben zu steuern? Wenn ich dieses Buch nicht schon lieben würde, weil es mir den Weg gezeigt hat zu diesem Gott, der mich lieb hat,
dann würde ich es deshalb lieben, weil in diesem Buch so unglaubliche Geschichten über Menschen drinstehen. Geschichten, die man sich nicht ausdenken kann, weil sie so gut sind. Lebensbereiche, wo man sagt, ey, da war Hopfen und Malz verloren, aber nur so lange, wie diese Leute es nicht verstanden hatten, sich mit Gott zu verbinden. In dem Augenblick, wo sie diesen Weg für sich entdeckt haben, da änderte sich ihr Lebensschicksal. Und ich will euch ein paar Beispiele erzählen und dann erzähle ich euch noch ein paar aus meinem persönlichen Leben. Eine der Geschichten, die mich faszinieren in der Bibel, ist die Geschichte einer Frau, die ganz offensichtlich eine Menge falscher Entscheidungen im Leben getroffen hat. Sie landete schlussendlich als Prostituierte in Jericho auf der Straße. Irgendwann hat sie aus der Not eine Tugend gemacht und sie wurde Bordellmutter. Aber wirklich zufrieden und glücklich war sie nicht. Aber was immer in ihrem Leben schiefgegangen ist, das wird gar nicht erzählt. Was immer Menschen dazu bewegt, einen solchen Weg zu gehen, sich selber zu verkaufen, um sich irgendwie über Wasser zu halten. Was auch immer. Aber tief in der Seele dieser Frau im Herzen brannte diese Hoffnung. Es muss irgendeinen Weg rausgeben. Und eines Tages kommen Leute in die Stadt und sie merkt, die sehen anders aus und die reden anders. Und als sie mit diesen Leuten ins Gespräch kam, da merkt sie, ey, das sind die Leute von diesem Volk, das man das Volk Gottes nennt. Und sie hatte gehört, die kommen und wenn die kommen, nehmen die Stadt ein, nehmen die das Land ein und dieser Gott hat unglaubliche Wunder getan. Und dieser Gott ist der Gott, der sagt, ich habe für dein Leben einen Plan. Und die Sehnsucht in ihrem Herzen ist riesig und sie sagt zu diesen Männern, Leute, ich verstecke euch und ich beschütze euch, aber ihr müsst im Gegenzug dafür sorgen, dass meine Familie irgendwie überlebt. Und tatsächlich, das Wunder passiert. Israel kommt, nimmt das Land ein und diese Frau mit ihrer Familie wird bewahrt. So, und jetzt kommt die Geschichte, die mir gefällt. Diese Frau, abgestempelt, vielleicht haben die Leute, wenn sie sie gesehen haben, vor ihr ausgespuckt. Vielleicht konnte sie ihr Wasser immer nur am Tag holen, wenn kein anderer kam. Was auch immer, diese Frau wird von einem israelischen Mann geheiratet. Sie wird die Ur-Ur-Urgroßmutter von König David. Und wer im Matthäus-Evangelium das erste Kapitel liest, wo der Stammbaum Jesu Christi, des Erlösers der Welt, aufgezeichnet ist, da wird sie als Stammmutter aufgeführt. Ey, wenn ich irgendwas liebe an diesem Buch, dann diese Geschichten. Dass ich einem Gott diene, der, wenn dein Etikett ist, unbrauchbar, zu dumm, zu klein, zu unbeholfen, zu hässlich, was auch immer, dann liebe ich diesen Gott, der kommt und sagt, hey, wer hat dir das Etikett gegeben? Nimm das blöde Etikett, schmeiß es in den Mülleimer.

guckt den ersten an und merkt, dass Gott in seinem Herzen ihm kein Ja gibt. Und er sagt, nee, der ist das nicht. Und dann kommt der nächste, auch nicht. Und so weiter. Und dann geht das einer nach dem anderen. Und einer sieht besser aus wie der andere. Und der Prophet denkt, Mensch, einer von denen muss es doch sein. Und als alle durch sind, fragt er wieder in seinem Herzen, hey, was ist es? Und Gott sagt, nee, das waren die alle nicht. Und er geht zu diesem Vater und sagt, hör mal, das kann nicht sein, irgendwas ist schief hier. Ich weiß genau, Gott hat zu mir geredet, einer deiner Söhne wird der nächste König. Aber keiner von denen, die du hier aufgeführt hast, ist es. Gibt es noch einen anderen? Es muss noch irgendeinen geben. Verstehst du, was da passiert? Der eigene Vater hatte seinen Sohn nicht auf der Rechnung. Aber soll ich dir sagen, wer ihn auf der Rechnung hatte? Der lebendige Gott im Himmel hatte ihn auf der Rechnung. Und so holen sie diesen kleinen David von der Weide, wo er Schafe hüten musste, bringen ihn rein und der Prophet schaut ihn an und sagt, that's it. Da haben wir den Richtigen. Verstehst du die Geschichte? Ich möchte, dass du sie verstehst. Es ist völlig egal, ob die Leute dich abgeschrieben haben, ob sie gesagt haben, ey, der taugt nicht, aus dem wird sowieso nichts. Wenn Gott sich vorgenommen hat, aus deinem Leben was zu machen und du bist schlau genug, dich mit ihm zu verbinden, dann kann der Rest der Welt auf dem Teller drehen und du machst trotzdem Karriere. Das hat mich fasziniert. Wer mal die Bücher über Albert Einstein gelesen hat, der weiß, dass der Junge richtig schwere Zeiten in der Schule hatte. Bis dahin, dass der Direktor den Vater kommen ließ und ihm gesagt hat, also nehmen Sie Ihren Sohn bloß von der Schule. Der Kerl ist völlig untauglich. Der aus dem wird nie was. Und ich bin so begeistert. Also wenn du irgendwann mal diese Diagnose von irgendwem gehört hast, ja, dann solltest du ganz leise in deine Jacke Halleluja sagen, ja. Weil aus dir wird garantiert was Gutes. Ganz offensichtlich scheint das ein Prinzip Gottes zu sein, sich überhaupt nicht daran zu halten, was irgendwelche Leute sagen. Wissen Sie, mit wem er sich umgeben hat? Das nennt man Jünger. Also Jünger, nicht, die waren nicht jünger als er, sondern die nannte man so. Das waren Nachfolger, ja. Die kamen aus Galiläa. Und wer ein bisschen sich in der Geschichte auskennt, der weiß, die Galiläer, die waren das, was bei uns in Deutschland die Ostfriesen waren. Also wenn du über irgendeine Volksgruppe in Israel Witze gemacht hast, dann waren das immer Witze über die Galiläer. Ja, so ähnlich wie man immer über die Ostfriesen Witze macht. Ja. Und was macht Gott? Er wählt den Hauptteil seiner Nachfolger aus dieser Truppe. Mir gefällt das. Warum? Verstehen Sie den Gedanken Gottes? Gott sagt, das, was in der Welt, was scheinbar in den Augen der sogenannten tollen Leute nichts gilt, das erwählt Gott und macht was Tolles draus, um den ganzen eingebildeten Typen zu sagen, ey Freunde, ich brauche euch nicht, um was Tolles zu machen. Alles, was ich brauche, ist dein Herz. Im 1. Chronik steht eine unglaubliche Bibelstelle, die niemand da vermuten würde, weil die Chronik ist tatsächlich eine Chronik. Das heißt, in der Chronik wird aufgelistet, wer wann wo gelebt hat und wie viel Nachkommen hatte. Und das liest sich in der Bibel total spannend, ja? Und der zeugte den, und der zeugte den, und der zeugte den, und der zeugte. Super, ja? Also wenn du irgendwas brauchst, um gut zu schlafen, das musst du lesen. Echt gut. Und mitten in diese Abfolge hinein kommt plötzlich folgender Satz. 1. Chronik, 4. Kapitel. Und Jaibetz war erfolgreicher als alle seine Brüder. Und wenn du das liest, stutzt du erstmal und sagst, Moment, das ging doch irgendwie anders vorher. Und dann liest du die Geschichte, die genau 2 Verse lang ist. Und plötzlich wird dir klar, da muss irgendwas ganz Wichtiges sein, dass Gott diese Chronik unterbricht, um das Leben dieses Mannes spotartig zu beleuchten. Und dann stellst du fest, dass Jaibetz eine Bedeutung hat. Dieses Wort heißt nämlich auf Deutsch, diese Namensgebung bedeutet Kummerknabe oder Sorgenbereiter. Auf Deutsch Sargnagel. Ich habe keine Ahnung, was da passiert sein muss, dass die Mutter ihrem Sohn einen solchen Namen gibt. Also ich weiß ja nicht genau, wer von euch hat Kinder? Ja, wer von euch kam auf die Idee, den Sohn Sargnagel zu nennen?
bei der Geburt, ich meine nicht später, das kann jeder, ja, aber bei der Geburt.

0: Gott. Leute, das macht man nicht. Ja, sondern die kriegen dann so Namen wie Jasmin, so, so Blümchen, ja, oder weiß ich, Siegfried, ja, oder irgend sowas. Aber da kommt doch keiner und sagt, Sargnagel ist der Name meines Sohns. Hast du dir mal versucht vorzustellen, was das für dieses Kind bedeutet hat? Wenn den irgendeiner zu Hause ruft, rufen die, ey, du Sorgenbereiter, komm her. Ja. Du, der du dafür sorgst, dass ich frühzeitig ins Grab gehe, komm her. Also versuch dir da mal die Psyche dieses Kindes vorzustellen. Wenn irgendwas schief ging, er hatte Schuld. Wenn irgendwo die Scheibe kaputt ging, wer hatte geworfen? Er. Wenn irgendeiner gebraucht wurde, um Sündenbock zu sein, auf den man draufschlagen konnte, er hatte das abonniert. Versuch dir mal vorzustellen, wie deine Zeit im Kindergarten ist. In der Schule, du gehst in die Ausbildung, der Meister sagt, ey, du bist echt das Letzte bei uns in der Firma. Ich habe keine Ahnung, warum wir überhaupt in dich investieren. Hey, versuch dir das vorzustellen. Ja, der Kerl heiratet und das Erste, was seine Frau zu ihm sagt, ist, ey, du bist echt ein Versager. Ja, super, vielen Dank, das brauche ich. Kannst du dir vorstellen, wie das Leben eines solchen Menschen ist, der das oft genug hört? Pass auf, was passiert. Weil glücklicherweise ist hier die Geschichte nicht zu Ende. Jetzt kommt sie. Aber Jaibetz rief den Namen des Herrn an. So was macht er? Der sagt sich, nicht das, was Menschen sagen, stimmt. Nicht das, was Umstände sagen, stimmt. Lass uns doch mal gucken, was sagt Gott denn. Und dann geht er hin zu Gott und sagt, Gott, dass du mich segnen möchtest, und meine Grenzen erweiterst. Ich bete, dass deine Hand mit mir ist und dass das Übel von mir ferngehalten wird und dass kein Schmerz mich mehr treffen darf. Das ist ein starkes Gebet. Was sagt dieser Mann auf Deutsch? Er sagt, ich weiß, meine Vorzeichen sind total negativ. Aber Gott, wenn du anfängst, in mein Leben einzugreifen, dann erweiterst du meine kleinkarierte Denkform, meine Angst, meine Unzulänglichkeit, mein Unvermögen, du bringst das in eine neue Größe. Gott, du bist derjenige, der anfängt, meine Schmerzen aufzufangen. Du bist derjenige, der anfängt, mich zu lehren, wie ich meine Schmerzen loswerde. Gott, und du bist derjenige, den ich brauche, dass der Segen in mein Leben kommt, weil ich kann mir den Segen nicht selber holen. Und jetzt kommt der Clou an diesem Satz. Und dann steht da zum Schluss in Vers 10, und Gott ließ alles kommen, worum er gebeten hatte. Und er wurde erfolgreicher als alle seine Brüder. Verstehen Sie den Schlüssel für ein siegreiches Leben? Es ist nicht Ihre Vorgeschichte. Ob Sie einen Titel von und zu haben, ist am Ende völlig egal. Ob Sie Eltern hatten, die Ihnen die Millionen schon in den Kinderwagen gesteckt haben, ist nicht das entscheidende Thema. Es ist noch nicht mal das entscheidende Thema, dass sie richtig geheiratet haben. Der einzige Punkt, auf den es wirklich ankommt, ist, haben sie gelernt, sich mit diesem allmächtigen Gott zu verbinden, ja oder nein? Das ist der Schlüssel. Und wenn sie das verstanden haben, und wenn sie lernen, was es bedeutet, sich mit dem lebendigen Gott zu verbinden, mit dem der Himmel und Erde gemacht hat, für den Dimensionen von Kraft und Zeit überhaupt keine Rolle spielt, dann wissen sie, mit wem sie es eigentlich zu tun haben. Und wenn dieser Gott ihr Freund ist, dann gibt es nichts und niemand, was sie abhalten kann, das absolut Höchste in ihrem Leben zu erreichen. Niemand kann sie stoppen. Und hier liegt der Punkt. Ich kenne Menge Leute, die sich Christen schimpfen. Aber ich glaube, die haben nicht verstanden, was es bedeutet, wirklich ein Freund Gottes zu sein. Wenn die Angst kommt und ich zu dieser Angst sage, ey, ich bin ein Freund Gottes, was überlegt sich die Angst plötzlich? Ich lege mich ja nicht mit diesem kleinen Männlein da an, sondern ich lege mich mit dem lebendigen Gott an. Kennen Sie den kleinen David noch, diesen Hirtenjungen? Was macht der, als der den Riesen trifft? Goliath, wo alle anderen zittern. Dieser Junge hatte eine einzige Überlegung. Die erste und einzige Überlegung, die er hatte, ist, Moment, ist Gott auf seiner Seite oder ist Gott auf meiner Seite? Und als ihm klar war, Gott ist auf meiner Seite, war der nächste Satz, den er gesagt hat, lass uns den Kerl packen. Und die ganze Truppe hat sich über ihn lustig gemacht. Aber er war der Einzige, der tatsächlich wusste, wer er war. Wenn Gott auf seiner Seite war, dann war er ein König, dann hatte er das Recht zu regieren, dann hatte er das Recht, im Namen des Herrn die Dinge in Bewegung zu setzen und dann würde ihn niemand daran hindern können. Und er packt die Geschichte. Leute, was haben wir für ein Bild? Ich frage Sie, das ist Gott Ihr Freund, ist er auf Ihrer Seite, ja oder nein? Wenn er wirklich auf Ihrer Seite ist und Sie sind sich dessen sicher, dann wird sich Ihr Leben in die richtige Richtung verändern. Es kann nicht anders funktionieren. Ich habe einen Freund. Was heißt ein? Aber das ist ein Special. Den habe ich getroffen, da war ich auf Fehmarn. Und wir waren vielleicht so eine Veranstaltung wie hier. Und es war so ähnlich wie unser lieber Freund, der von seiner Wanderung erzählt hat. Dieser Bursche stellt sich hin und wir waren in einer Teen Challenge Einrichtung. Also das sind Leute, wo ganz viele Leute sind, die mit Drogen zu tun hatten, aus dem Suchtbereich kommen, oft viele Dinge im Leben nicht richtig gut gelaufen sind. Und dieser Bursche stellt sich nach vorne und erzählt seine Geschichte. Und die Geschichte beginnt damit, dass seine Mama ihn, als er klein war, in einem Heim abgegeben hat, weil sie ihn nicht gebrauchen konnte. Den Vater kennt er gar nicht. Er kam nach Eckernförde in eine Förderschule, Heim, was auch immer, irgendeine komische Mischung. Und weil er der Kleinste war in dieser Gruppe, hat er viel Prügel und viel Schikane erlebt. Und als er 5 Jahre alt war, hat er eine Entscheidung getroffen, sich mit niemandem mehr zu unterhalten. Fertig. Rum. Und als die Zeit kam, wo er beschult werden musste, konnte man ihn nicht beschulen, weil er kategorisch alles verweigert hat. Man hat ihn dann in irgendwelche Fördergruppen gesteckt, aber da war kein Staat mitzumachen. Als er 11 Jahre alt war, geht er in Eckernförde durch diese Einkaufspassage. Und plötzlich kommt ein Mann auf ihn zu, hat so einen Zettel in der Hand und sagt zu ihm, ey Junge, weißt du, dass es jemanden gibt, der dich liebt und gibt ihm diesen Zettel? Und er hat das so nett beschrieben, er sagt, alles was ich gemacht habe, war, ich habe hinten in dem Hals Spucke gesammelt und mit aller Kraft, die ich hatte, habe ich diesen Kerl angerotzt. Und dann habe ich mich umgedreht und bin gegangen. Aber was irgendwie in meinem Herzen blieb, war dieser Gedanke, was ist, wenn es wirklich jemanden gibt, der mich liebt? Oh Mist, dann habe ich die Chance meines Lebens irgendwie vertan. Also hat ihn dieser Gedanke nicht losgelassen. Am nächsten Tag war er wieder auf der Straße und lief stundenlang hoch und runter, ob er diesen Typ nicht nochmal sieht. Und die dortige ortsansässige Kirchengemeinde hatte gerade ein großes Zelt auf dem Platz. Und da gab es einen sogenannten Kindermissionar, eben diesen Mann, der die Kinder zu diesen Kindergottesdiensten einlud. Und er lief wieder durch diese Einkaufsstraße und sah natürlich seinen Spezi. Ja, so eine Begegnung der dritten Art, die vergisst du nicht mehr. Und er geht auf den Jungen wieder zu und sagt, ey Kollege, ich habe was vergessen das letzte Mal. Nämlich der dich so lieb hat, der hat einen fetten Liebesbrief für dich. Und er greift in die Tasche und gibt ihm ein Johannesevangelium. Und der Junge nimmt das und geht wieder nach Hause. Das Elend dabei war, er war 11 Jahre, aber er konnte nicht lesen. Und jetzt sagt er, hatte ich einen Liebesbrief und ich wusste nicht, was ich machen soll. Und dann habe ich meinen inneren Schweinehund überwunden und bin zu einem unserer Leute gegangen, die hier für uns zuständig waren, zu einem dieser Mitarbeiter und sagt, ey, kannst du mir das vorlesen? Und der hat gedacht, es donnert. Der Kerl spricht, das gibt's doch gar nicht. Und der Schocker war noch größer, als er dem da so ein frommes Pamphlet in die Hand gibt. Das gibt's, ey, der will was Frommes vorgelesen haben. Aber weil die Situation so kurios war, hat dieser Mitarbeiter sich hingesetzt, hat das Johannesevangelium aufgeschlagen und hat sich mit dem Jungen Stunde hingesetzt, um das Ding zu lesen. Und mein Freund sagt, Weißt du was? Ich habe nicht viel verstanden, aber da kam eine Passage, wo plötzlich drüber kommt, Gott liebt uns. Und er wurde Mensch und dieser Mensch, der zu uns kam, hieß Jesus. Und Jesus ist gekommen, hat unseren Schrott auf sich genommen und wir kriegen nicht mehr die Strafe Gottes, die hat Jesus getragen, sondern wir werden von Gott geliebt und wir dürfen seine Kinder sein. Sagt er, weißt du, was plötzlich in meinem Kopf aufgetreten ist? Wenn ich ein Kind von Gott bin, ich habe keinen normalen Vater, aber wenn Gott mein Vater ist, hey, wer kann das schon von sich sagen? Der Satz schlug wie eine Bombe in meinem Kopf ein. Gott ist mein Vater. Und wenn Gott mein Vater ist und ich sein Kind bin, ja meine Zeit nochmal, was mache ich hier eigentlich? Die nächste Entscheidung war, er ging in dieses Zelt jeden Tag, hat Jesus in sein Leben eingeladen, kam in seine Schule wieder zurück, in dieses Heim, ging zu dem dortigen Chef des Heimes, der ein Christ war, und sagte, ich möchte lesen lernen. Mit 12 Jahren hatte er die Hilfsschule durch. Mit 14 Jahren machte er seinen Hauptschulabschluss. Mit 16 hatte er seinen Realschulabschluss und mit 19 sein Abitur. Und dann studierte der Bursche Rechtswissenschaften. Brachte sich zwischendurch das Klavierspielen bei und leitet den Chor der Gemeinde in Kiel bis heute. Was passiert? Im Kopf wird das Etikett ausgetauscht. Ich bin kein Versager, nur weil das irgendwer über mich gesagt hat. Sondern der entscheidende Punkt in meinem Leben ist, was sagt Gott zu mir und zu meiner Lebenssituation? Liebe Freunde, das ist der Punkt. In unsere Kirche kommt eine Familie. Und das Erste, was ich höre, ist, dass die Leute sagen, weißt du, das sind echt asoziale Typen. Der Mann arbeitet seit Jahren nicht. Die Frau ist dauernd krank und kriegt Kinder, wie andere Leute Brötchen essen, so kriegt die Kinder. Die Leute kümmern sich um nichts, die Kinder sind alle verwahrlost, Katastrophentypen. Und ich sehe diese Leute und ich denke, Herr Jesus, in ihrem Dorf sind die schon unten durch. Die eigene Verwandtschaft gibt kein Pfifferling auf die Leute. Herr Jesus, was denkst du denn über die Leute? Und wenn dieser Gedanke in mein Herz kommt, spüre ich plötzlich, wie die Liebe Gottes mein Herz packt. Und es ist mir, als wenn Gott sagt, ich schaue nicht auf das Äußere, ich gucke auf das Herz. Und du wirst sehen, ich mache was Großes. Ein Jahr später erlebt die Frau, wie Gott ihr Herz berührt, ihre ganzen Ängste nimmt, wie die Kinder eines nach dem anderen zu Jesus finden, wie der Mann Arbeit findet nach Jahren, niemand hätte das mehr geglaubt. Er fängt an, seine Familie zu versorgen. Er wird von seinem Alkohol total befreit, schmeißt die Zigaretten raus. In der Sippe wird ein echtes Wunder freigesetzt. Als eine der älteren Töchter, ich glaube, das ist die zweitälteste Tochter, ein Kind tot zur Welt bringt, betet die Mutter im Krankenhaus so lange, bis das Baby wieder zum Leben kommt, zum Schocke der Ärzte und alle Leute stehen daneben. Heute findet bei den Leuten eine Hauszelle statt. Und ihr Leben ist super missionarisch im Erreichen anderer Leute. Hey, wer sagt, dass das Etikett, das sie auf dein Leben geklebt haben, richtig ist? Wer sagt das? Der Einzige, der auf dein Herz wirklich was schreiben kann, was ewig bleibt, ist der lebendige Gott. Und weißt du, was der auf unser Herz schreibt? Sieh da. Das ist das einzige Wort, das er kennt. Unser Gott kennt Überwinder. Leute, die am Ende durchgehen und den Sieg mit nach Hause nehmen. Ich schließe mit der Frage an dich. Welches Etikett willst du tragen? Wem willst du erlauben, dein Leben zu prägen? deinem kranken Ehepartner, der dir sagt, dass du nichts taugst? Warum willst du auf ihn hören? Ist er der liebe Gott? So, wenn er das nicht ist, warum solltest du auf ihn hören? Oh, harte Worte. Solltest du auf deinen Chef hören? Ich sag dir was, du brauchst selbst auf deine eigene Mutter nicht hören, wenn sie nicht mit dem übereinstimmt, was Gott über dich sagt. Weil Gott sagt zu dir, du bist geliebt, du bist eine Spezialanfertigung. Die Bibel sagt im Epheserbrief, wir sind ein Kunstwerk, geschaffen durch Gott und für Gott, um gute Werke umzusetzen in diesem Leben. Die Bibel sagt im Psalm 139, dass wir von Gott gedacht wurden und er jeden Tag unseres Lebens schon in ein Buch geschrieben hat. Stell dir das mal vor. Und weißt du was? Selbst wenn in diesem Buch irgendwelche Leute schon ein paar Seiten voll gekritzelt haben, wenn Gott kommt, reißt er die alten Seiten einfach raus und er schreibt eine neue Seite. Die Frage ist, was willst du tun? Weiter das Etikett auf deiner Seele kleben lassen? Oder sagen, hey, was hindert mich, mich mit diesem lebendigen Gott zu verbinden? Was hindert mich, das so zu tun, wie dieser Jabez gemacht hat und gesagt hat, Gott, du musst kommen, weil ich weiß, ich kriege das selber nicht verändert. Ich lade dich ein, in mein Leben hineinzukommen. Ich lade dich ein, meinen Schmerz zu nehmen. Gott, ich lade dich ein, mein Unvermögen zu nehmen. Gott, ich lade dich ein, meine Krankheit zu nehmen. Gott, ich lade dich ein, alle meine Defizite zu nehmen. Gott, ich lade dich ein, zu kommen und das zu verändern in mir. Und ich will lernen, was es bedeutet, dass du für mich bist. Und in der Bibel gibt es einen netten Satz, wenn Gott für uns ist, wer kann gegen uns sein? Wissen Sie, was eine Hummel ist? Eine Hummel, das sind diese eigenartigen Flugobjekte. Ja, genau. Ja, so eine Art. Ja. Eine Hummel. Jahrzehntelang hat die Wissenschaft, die Aerodynamik, festgestellt, dass Hummeln nicht fliegen können. Weil das Gewicht gemessen zu der Tragfläche der Flügel viel zu groß ist. Glücklicherweise hat die Hummel diese wissenschaftlichen Berichte nie gelesen. Die flog trotzdem. Weil sie orientierte sich nicht daran, was irgendwelche Wissenschaftler erzählten, sondern sie orientierte sich daran, was Gott über sie gesagt hat. Und Gott hatte gesagt, flieg. Das steckt drinne. In den 90er Jahren hat man endlich entdeckt, wie die Hummel fliegt. Nämlich nicht wie die anderen, die ihre Flügel brauchen, um zu segeln, sondern die Hummel hat einen Mechanismus eingebaut bekommen vom Schöpfer, der sie wie ein Propeller drehen lässt, sodass sie sich aus ihrer eigenen Kraft durch die Luft schaufeln kann. Hammer! Mich hat das fasziniert. Hey, völlig egal, was die sogenannten Fachleute dir für ein Etikett auf das Gesicht kleben und sagen, ey, unheilbar. Ey, ich kenne jemanden, bei dem gibt es das Wort nicht. Der glaubt, dass alle Dinge möglich sind. Ich schließe mit dieser alten Dame, die mir total gut gefällt. Die Frau ist 90 und kriegt ihr erstes Kind. Genau, das war die typische Reaktion der Leute. Ja, das darf ja wohl nicht wahr sein, oder? Hey, Schwester, hattest du nicht lange genug Zeit zum Üben, ja? Musst du jetzt erst anfangen? Mit 90. Die Dame heißt Sarah und steht auch in diesem tollen Buch. Wissen Sie, was die sagt, als man sie fragt? Sie hat einen Satz, der mir gefällt. Er sagt, es ist nicht zu glauben. Wer würde das glauben, wenn ihm erzählt würde, Sarah hätte noch mal ein Kind bekommen? Wer würde das glauben? Stimmt's? Das ist eine gute Frage, oder? Und jetzt gucken Sie Ihr Leben an. Und dann stellen Sie sich vor, Sie verbinden sich mit dem lebendigen Gott. und laden ihn ein zu kommen. Und mit Mal beginnt er, seine Kraft in unsere Schwachheit reinzugeben, seine Kraft in unsere Krankheit, seine Kraft in unsere kaputten Beziehungen, seine Kraft in unser verwundetes Herz, seine Kraft in unsere Angst. Und mit Mal sagen die Leute, ey, ich habe den doch ganz anders gekannt. Es ist doch nicht zu glauben, was aus dem plötzlich geworden ist. Es passiert immer dann, wenn Menschen lernen, sich mit diesem wunderbaren Gott zu verbinden. Und immer dann, wenn man sich mit ihm verbindet, passiert genau das, was wir in dieser Einladung lesen. Wir erleben Gott. Und ihn zu erleben ist völlig simpel. Wir erleben ihn, während wir hier sitzen. Haben Sie in dieser Predigt Momente erlebt, wo Sie dachten, das berührt jetzt gerade mein Herz? Gab es irgendwen, der das erlebt hat, während er zugehört hat heute Abend? Soll ich Ihnen was sagen? Da redet Gott durch seinen Heiligen Geist zu uns. Und wir spüren das. In der Bibel gibt es so eine nette Geschichte. Da kommt Jesus und redet mit zwei Leuten und dann sagt der eine davon, brannte nicht unser Herz, als er mit uns redete. Kennen Sie das? Mit Mal wird was bei mir lebendig. Das packt mein Herz. Ich merke, das springt meine Seele an. Schöne Grüße, der Heilige Geist versucht sich gerade mit Ihnen zu unterhalten. Ist immer dasselbe. Da erlebe ich, wie Gott mit mir redet. So, was muss ich machen, wenn dieser Impuls zu mir kommt? Nix. Ja, ganz schlecht. Jesus sagt, heute, wenn du mein Reden hörst, mach dein Herz nicht zu, sondern auf. Und sag, Gott, ich hab mitgekriegt, du wolltest mir was sagen. Ich hab das registriert. Ich spüre, da kommt dein Impuls zu mir und ich nehme den wahr. So was musst du machen mit dem Impuls. Jetzt geht's los. Ja, jetzt kommt der spannende Teil. Jetzt kommen wir aus der Sitzhaltung in die Bewegung. Du musst es nehmen, was du gehört hast, was dich berührt hat und sagen, Gott, ich glaube dir, dass du das auch in meinem Leben tun kannst. Jesus sagt zu den Leuten immer, wenn sie zu ihm kommen und von ihm was wollten, dann sagt er immer, dein Glaube hat dir geholfen. Du empfängst das, was Gott in dein Leben tun will, du spürst diesen Impuls Gottes und jetzt musst du ihn im Glauben annehmen und sagen, Gott, ich habe das verstanden, ich sage ja, ich will das, ich empfange das jetzt und dann betest du und sagst, Jesus, gib mir das. Und Gott sagt, ey, wunderbar, endlich einer, der verstanden hat, wie es geht. Gott ist ein total gebender Gott, aber du kannst nur Leuten geben, die auch was empfangen wollen. Ist das so? Deswegen braucht man offene Hände. Weil in geballte Fäuste kannst du nichts geben. Das ist schon alles fertig. Und wenn du in deinem Herzen sagst, ey, ich bin schon fertig mit allem, ich habe für mich entschieden, Gott darf es nicht geben, schöne Grüße, sinke in Frieden. Gott kann dir nicht helfen. Das, was du brauchst, damit du Gott wirklich erleben kannst, ist, dass du sagst, Herr, ich öffne mich dafür. Und dann erlebst du, wie Gott kommt. Wie er dich anspricht, so wie heute Abend. Wenn du auf dieses Angebot eingehst, kommt sein Friede zu dir. Das ist ein ganz, ganz starker Moment, wenn du spürst, wie der Friede Gottes kommt. Mit Mal merkst du, die Angst geht weg. Die innere Unruhe geht weg. Eine ganz tiefe Geborgenheit und Gewissheit kommt. Und du spürst, der Geist Gottes kommt zu dir. Und Gott sagt, ey, ich bin jetzt bei dir. Wir beide packen das zusammen an. Halt einfach meine Hand fest. Und dann merkst du, so, jetzt geht's los. Gott fängt an, mit mir die ersten Schritte zu gehen. Und wie es dann weitergeht, so mit dem zweiten und dritten Schritt, das erzähle ich natürlich heute nicht, sonst braucht ihr ja morgen nicht wiederkommen. Ist doch klar, oder? Ja, ist wie eine Fortsetzungsgeschichte im Fernsehen. So, erster Teil war heute, morgen kommt der zweite Teil und das Ende der Trilogie ist am Sonntag. So, lass uns mal den ersten Teil heute machen, ja? Wo du gespürt hast, Gott hat zu dir geredet. Nimm das in dein Herz und sag Gott, danke dafür. Ganz offensichtlich willst du das bei mir tun, sonst hättest du mich ja nicht angesprochen. So, und wenn du das merkst, dann ist jetzt dein Punkt, wo du das zu ihm bringst und sagst, Herr, danke dafür. Ich nehme das im Glauben an, dass du in diesem Bereich meines Lebens aktiv als der Gott eingreifst, der alles kann. Und ich öffne mich für dich und ich öffne mich für dein veränderndes Wirken an mir, für deine Heilung, für deine Befreiung, was immer du brauchst. Okay, wollen wir das machen miteinander? Ich lade euch ein. Steht doch mal auf euren Platz. Nehmt eure Hände, macht es einfach wie ich, dass ihr sie symbolisch öffnet und sagt, Gott, ich bin bereit, mich beschenken zu lassen von dir. Und Gott, der Heilige Geist, ist hier. Heiliger Geist, ich danke dir, dass du da bist und dass du Menschen beschenken willst. Das ist dein Ziel, deswegen hast du dein Wort gegeben. Deswegen hast du schon einzelne Impulse in das Leben von Menschen gesprochen, in ihr Herz, in ihre Gedanken hinein. Vater, und ich danke dir, dass wir jetzt zu diesem Punkt kommen, wo wir empfangen. Gott, und ich bete jetzt da, wo du Menschen Worte des Trostes gegeben hast, wo sie eine neue Sichtweise für ihr Leben bekommen haben, wo du ihnen gesagt hast, welche Bereiche sie anpacken sollen mit dir, wo du eine neue Zukunft für sie hast, wo du in eine aktuelle Not eingreifen willst. Danke, dass sie das jetzt festhalten und sagen, Gott, ich vertraue dir. Du hast mir dein Wort gegeben und du lügst nicht. Und ich gebe dir jetzt mein Leben in deine Hand und sage, Herr, leite du mich, tu dein Wunder an mir, offenbar deine Hilfe an meinem Leben. Ich nehme das von dir und ich bitte dich, komm mit deinem guten Heiligen Geist und komm mit deinem Frieden. Komm mit dieser Sicherheit, dass du zu mir kommst und mit mir gehst und ich nicht mehr alleine bin. Und solange ich an deiner Hand festhalte, wird nichts und niemand groß und stark genug sein, mich davon zu trennen. Und mit dir, mein Gott, kann ich über jede Mauer springen. Danke, dass du dich mit mir verbindest. Danke für Jesus, der mich zu deinem Kind werden lässt. Danke für deinen Frieden. Und wenn du das so im Vertrauen beten konntest, dann sag doch mal laut und kräftig Amen.
1: Die Fortsetzung folgt morgen um die gleiche Zeit.

Solches redete Jesus und hob seine Augen zum Himmel und sprach: Ich bitte aber nicht für diese allein, sondern auch für die, welche durch ihr Wort an mich glauben werden, auf dass sie alle eins seien, gleich wie du, Vater, in mir und ich in dir. Auf dass auch sie in uns eins seien, damit die Welt glaube, dass du mich gesandt hast. Und ich habe die Herrlichkeit, die du mir gegeben hast, ihnen gegeben, auf dass sie eins seien, gleich wie wir eins sind. Ich in ihnen und du in mir, auf dass sie zu vollendeter Einheit gelangen, damit die Welt erkenne, dass du mich gesandt hast und sie liebst, gleich wie du mich liebst.

spricht: Ein Fremdling soll bei euch wohnen wie ein Einheimischer unter euch. Und du sollst ihn lieben wie dich selbst.

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Jesus, deine Vergebung kennt keine Grenzen. Dafür danken wir dir. Bei dir wollen wir bleiben. Dir wollen wir folgen. Wir wollen keine anderen Götter und Herren neben dir haben.

ist die Offenbarung Jesu Christi, die ihm Gott gegeben hat, seinen Knechten zu zeigen, was in Kürze geschehen soll. Und er hat sie durch seinen Engel gesandt und gedeutet seinem Knecht Johannes, der kundgetan hat das Wort Gottes und das Zeugnis Jesu Christi, alles, was er gesehen hat. Selig ist, der da liest und die da hören die Worte der Weissagung und behalten, was darin geschrieben ist. Denn die Zeit ist nahe. Johannes den sieben Gemeinden in der Landschaft Asien. Gnade sei mit euch und Friede von dem, der da ist und der da war und der da kommt, und von den sieben Geistern, die da sind vor seinem Thron, und von Jesus Christus, welcher ist der treue Zeuge und Erstgeborene von den Toten und Herr über die Könige auf Erden, dem, der uns liebt und erlöst hat von unseren Sünden mit seinem Blut und hat uns zu Königen und Priestern gemacht vor Gott, seinem Vater. Ihm sei Ehre und Gewalt von Ewigkeit zu Ewigkeit. Amen. Siehe, er kommt mit den Wolken, und es werden ihn sehen alle Augen und alle, die ihn durchbohrt haben. Und es werden wehklagen um seinetwillen alle Geschlechter der Erde. Ja, Amen. Ich bin das A und das O, der Anfang und das Ende, spricht Gott der Herr, der da ist und der da war und der da kommt, der Allmächtige. Ich, Johannes, euer Bruder und Mitgenosse an der Trübsal und am Reich und im Ausharren bei Jesus, ich war auf der Insel, die da heißt Patmos, um des Wortes Gottes willen und des Zeugnisses von Jesus. Der Geist kam über mich an des Herrn Tag, und ich hörte hinter mir eine große Stimme wie von einer Posaune, die sprach: Was du siehst, das schreibe in ein Buch und sende es zu den sieben Gemeinden, nach Ephesus und nach Smyrna und nach Pergamon und nach Thyatira und nach Sardes und nach Philadelphia und nach Laodicea. Und ich wandte mich um, zu sehen nach der Stimme, die mit mir redete. Und als ich mich wandte, sah ich sieben goldene Leuchter, und mitten unter den Leuchtern einen, der war eines Menschen Sohn gleich. Der war angetan mit einem langen Gewand und begürtet um die Brust mit einem goldenen Gürtel. Sein Haupt aber und sein Haar war weiß wie weiße Wolle, wie der Schnee, und seine Augen wie eine Feuerflamme, und seine Füße gleich wie goldenes Erz, das im Ofen glüht, und seine Stimme wie großes Wasserrauschen. Und er hatte sieben Sterne in seiner rechten Hand, und aus seinem Munde ging ein scharfes, zweischneidiges Schwert, und sein Angesicht leuchtete, wie die Sonne scheint in ihrer Macht. Und als ich ihn sah, fiel ich zu seinen Füßen wie ein Toter. Und er legte seine rechte Hand auf mich und sprach zu mir: Fürchte dich nicht. Ich bin der Erste und der Letzte und der Lebendige. Ich war tot, und siehe, ich bin lebendig von Ewigkeit zu Ewigkeit und habe die Schlüssel der Hölle und des Todes. Schreibe, was du gesehen hast und was ist und was geschehen soll danach. Das Geheimnis der sieben Sterne, die du gesehen hast in meiner rechten Hand, und die sieben goldenen Leuchter. Die sieben Sterne sind Engel der sieben Gemeinden, und die sieben Leuchter sind die sieben Gemeinden. Dem Engel der Gemeinde zu Ephesus schreibe: Das sagt, der da hält die sieben Sterne in seiner Rechten, der da wandelt mitten unter den sieben goldenen Leuchtern. Ich weiß deine Werke und deine Arbeit und deine Geduld, und dass du die Bösen nicht ertragen kannst, und hast geprüft die, welche sagen, sie seien Apostel und sind's nicht, und hast sie als Lügner erfunden, und hast Geduld, und hast um meines Namens willen Last getragen, und bist nicht müde geworden. Aber ich habe wider dich, dass du die erste Liebe verlässest.
Gedenke, wovon du gefallen bist, und tue Buße und tue die ersten Werke. Wo aber nicht, werde ich über dich kommen und deinen Leuchter wegstoßen von seiner Stätte, wenn du nicht Buße tust. Aber das hast du, dass du die Werke der Nikolaiten hassest, welche ich auch hasse. Wer Ohren hat, der höre, was der Geist den Gemeinden sagt. Wer überwindet, dem will ich zu essen geben von dem Baum des Lebens, der im Paradies Gottes ist. Und dem Engel der Gemeinde zu Smyrna schreibe, das sagt der Erste und der Letzte, der tot war und ist lebendig geworden. Ich weiß deine Trübsal und deine Armut, du bist aber reich. Und die Lästerung von denen, die da sagen, sie seien Juden und sind's nicht, sondern sind des Satans Synagoge. Fürchte dich vor keinem, was du leiden wirst. Siehe, der Teufel wird etliche von euch ins Gefängnis werfen, auf dass ihr versucht werdet und werdet Trübsal haben 10 Tage. Sei getreu bis an den Tod, so will ich dir die Krone des Lebens geben. Wer Ohren hat, der höre, was der Geist den Gemeinden sagt. Wer überwindet, dem soll kein Leid geschehen von dem zweiten Tode. Und dem Engel der Gemeinde zu Pergamon schreibe, das sagt, der da hat das scharfe, zweischneidige Schwert. Ich weiß, wo du wohnst, da des Satans Thron ist, und hältst an meinem Namen und hast den Glauben an mich nicht verleugnet, auch in den Tagen, in denen Antipas, mein treuer Zeuge, bei euch getötet wurde, wo der Satan wohnt. Aber ich habe ein kleines wider dich, dass du da selbst hast, die an der Lehre Bileams halten, welcher den Balak lehrte, zu verführen die Kinder Israel, dass sie Götzenopfer aßen und Unzucht trieben. So hast auch du solche, die in gleicher Weise an der Lehre der Nikolaiten halten. Tue Buße, wo aber nicht, so werde ich bald über dich kommen und mit ihnen streiten durch das Schwert meines Mundes. Wer Ohren hat, der höre, was der Geist den Gemeinden sagt. Wer überwindet, dem will ich geben von dem verborgenen Manna und will ihm geben einen weißen Stein. Auf dem Stein aber steht ein neuer Name geschrieben, welchen niemand kennt, als der ihn empfängt. Und dem Engel der Gemeinde zu Thyatira schreibe, das sagt der Sohn Gottes, der Augen hat wie Feuerflammen und seine Füße sind gleich wie goldenes Erz. Ich weiß deine Werke und deine Liebe und deinen Glauben und deinen Dienst und deine Geduld und dass deine letzten Werke mehr sind als die ersten. Aber ich habe wider dich, dass du das Weib Isabel duldest, die da spricht, sie sei eine Prophetin und lehrt und verführt meine Knechte, Unzucht zu treiben und Götzenopfer zu essen. Und ich habe ihr Zeit gegeben, dass sie sollte Buße tun, und sie will nicht von ihrer Unzucht lassen. Siehe, ich werfe sie auf ihr Bett und werfe in große Trübsal, die mit ihr die Ehe gebrochen haben, wenn sie nicht lassen von des Weibes Werken, und ihre Kinder will ich zu Tode schlagen. Und alle Gemeinden sollen erkennen, dass ich es bin, der die Nieren und Herzen erforscht, und ich werde geben einem jeglichen unter euch nach euren Werken. Euch aber sage ich, den anderen zu Thyatira, die solche Lehren nicht haben und nicht erkannt haben die Tiefen des Satans, wie sie sagen, ich will nicht auf euch werfen eine andere Last, doch was ihr habt, das haltet, bis dass ich komme. Und wer da überwindet und hält meine Werke bis ans Ende, dem will ich Macht geben über die Heiden, und er soll sie weiden mit einem eisernen Stabe, und wie eines Töpfers Gefäße soll er sie zerschmeißen, wie auch ich's von meinem Vater empfangen habe.
und ich will ihm geben den Morgenstern. Wer Ohren hat, der höre, was der Geist den Gemeinden sagt. Und dem Engel der Gemeinde zu Sardes schreibe, das sagt, der die sieben Geister Gottes hat und die sieben Sterne. Ich weiß deine Werke. Du hast den Namen, dass du lebst und bist tot. Werde wach und stärke das andere, das sterben will, denn ich habe deine Werke nicht als völlig erfunden vor meinem Gott. So gedenke nun, wie du empfangen und gehört hast, und halte es und tue Buße. Wenn du aber nicht wachen wirst, werde ich kommen wie ein Dieb, und du wirst nicht wissen, zu welcher Stunde ich über dich kommen werde. Aber du hast etliche zu Sardes, die ihre Kleider nicht besudelt haben. Die werden mit mir wandeln in weißen Kleidern, denn sie sind's wert. Wer überwindet, der soll mit weißen Kleidern angetan werden, und ich werde seinen Namen nicht austilgen aus dem Buch des Lebens. Und ich will seinen Namen bekennen vor meinem Vater und vor seinen Engeln. Wer Ohren hat, der höre, was der Geist den Gemeinden sagt. Und dem Engel der Gemeinde zu Philadelphia schreibe, das sagt der Heilige, der Wahrhaftige, der da hat den Schlüssel Davids, der auftut und niemand schließt zu, der zuschließt und niemand tut auf. Ich weiß deine Werke. Siehe, ich habe vor dir gegeben eine offene Tür, und niemand kann sie zuschließen. Denn du hast eine kleine Kraft und hast mein Wort behalten und hast meinen Namen nicht verleugnet. Siehe, ich werde geben aus der Satans-Synagoge, die da sagen, sie seien Juden und sind's nicht, sondern lügen. Siehe, ich will sie dazu bringen, dass sie kommen sollen und niederfallen zu deinen Füßen und erkennen, dass ich dich geliebt habe. Weil du bewahrt hast das Wort von meiner Geduld, will ich auch dich bewahren vor der Stunde der Versuchung, die kommen wird über den ganzen Weltkreis, zu versuchen, die da wohnen auf Erden. Siehe, ich komme bald. Halte, was du hast, dass niemand deine Krone nehme. Wer überwindet, den will ich machen zum Pfeiler in dem Tempel meines Gottes, und er soll nicht mehr hinausgehen, und ich will auf ihn schreiben den Namen meines Gottes und den Namen des neuen Jerusalem, der Stadt meines Gottes, die vom Himmel herniederkommt von meinem Gott, und meinen Namen, den neuen. Wer Ohren hat, der höre, was der Geist den Gemeinden sagt. Und dem Engel der Gemeinde zu Laodicea schreibe, das sagt, der da Amen heißt, der treue und wahrhaftige Zeuge, der Anfang der Schöpfung Gottes. Ich weiß deine Werke, dass du weder kalt noch warm bist. Ach, dass du kalt oder warm wärest. Weil du aber lau bist und weder warm noch kalt, werde ich dich ausspeien aus meinem Munde. Du sprichst, ich bin reich und habe gar satt und bedarf nichts, und weißt nicht, dass du bist elend und jämmerlich, arm, blind und bloß. Ich rate dir, dass du Gold von mir kaufest, das mit Feuer durchläutert ist, dass du reich werdest und weiße Kleider, dass du dich antust und nicht offenbar werde die Schande deiner Blöße, und Augensalbe, deine Augen zu salben, dass du sehen mögest. Welche ich lieb habe, die strafe und züchtige ich. So mache dich auf und tue Buße. Siehe, ich stehe vor der Tür und klopfe an. So jemand meine Stimme hören wird und die Tür auftun, zu dem werde ich eingehen und das Abendmahl mit ihm halten und er mit mir. Wer überwindet, dem will ich geben, mit mir auf meinem Throne zu sitzen, wie ich überwunden habe und mich gesetzt mit meinem Vater auf seinen Thron. Wer Ohren hat, der höre,

auf dem breiten Weg, der zur Verdammnis führt, und war schon weit von Gott hinweg auf dieser Bahn geirrt. Da zeigte Gott mir ein Gesicht und führte mich in das Gericht. Mir träumte, doch ich sah's ganz klar, ich kann's auch heut noch sehen, dass ich im Todestalle war und musste durch dasselbe gehen. Wir gingen durch die Dunkelheit, mein teures Weib war mir zur Seit. Ein Engel, der uns hier geführt, der sprach sehr ernst zu mir. Wem's hier im Tale lichter wird, geht durch die Himmelstür. Doch wem das Licht nicht wird aufgetan, der muss für immer draußen stehen. Wir gingen durch das dunkle Tal und näher dem Gericht, da sprach mein Weib mit einem Mal, mir wird es jetzt schon Licht, ein heller, lichter Tag bricht an, das ich fast nicht ertragen kann. Bei mir doch nicht, die Dunkelheit bei jedem Schritt vermehrte sich und fühlte, dass die Gnadenzeit auf ewig von mir wich. Mit einem Male waren wir da droben vor der Himmelstür, wo viele andere standen schon. Es dauert auch nicht lange, da kam zu uns der Gottessohn. Wie war mir Angst und Bange vom ewigen Himmelsglanz umwallt in einer hellen Lichtgestalt. Der Heiland gab ein weißes Kleid dem andern, die dabei, auch meinem Weib an meiner Seite, an mir ging er vorbei. Und ohne dieses Hochzeitskleid geht niemand ein zur Seligkeit. Ich rief, o Jesu, hilf mir doch, blick du auf mich in Gnaden, verleih das weiße Kleid mir noch, dass ich nicht komm zu Schaden. Voll Ernstes nun der Heiland spricht, es ist zu spät, du wolltest nicht. Da sah ich meine Mutter stehen, vor mir im weißen Kleide, so schön, wie ich sie nie gesehen, in süßer Himmelsfreude. Ihr Angesicht erstrahlte ganz von einem überirdischen Glanz. O Mutter, rief ich sehr betrübt, zum Heiland bete für mich doch, dass er das weiße Kleid mir gibt und meiner sich erbarme noch. Doch ach, wie ernst die Mutter spricht, o nein, mein Kind, du wolltest nicht. Noch konnte ich mein teures Weib im weißen Kleide bei mir sehen. Dann wandte sie sich von mir ab, ins ewige Gezelt zu gehen. Das Band der Liebe, unser Glück, zerriss in einem Augenblick. Ich rief in meiner Bändigkeit, willst du nun von mir gehen und nicht für mich das weiße Kleid vom Heiland mir erflehen? O Ehemann, so ernst die Teure spricht, es ist zu spät, du wolltest nicht. Da sah ich vor mir eine Tür, und schrecklich kann es sein, und dann der Feind, der winkte mir zum Gang in seine Tür. Was ich dort sah, durch jene Tür, der Rüberseele schweige ich hier. Ich schrie in meiner Bändigkeit in meinem Lager auf. Und dieser Schrei um weißes Kleid, der weckte mich dann auf. Ich fühlte nun, sobald ich wach, dass Gott im Traume zu mir sprach. Das war zu viel, es brach mein Herz in wahrer Reu und Buß. Ich fiel in meinem Seelenschmerz dem lieben Gott zu Fuß. Und Gott verstieß mich arme nicht und ging mit mir nicht ins Gericht. Nun ist mein heilige Pflicht, dass ich es anderen sage und bis mein Herz im Tode bricht, die Botschaft weitertrage. Ich frage dich an diesem Heut, wie steht es mit deinem Hochzeitskleid? Du eilst aus dieser Gnadenzeit.

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